und jeden Augenblick davon zu genießen. Und im ebenfalls neuen Song von Ramon Rosselli geht es dann um Liebe, Sehnsucht und Geborgenheit. Und Ramon kündigt damit auch sein neues Studioalbum an, welches Ende diesen Monates erscheinen wird.

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1: Unsere liebe Görlitzer Musikredaktion, also Christian und Thorsten, erinnern sich in diesem heutigen Schlagerdreier noch einmal an den diesjährigen tollen Sommer. Für viele ist dieser ja noch nicht vorbei, denn sie nutzen die ferienfreie Zeit nun für ihre Urlaubsreisen. Und da gehört für viele von euch und mich eingeschlossen auch etwas Country-Musik dazu, oder? So haben sich Christian und Thorsten dieses Mal drei Country-Sommersongs für den Schlagerdreier herausgesucht. Und hier sind die Vorschläge der beiden. Von Christian, Greyhound mit Country Summer. Von Thorsten, Truckstop mit Country Sommernacht. Und von beiden dann die liebe Linda Feller und Sommer. Reisen wir also nochmals gedanklich in den Country-Sommer diesen Jahres.

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Mit diesem neuen Song erzählt uns Eva Luginger von einem emotionalen Abschied mit viel Gefühl. Ein Schlager, der ganz auf große Gefühle, persönliche Abschiedsmomente und ehrliche Emotionen setzt. Im Mittelpunkt steht eine Trennung, die wehtut und dennoch von einem aufrichtigen Wunsch nach Glück begleitet wird. Statt Vorwürfen bleiben Erinnerungen, Melancholie und die Hoffnung, dass der andere seinen Weg findet. Und dann singt Kevin Brainsmith und seinen ebenfalls neuen Song »Ich brauch dich heute Nacht«. Eine, wie ich finde, echte Hitnummer des sympathischen Sängers.

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1: Der Sommer 1976 war für Toni Marshall der Einstand als Schlagersänger. Nicht zuletzt durch die getragene Ballade Aline, welche noch frei von seinem, wie die Presse schrieb, Humtata einerlei der 70er Jahre war, präsentierte sich Toni Marshall als wirklich guter Sänger. Der Song ist übrigens die deutsche Coverversion des gleichnamigen französischen Originaltitels, welchen Christophe 1965 sehr erfolgreich gesungen hat.

Ihr habt das Radio eingeschaltet und hört Bogarts Schlagershow hier bei eurem Lieblingsradio. Ab und zu schaut ihr sicherlich auch mal Fernsehen und vielleicht habt ihr da in der vergangenen Woche die Goldene Henne, die Gala zu dem beliebten Publikumspreis in der ARD gesehen. Einer der Preisträger war an diesem Abend der Graf von Unheilig, welcher seinen brandneuen Song meilenweit vorstellte und sichtlich gerührt über seine erste Henne in der Kategorie Musik war. Ihre bereits 9. Goldene Henne durfte dafür Helene Fischer mit nach Hause nehmen, wurde sie doch mit der Millennium Entertainment Henne überrascht und ausgezeichnet. Auch sie stellte natürlich in der Live-Sendung aus Leipzig ihren brandneuen Song vor. An meiner Seite.

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1: 14 Songs zwischen großer Liebe, persönlicher Stärke, Sommerfeeling und der Botschaft, das Leben nicht auf morgen zu verschieben, präsentiert Melia auf ihrem brandneuen Album Herz voraus. Ein Album voller Leben, welches von der großen Liebe und von schmerzhaften Erfahrungen erzählt, von Selbstzweifeln und neu gewonnenem Selbstvertrauen, von Freiheit, Aufbruch, Leidenschaft und der bewussten Entscheidung, nicht länger auf den perfekten Moment zu warten. Dabei zeigt sich Melia so persönlich wie vielleicht nie zuvor. Sie lässt den Blick hinter die Sängerin zu und macht aus eigenen Erfahrungen Geschichten, in denen sich auch andere wiederfinden können. Hier ist ein weiterer toller Song aus dem brandneuen Album von Melia. Bist du dabei?

wir biegen so langsam auf die Zielgerade dieser heutigen Sendung ein. Und dazu präsentiert uns jetzt Anna-Maria Zimmermann ihre brandneue Single Arrivederci, Ciao Amore. Ein Song, der für Neuanfang, spontane Gefühle und die Erkenntnis steht, dass das Herz manchmal seine eigenen Pläne hat. Und ihre Fans dürfen sich freuen, denn im März 2027 geht Anna-Maria Zimmermann erstmals mit ihrer Live 100% Ich-Tour durch Deutschland. Vom 11. bis 21. März kommenden Jahres stehen 8 Konzerte in Berlin, Hamburg, Köln, Mannheim, Stuttgart, Bielefeld, Leipzig und München auf dem Programm.

0: Nicht irgendwann, irgendwo, irgendwie, so wie eben von Drews Cordalis Petri gesungen, sehen bzw. hören wir uns wieder, sondern genau in einer Woche hier bei eurem Lieblingsradio und dann mit einer neuen Ausgabe von Bogarts Schlagershow. Wir haben also wieder ein Date und bis dahin wünsche ich euch ein wundervolles Wochenende und eine schöne, stressfreie Woche. Bleibt oder werdet gesund, lasst euch nicht ärgern, passt bitte wie immer gut auf euch und eure Lieben auf und natürlich bleibt im Rhythmus. Bis nächste Woche, alles Liebe, euer Ralf Bogart.
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2: Nächste Woche wieder.
1: Na freilich.

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1: 62. Sendung Niklaus Blaser. Liebe Zuhörerinnen und Zuhörer, ich bin mal hier in einer anderen Ecke vor Schweiz vom Kanton Bern. Und zwar bin ich hier in Innertkirchen. Ich durfte die letzten zwei Tage, es war Samstag und Sonntag, 5. und 6. September, am Boogie Woogie Festival in Innertkirchen teilnehmen. Ich durfte Filmaufnahmen machen und das werde ich dann im TV Bern Schlagerwelt ebenfalls sehen. Ich bin hier in Innertkirchen. Sitze oder hocke neben dem Initiator von dem ganzen Boogie Festival, Adrian Mäder. Er hat das Ganze ins Leben gerufen. Und ja, Adrian, ich freue mich, bei dir hier auf der Gartenterrasse dürfen zu hocken, bei schönstem Wetter.
2: Ja, grüß euch miteinander. Herzlich willkommen in der grössten Gemeinde vom Kanton Bern. Wir haben nicht den meisten Einwohner, aber wir haben die grösste Fläche. Und es ist wunderschön hier oben. Das kann der Moderator sicher bestätigen.
1: Absolut, strahlend blauer Himmel. Ich bin früher beruflich auch schon mehr da oben gewesen. Wirklich, ich bin gerne daher in die Berge. Aber jetzt möchte ich von dir mal wissen, Adrian, das war jetzt das dritte Mal gewesen, das ist durchgeführt worden, das zweite Mal, genau, du korrigierst mich, das Boogie Woogie Festival hier in Innertkirchen. Wie ist das Ganze überhaupt zustande gekommen?
2: Ja, das ist eine spezielle Geschichte. Ich habe vor 2 Jahren Bauchspeichelkrebs bekommen. Und dort hatte ich nicht so eine freudige Nachricht gehabt, dass ich nicht so lange da bin. Und dann habe ich zuerst mit dem Pfarrer eigentlich die Abtankung geplant. Aber es ist zum Glück ein Professor gekommen, der gesagt hat, dass wir operieren und behandeln können. Und dann habe ich gemerkt, dass das wirklich so ist. Habe ich den Pfarrer mal gefragt, ob wir nicht das Bauchspeichelfestival machen. Und der Pfarrer hat gesagt, ja, gerne, das machen wir.
1: Und so ist das entstanden. Jetzt ist schon die zweite Ausgabe durch. Sehr wahrscheinlich gibt es ja noch eine dritte, aber dazu kommen wir später. Wir spielen mal eine erste Musik ein, die der Adrian rausgelesen hat.
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1: Niklaus Blaserpunkt hier in Innerkirchen, Kanton Bern. Wie sieht man fast im südlichsten, würde man fast sagen, Teil vom Kanton Bern, wenn man es so anschaut, und wie zum Kanton Wallis. Ich habe heute, wie gesagt, hier dürfen teilnehmen, gestern und heute am Boogie-Woogie-Festival in Innerkirchen, nehmen wir den Adrian Mäder, Initiator. Lieber Adrian, aber wie ist das denn, oder? Die Musik, wie bist du da auf die Musik gekommen? Das würde ich mich wundern. Du bist doch hier sicher auch eher so ein bisschen Volksmusikkreis aufgewachsen. Nehmen wir jetzt an.
2: Also die Geschichte fährt noch viel älter an. Also jedes Kind habe ich dürfen lernen flöteln. Und nach dem Flöteln habe ich hier in die Jugendmusik dürfen. Habe dort Trompete gespielt, bis ich 20 war. Also noch Althorn und Bariton. Und mit 20 habe ich gesagt, ich wollte lernen tanzen. Und dann bin ich in Garbuja, Tanzschule, habe dort einen Tanzkurs gemacht. Und dann ging es darum, einen Garbuja-Ball eine Dame zu haben. Dann habe ich meinen Kollegen gefragt, oh, hast du mir eine Dame? Und er hat gesagt, ja, Leute, eine Freundin, ihre Schwester, Cousine, die kommt sicher. Dann habe ich ihre Cousine angerufen. Dann sagt sie, ja, sie kann mit mir einen Ball, aber ich muss mit ihr in den Rock'n'Roll-Club kommen. So bin ich im Rock'n'Roll-Club Bern gelandet. Und ich habe dort einfach Rock'n'Roll tanzen. 1992 habe ich die Schweizer Meister Boogie-Woogie-Meisterschaft in Luzern gesehen. Und das hat mich so begeistert, den Tanz. Ich habe gesagt, den Tanz wollte ich lernen. Ich bin nachher also auf Luzern, Zürich, München und Hereng. Und bin von dem her einer der ersten Berner gewesen, der Boogie-Woogie tanzt. Und das ist jetzt seit 33 Jahren, als ich dem nachfröne. Beim Boogie ist eigentlich das Schöne, da geht es um die Musikinterpretation und auch das Spiel zwischen Mann und Frau. Und ich finde das einer der öffentlichsten Tanz und sehr spannend.
1: Wir haben das heute auch gesehen, wir kommen dann noch dazu, in Kirchen haben sie getanzt heute. Der Tanzlehrer lässt relativ viel Interpretationsspielraum zu. Also es ist nicht wie ein Walzer, wo man einfach wirklich am Schnürchen nach muss tanzen.
2: Das ist haargenau so. Also der Boogie hat hier seinen Grundschritt 6er und 8er, aber man hat nachher Schrittvariationen. Und es geht hier darum, das Ziel ist, dass Mann und Frau ihre Gefühle im Tanz ausdrücken. Und das spürt natürlich jedes anders. Und die guten Tänzer haben schlussendlich ihren eigenen Stil.

0: Ja, liebe Zuhörerinnen und Zuhörer, ich bin hier in Innerkirchen beim Adrian Mäder, beim Erfinder und Initiator vom Boogie Woogie Festival hier in Innerkirchen. Wenn man so etwas so durchführen will, braucht es ja auch Leute, die zuletzt herkommen. Und jetzt gestern am Abend ist der Saal im Urweide oder Urweide, du mich korrigieren, der sehr voll gsi. Heute in der Kirche ist schon absolut jeder Platz besetzt gsi. Wie bringt man das denn fertig, dass die Leute einfach so kommen? Dass man nicht zuletzt alleine ist?
1: Ja, das hat verschiedene Gründe. Ich habe einmal Musiker, die für Gottes Lohn kommen spielen. Also das heisst, sie sind sehr bescheiden, sie kommen Übernachtung und Essen spendiert über. Auch von Kirchen kommen sie auch noch etwas Kleines über. Nachher bin ich nicht ganz unbekannt in der Bühnenszene. Ich bin zum Beispiel vor einem Jahr an einem grossen Rock'n'Roll-Weekender in England gewesen. Hat dort am Sonntag mit dem Veranstalter ein Gespräch geführt, der gesagt, ich mache ein Boogie-Festival. Und das, der Name war der Glenn, der das war, und der hat gesagt, er komme. Und er ist letztes Jahr das erste Mal gekommen, und das war das erste Mal in der Schweiz gewesen, und hat gesagt, er sei eine Bombe anlassen können, das Jahr auch wieder. Und letztes Jahr ist auch Tele Bern gekommen, und die haben einen super Beitrag gemacht, und das hat hier wieder die Wellen geworfen, hier in der Region oder auch europaweit. Das Jahr waren Leute von Spanien, England, Deutschland und von der ganzen Schweiz. Und sie sind natürlich auch Boogie-Fans gekommen, weil sie kennen den Hemp, sie kennen mich, sie kennen die anderen Musiker und es ist eine tolle Party geworden.
2: Danke, Susan, dass du das organisiert hast.
3: Okay,
2: ja, der Henne, natürlich, vielen Dank. Das ist ja, eben, ihr trefft euch einmal im Monat, aber auch nur ein Anlass. Du hast ja morgen einen Geburtstag, gell?
3: Ja.
2: Und das können wir gerade miteinander so ein bisschen feiern. Das ist super schön, oder? Und du hast gerne Elvis, gell?
3: Ja.
2: Yeah. Also, dann machen wir einen vom Elvis.

0: Aber bevor dass es eben hat können entstehen konnte, hat es nicht auch gewisse Schwierigkeiten gegeben? Vielleicht Leute, die so gar nicht sagen, ja, yeah, du, was willst du da? Das passt nicht daher. Oder du hast eben das mit der Kirche, wir waren heute Morgen in der Kirche, hat es da auch gewisse Hürden gegeben? Oder ist das einfach so glatt über die Bühne schon das erste Mal?
1: Nein, das erste Mal war ein bisschen Zangenbohr, also nicht von jeder Seite her. Von jeder Seite her ist gerne alles einwandfrei gelaufen. Das ist auch dank dem Beat Abeckle vom Pfarrer, weil der war halb begeistert von meiner Idee und hat das gerne unterstützt. Und der letzte Gottesdienst war auch, wie, warum Engel tanzen, ist das Motto. Und das war auch ein sehr erfolgreicher Gottesdienst. Was schwieriger dann war, war der Samstagabend. Dort hat mich der Beizer ein bisschen im Stich gelassen für das erste Mal. Aus diesem Grund habe ich dieses Jahr einen anderen Beizer ausgelesen und das hat dieses Jahr das Mal sehr gut funktioniert.
0: Ja, das kann ich also bestätigen, liebe Zuhörerinnen und Zuhörer. Es hat wirklich super funktioniert. Auch das Essen war super gewesen. Aber eben, das ist nachher auch eine Voraussetzung, dass du etwas so kannst machen. Und wenn das hier jetzt in der Kirche nicht hätte geklappt, hättest du irgendwie auf mehr ringen müssen, oder was?
1: Nein, das wäre für mich nachher eine Nummer zu gross. Und ich bin jetzt seit 6 Jahren hier. Und der Beat Abeckle tut mich auch in meinem schwierigen Lebenszyklus, den ich im Moment stecke, begleiten. Und Musik ist die beste Medizin. Und der Glaube hat mir eigentlich geholfen, die Zeit gut zu meistern. Weil es bringt nichts, den Kopf ins Sand zu setzen, muss nur vorne schauen. Und das ist auch, das Boogie Festival hat mir auch Kraft gegeben in dieser Zeit, etwas Positives zu bewirken. Und etwas Positives zu organisieren.
2: Nico Brina, Klappe die erste!

0: Niklausblaser.punkt 62 ist die Sendung hier in Innerkirchen mit dem Adrian Mäder. Du hast heute Morgen eben in der Kirche ist zur Sprache gekommen, hast du gesehen, wo du den Leuten hast geredet, ja, einfach so ein halbes Jahr bleibt man noch und so, und nachher, ja, ist das auch einfach de, mit mir de Ende. Ich habe irgendwie die Abdankung fast organisiert gehabt, und das ist mir schon noch so eingefahren, also die Leute waren sehr still gewesen und deinen Worten zu. Und ja, zum Glück, Adrian, du bist immer noch da, voll im Leben. Was gibt einem die Kraft, einfach über so, eben mit so schwierigen Sachen zu Gang zu kommen?
1: Ja, das geht nicht jeden Tag gleich gut, aber ich höre am Morgen so zwei Stück. Das eine ist, heute ist Mittag von Peter Schmid und Andrea Schmid. Das ist so positive Musik, die mich aufstellt. Nachher ist noch eins von Willi Tell, Verbundenheit. Das ist auch so ein gehaltsvolles Stück, wo der Text mich einfach mal in eine gute Phase bringt. Und ich habe einen Wurlitzer daheim, der 100 CDs hat, etwa noch 1000 CDs sonst. Und ich höre eigentlich den ganzen Tag Musik, je nach Stimmung. Einmal ein bisschen Rock'n'Roll, einmal ein bisschen Peter Reber. Oder einfach, ja, die Namen, die ich vorher erwähnt habe. Und die Musik und der Glaube haben mich begleiten in dieser Zeit. Weil Kraft alleine hätte ich von mir aus nicht. Aber die Musik gibt mir Kraft und die Freude der Musik. Ich spiele auch noch Alphorn, Büchel und Jagdhorn. Klar, im Moment habe ich ein bisschen zu wenig Kraft, aber wenn ich wieder Kraft habe, spiele ich das Album gerne. Und das gibt mir auch Freude.
0: Du hast mir mal ein Foto geschickt, wo du so ein Instrument auf dir hast, oder? Für wie eine Musiktherapie zu machen. Und wir wissen ja auch, der Körper besteht ja aus sehr, sehr viel Wasser. Also hast du auch den Eindruck, wo das einen Einfluss auf das Wasser hat, auf den Wasserhaushalt vom Körper?
1: Absolut. Also unsere Umwelt lebt von Wellen. Ob sie jetzt radioaktive sind oder Telefonwellen, Handywellen, Musikwellen, also man tut ja Käse zum Beispiel beschallen und die sogar die Käferli leben, wo sie sich nachher besser fühlen im Käse, wo es nachher einen zarteren Käse gibt. Und das ist beim Menschen genau gleich. Wenn man das mit positiver Wellenenergie bestrahlen tut, dann hat man automatisch ein gutes Gefühl. Es war wahrscheinlich schon einmal an einem Konzert, wo die Musik gefallen hat, und dann ist man mit einem guten Gefühl. Hey,

0: Ja, liebe Zuhörerinnen und Zuhörer, das Boogie Woogie Festival ist eines von diesen vielen Aktivitäten, die Adrian eben macht. Er tut aber auch Tanzunterricht geben, verschiedenen Orten, hat er mir im Vorgespräch erzählt. Lieber Adrian, erzähl unseren Hörerinnen und Hörern ein bisschen, was machst du da alles?
1: Also, ich gebe mal daheim, gebe ich Einzelunterricht oder Barunterricht. Ich gebe auch Gruppenunterricht, da bin ich engagiert worden. Einmal zu Frutigen und einmal zwei, dreimal zu Hütendorf. Und dort tun ich eigentlich so ein bisschen die Grundlage oder Basis vom Boogie Woogie vermitteln. Zuerst der Aufbau, also die Schritttechnik und nachher auch das Gefühl, was ist Boogie Woogie Tanzen. Das heisst, was ist, wie tut man Musik interpretieren, wie kann man den Körper zur Musik bewegen, das heisst also nicht nur die Beine, sondern man kann die Hände, das Gesicht, den Körper, also man kann jedes Körperteil in der Musikinterpretation brauchen. Und das spürt natürlich jeder anders. Aber dort muss man vor allem, das Wichtigste ist, dass man dort lernt, vor allem Hemmung abbauen. Viele Leute sind gehemmt, die sagen, oh, ich kann nicht tanzen oder das darfst du doch nicht machen. Und dann sagen, du darfst alles machen. Es muss für dich stimmen und darfst niemandem weh machen. Aber wenn du dich gut fühlst, und ein gutes Gefühl hast, dann ist so, die Freude am Tanzen ist wichtig.
0: Freude am Ganzen ist natürlich wichtig, aber gibt es zum Beispiel auch Leute, wo du dann musst sagen, nach 10 Mal, also, das klappt auch nie.
1: Ja, das habe ich noch nie gesagt. Ich sage einfach, die haben ein bisschen mehr Talent und die haben ein bisschen weniger. Und die haben halt sehr linke Scheiche oder sehr rechte. Aber das spielt keine Rolle. Auch die können sich bewegen. Aber die ganz Guten, ich war nie gut gewesen, aber ich hatte Freude am Tanzen. Und die ganz Guten, die hatten halt noch ein bisschen mehr Talent als ich.

0: Niklaus Blaser, Punkt 260 ist die Sendung hier in Innerkirchen beim Adrian Mäder, Initiator vom Boogie Woogie Festival hier in Innerkirchen. Lieber Adrian, du hast in deiner Wohnung so verschiedene Instrumente, eben so fast wie Alphörner oder so mit Bögen dran. Hast du auch schon Fotos geschickt in den Social Media, habe ich gesehen. Erzähl etwas über die Instrumente. Das sind ja nicht normale Alphörner, oder?
1: Nein, ich habe seit ein paar Jahren ein Alphorn-Sachs. Das ist genau das gleiche wie ein Alphorn, aber es ist einfach so ein bisschen mehr rundiger. Es ist wie ein Saxophon. Und spricht auch gut an zum Spielen. Ich habe aber noch ein Büchel, habe ich auch noch. Das ist noch ein älteres Instrument. Das Ohrinstrument von Alphorn und Büchel ist ein Hirtenhorn. Da habe ich Käse daheim. Aber im letzten Jahr durfte ich spielen. Das war so ein Knebel, was sie früher abeinander gehauen haben, ausgehauen, zusammengebunden. Und so haben die Hirten früher kommuniziert mit den Kühen oder von Alp zu Alp. Und das habe ich uns von Buch nachlesen, wie dort die ganze Geschichte war. Das finde ich ein sehr spannendes Instrument. Alphorn ist ein bisschen mehr traditionell, sehr beruhigend. Wir spielen das sehr gerne in Gruppen oder einzeln. Ich habe schon das Herzogenbuchsi mit 20 Nasen zusammengespielt. Das schönste Erlebnis war der Weltrekord, wo wir 1006 Alphornbläser zusammen haben geblasen. Und das ist mir halt kalter Rücken. Das ist etwas Sensationelles auf der Kleven Alp. Das war etwas Einmaliges gewesen. Aber auch da, Musik ist einfach ein Kraftort, der einem Kraft gibt, der Freude macht, wo das Leben hilft. Also Musik war mein Lebenselixier mit Tanzen zusammen.
0: Aber gerade Alphorn spielen, oder? Braucht auch ziemlich Kraft, oder?
1: Es braucht viel Fuß, ja. Da habe ich im Moment nicht gegangen. Aber ich bin rund vor einem Monat bin ich am grössten Rock'n'Roll-Fest in Deutschland gewesen. Und dort durfte Alphorn spielen. Und dort haben also sogar Profimusiker Weltsfreude gehabt. Die haben das nicht gekannt, dass es Alphorn ist. Der Holländer hat gesagt, dass sein grösster Wunsch in seinem Leben sei, auf dem Alphorn spielen. Das hätte er können. Und dem konnte ich Lebensfreude können machen. Darum ich sage, wenn man mit jemandem musikalisch Freude machen kann oder auch Tänzer ist, dann ist das Tagesziel erreicht für mich.

0: Ja, liebe Zuhörerinnen und Zuhörer, wir sind hier auf der Gartenterrasse. In der Zwischenzeit sind noch Gäste sogar hergekommen, die veranstaltet waren gestern und heute. Musiker hat es da auch, und Tänzer natürlich auch. Du wohnst hier in einer wunderbaren, schönen Umgebung. Heute natürlich ein wunderbarer Prachtstag, wie sich hier in der Kirche präsentiert. Bist du auch zwischendurch in der Natur anzutreffen hier?
1: Ja, also Natur. Meine Grossetti hat die Mahorn ja einfach kühieren. Ich bin in meinen Ferien viel zu meinem Onkel auf Immis gebauern. Von dem her bin ich eigentlich sehr naturverbunden. Ich bin auch zu Frau Brunnen aufgewachsen. Da hatte ich einen Sandkasten, einen Bach, da hat man das Handy noch nicht gekannt. Und das war eine schöne Zeit gewesen. Die möchte ich nicht missen. Und ich weiss auch, wo das Kuhmilch herkommt und wie man Käse.
0: Das Ahorn, ja, das ist eine oberländische Herbstausstellung gelesen. Wo ist das genau?
1: Das ist am Niesen. Wenn man von der Thunseite schaut, ist es so nicht drin, so oberhalb im Wald. Also, es ist so ein Waldfleck. Also ja, vielleicht, ich kann das sonst mal zeigen, sonst gehen wir mal suchen, dann kann ich dir zeigen, was ist. Also früher hat es dort oben Ahorni-Dorfe gegeben. Dort habe ich meine ersten Tanzschritte gemacht mit Ländlern. Und dann hat mich meine Tante lehren tanzen zu Ländlermusik. Also das war eigentlich meine erste Tanzlehrerin in meinem Leben.

0: Ja, liebe Zuhörerinnen und Zuhörer, wir könnten hier noch sehr viel reden, der Adriano und ich, aber ich denke, es wird auch nicht das letzte Mal sein. Vielleicht immer eine Horni-Oben-Sendung aufnehmen zusammen. Du hast bekannt gegeben, heute, dass in diesem Event das dritte Mal wird stattfinden im nächsten Jahr. Wird der doch jetzt Meiringen oder zu Thun irgendwie eine Reithalle sein, weil das Ganze so gross wird jetzt?
1: Nein, das ist nicht unser Ziel. Ich habe mit dem Pfarrer geredet und auch mit dem Wirt. Wir haben gesagt, klein, aber fein. Also wird nächstes Jahr das dritte geben. Der Pfarrer hat gesagt, solange er hier Pfarrer sei,

0: die nächsten 10 Jahre, oder vielleicht auch nicht ganz 10 Jahre, wird er es durchführen. Aber wir wollen sie in dieser Grösse behalten. Musiker haben auch dazu gesagt, Tänzer haben dazu gesagt. Und es sind alle begeistert. Es sind ja Leute von England, von Deutschland. Also in der Kirche haben wir noch genug Plätze. Und nächstes Jahr reservieren wir auch die ganze Beiz für uns. Reservieren. Dann haben wir auch dort genug Platz. Und sobald das die Anmeldung frei ist, muss man sich anmelden. Dann ist man dabei. Und bei Kirche ist sicher kein Problem.
1: Ja, das ist also einzigartig, wie vorhin guckt mit der Kamera. Es hat also sogar der Boden ein bisschen vibriert. Das habe ich jetzt noch nie bei einer Kirche wahrgenommen. Ich weiß nicht, vielleicht ist der Unger dort ein Keller, aber auf jeden Fall hat das Recht da in der Kirche. He?
0: Ja, das ist ja so. Also was vorne unter dem Schiff ist, weiß ich nicht. Da müssen wir jetzt den Pfarrer fragen, ob dort noch Leichen vergraben sind oder Gräber sind, das weiß ich nicht. Aber ich habe noch selten, auch letztes Jahr und dieses Jahr, so ein freudiges tanzendes Volk in einer Kirche gesehen wie hier. Was hat wirklich die ganze Kirche hat mitgewippt, viel hat getanzt, das ist ein einmaliges Erlebnis.
1: Ja, was vor allem speziell war, ihr seht in den Video im TV Berner Schlagerwelt, dass das Bärli tanzt. Dann haben sie sich quasi aufgelöst, sind wieder jemand Frisches gereicht und zuletzt waren alle am Tanzen gewesen.
0: Jawohl, ja, das ist das Tanzpaar Sonja und Frankie, die jedes Jahr uns eine schöne Show vortanzen. Und dann machen sie so einen Lawinentanz und das ist sensationell. Kommt auch gut an. Das hat auch viele Tänzer motiviert, hierher zu kommen.

und das Video werdet ihr dann sehen auf dem TV Berner Schlagerwelt, wo die hier die Sendung wird dann 14 Tage im Programm sein. Damit tue ich mich hier verabschieden, liebe Zuhörerinnen und Zuhörer, hier aus dem schönen Innerkirchen und wünsche euch eine schöne Zeit. Auf Wiedersehen.

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1: Guten Tag, liebe Zuhörerinnen und Zuhörer von Radio RBSW. Es ist meine 61. Sendung Niklaus Blaser. Und von Schweiz bin ich wieder mal nach Österreich gefahren, nach Arnsfelden. Und neben

wir hier sind die kaiserlichen Hoheiten von Österreich. Und ich habe eine Begleitung bei mir, Madeleine, auch bekannt aus unserem Team, Radio Berner Schlagerwelt. Sie ist auch mitgekommen hier nach Österreich. Ja, liebe Zuhörerinnen und Zuhörer, ich hocke hier im Schlosspark vom Schloss Geusern. Es ist ein schöner Innenpark. Oben durch hat es so eine Abdeckung gegen Regen und Sonne. Der heutige Tag hier ist wieder ganz schön, nachdem dass wir gestern am 18. am Kaisergeburtstag halt Regen hatten. Regen, der dringend notwendig ist, war auch hier in Österreich, ebenso wie natürlich bei uns in der Schweiz. Ja, liebe Zuhörerinnen und Zuhörer, ich wünsche euch ganz eine interessante Sendung. Und wir spielen mal die erste Musik aus Österreich.

0: Dann sind wir nach Bad Ischl gekommen. Am 17., 18. waren wir hier. Jetzt, was ist speziell, liebe Angelika, in Bad Ischl eigentlich gewesen?
1: In Bad Ischl ist so wie jedes Jahr die Käsetage. Das beginnt schon am 10. August und dauert bis am 18. August. Es ist ja eigentlich ein kaiserliches Event. Und am 18. August zum Kaiser Franz Josef Geburtstag wird auch die Gedenkmesse in der Pfarrkirche St. Nikolaus, die Kaisermesse, gefeiert.
0: Ja, und da haben wir sehr viel erlebt, liebe Zuhörerinnen und Zuhörer. Wie gesagt, wir sind hier im Schloss Geusern. Im Hintergrund gehören wir auch ein wenig die Glocken. Wir haben auch die Glocken natürlich gehört in Bad Ischl. Lieber Andreas, eben diese Kaisertage, die sind sehr legendär, also jedes Jahr, und ziehen sehr viele Leute an.
2: Ja, es ist ein großer Trubel in Bad Ischl, natürlich tourismusmäßig sehr aufgezogen, und natürlich am 17. sind wir anwesend gewesen, da ist der rote Teppich ausgerollt worden, und natürlich, das ist eine Besonderheit. Leider hat das Wetter nicht ganz mitgespielt. Am 17. ist es ja noch sehr schön gewesen am Vormittag, aber am 18. hat es natürlich ein bisschen geregnet, aber natürlich, ja, es ist überall in jeder Ecke irgendetwas gewesen. Und natürlich der 17. auch mit Musikveranstaltungen und so weiter und so fort.

0: Liebe Zuhörerinnen und Zuhörer, ich bin hier im Schloss in Bad Geussern in der Nähe von Bad Ischl. Wir haben gehört, am 17. sind wir bereits in Bad Ischl gewesen und dort haben wir uns eben umgeschaut. Und es war ja ganz was Spezielles dort im Bahnhof von Bad Ischl, hat ja ein neues, ich weiß nicht, ob man dem so sagen darf, Restaurant aufgemacht. Das ist noch so ganz speziell. Das war ja dort vorher, glaube ich, eine Wartsaal oder sowas.
1: Ja, das ist das neue Kaffeehaus am Bahnhof. Und genau in diesem Bereich, wo das Kaffee jetzt drinnen ist, war der spezielle Warteraum, dort wo der Kaiser Franz Josef auf den Zug gewartet hat. Und es sind auch Bilder von Kaiser Franz Josef auf der Wand angebracht. Und es ist Dienstag bis Sonntag ab 7 Uhr bis 19 Uhr geöffnet.
0: Und was eben interessant war, derjenige, der das führt, oder ein junger Herr, der hat sich ja dann uns vorgestellt. Der hat gesagt, er sei aus einer Grafenfamilie und der war dann ja sehr angetan, oder?
1: Ja, er hat sich sehr gefreut, uns zu sehen und hat auch einiges erzählt, von wo seine Familie abstammt und dass er auch, also seine Vorfahren schon, einen guten Bezug zur Familie Habsburg hat. Und er freut sich, dass er jetzt seit 4 Wochen dieses Lokal eröffnen konnte mit einem guten Freund aus Gmunden und jedenfalls von der eine Verwandte von ihm macht die Mehlspeisen.
0: Ja, und die Mehlspeisen sind wirklich sehr gut. Neben mir ist auch die Madeleine aus unserem Team, die es mitbekommen und die haben mir immer wieder erzählt, die Mehlspeisen waren sehr gut.
2: Ja, das gibt gute Sachen da.
0: Und was hat dir vor allem geschmeckt?
1: Also die spezielle Torte heißt Flüglerad-Torte und so heißt auch das Kaffeehaus, Kaffee Flüglerad.
0: Flüglerad, he? Genau.
3: Es gibt auch Gebäck, eben belegt mit Wurst und Fleisch und Aufstrichen, was alles selbst gemacht wird.
0: Was eben noch speziell war in diesem Wartsaal drin, es hatte so eine große Foto, wo sie aufgearbeitet, koloriert haben, vergrößert haben, wo man den Kaiser Franz Josef sieht, wo er die Leute empfängt und uns wurde eben gesagt, von Bad Ischl oder wurde ja früher mehr oder weniger ganz oder fast halb Europa regiert und da waren jene Staatsgäste dort oben.
3: Ja, sehr viele Staatsgäste, er hat ein paar aufgezählt, ich weiß es jetzt auch nicht mehr, aber es ist alle Prominenz eigentlich dorthin gekommen und die sind eben dort drinnen gewesen in diesem Wartesaal. Es war auch einmal ein Lokal drinnen, hat er gesagt, es ist immer wieder umgeformt worden und er hat es eben wieder so hergerichtet, wie es damals war. Er wollte nicht einmal den Boden herausreißen, aber er war eben ziemlich morsch und er will auch wieder das so hinbringen, hat er gesagt, dass es wieder so wird wie früher, eben mit der Einrichtung, mit den Bildern. Er bekommt andere Bilder nachher auch noch. Wir sind natürlich auch fotografiert worden und das will er auch aufhängen, zusammen auf die Wand, eben, dass er einige zusammenbringt, die was jetzt auch in der Neuzeit wieder kommen und eben dort präsentieren.
0: Also, wie fühlt man sich da, Angelika, wenn man dort an einem auf einem Bild ist und die Leute einem sehen?
1: Ja, da fühlt man sich natürlich geehrt und anerkannt. Und es ist schön, dass nach 100 Jahren, also über 100 Jahren, das wieder weitergehen kann.

0: Sendung Niklaus Blaserpunkt hier in Bad Geussen im Schlosshof drin. Wunderschön hier drin. Die ganzen Wände, Mauern sind begrünt über uns. Ein schönes Sonnensegeldach. Hier scheint wieder die Sonne. Wunderbares Wetter, nachdem das eben gestern geregnet hat. Wir kommen nochmal zurück auf den 17., also einen Tag vor dem Kaisergeburtstag, wo wir in Bad Ischl angekommen sind, in ein spezielles Lokal hinein, das eben dann in Bad Ischl dort eines der bekanntesten überhaupt ist.
1: Das Café Zonne, und da gibt es auch den Käsekugelhupf. Dort hat auch der Käse Franz Josef auch immer seinen Käsekugelhupf gegessen. Ja, und dann, wir haben auch eine Ausstellung angeschaut. Das ist bei der Käsevilla, also wo früher mal die Pferde drin waren, die in der Stallungen, da sind jetzt die Ausstellungen drinnen. Und das Mamaschlüssel haben wir besichtigt, auch da sind Ausstellungen drinnen. Und dann sind wir wieder zurück in die Stadt und dann haben wir einen Besuch gemacht im Royal Hotel. Es war vorher Kurhotel, es wurde eben auf Royal Hotel umbenannt. Und da haben wir Freunde besucht, die gerade Urlaub in Bad Ischl machen aus Wien. Und ja, die beiden haben sich sehr gefreut, dass wir die Zeit genommen haben, einen Besuch abzustatten im Hotel Royal. Und ja, da haben wir dann gemeinsam Nachmittagskaffee genossen und dann ging es nach Bad Geusern.
0: Genau, und diesem Nachmittag hat es eben dann ziemlich stark geregnet, zum Glück. Hier in Österreich ist es eben auch sehr, sehr trocken, ist für die ganze Vegetation, die ganze Landwirtschaft, das ist eben auch das Thema auch gewesen da. Aber bevor das, dieser Regen gekommen ist, sind wir eben noch im Park oben gewesen von der Kaiservilla. Das ist ein riesengroß, dieser Park, Andreas.
2: Ja, das ist ein wunderschöner Park oben und natürlich sehr schön zum Herumgehen und Pavillons stehen oben herum, Ausstellungen sind drinnen und natürlich haben wir das alles angeschaut, wir sind alles herumgegangen, da war es noch schön und wie wir heruntergekommen sind, hat es eben zu regnen begonnen und dann sind wir zum Hubertushof essen gegangen. Und dort ist es auch sehr gut gewesen, alles kaiserlich, alles fein und natürlich eine Besonderheit, eben Bad Ischl zu erleben.
0: Ja, das war wirklich speziell. Wir sind dann von der Villa runtergekommen, dort in dieses Restaurant und dann hat uns der Betriebsinhaber sofort an den Tisch geführt, oder?
2: Ja, er hat uns scheinbar gekannt und haben sofort einen Tisch bekommen und er ist schon herausgekommen, wie wir vorbeigegangen sind und eigentlich wollten wir hinaufschauen in die Stadt. Es sind ja so viele K&K-Lokale oben auch, also genug Auswahl und sind wir dort hineingegangen und es war sehr interessant. Es waren auch natürlich viele Vereine drinnen, es sind ja schon viele angereist und für den nächsten Tag auch und ja, da haben wir noch auch schon einige Gespräche führen können.

0: Ja, liebe Zuhörerinnen und Zuhörer von Radio RBSW, ich bin hier in Bad Geussen im Schloss drin. Hier neben uns hört man sehr wahrscheinlich ein wenig den Brunnen. Sehr beruhigend, dieses Wasser hier in diesen altehrwürdigen runden Brunnen läuft da mit einem ganz wirklich historischen gemachten Brunneneinlauf. Das ist wirklich ganz schön da drin. Ja, wir sind ja dann eben nach Bad Geussen gekommen zum Übernachten vom 17. dann auf den 18. und mussten dann am Morgen oder gingen dann am Morgen, ja, es ist ja nicht ein Müssen, sondern ein Dürfen, kann ich sagen, sind wir dann nach Bad Ischl nach vorne gegangen und dort ging es eben dann richtig los zur Hauptattraktion.
1: Ja, am 18. Da haben wir beim Bahnhof bei dem neuen Café Flügelrad gefrühstückt. Und dann sind wir dann bald losgegangen in die Kirche zu der Gedenkmesse von Kaiser Franz Josef. Da war der Erzbischof von München und Freising da und hat die Messe zelebriert. Und es fährten auch die Pfarrerinnen mit und die Goldhauben-Gruppe war auch wieder dabei. Und nach der Gedenkmesse haben schon die zwei Kutschen gewartet vor der Kirche und es ging mit der Kutsche wieder rauf zu der Kaiservilla.
0: Und eben bei der Gedenkmesse, die ist ja länger als eine normale Messe abgelaufen, doch einige Zeit, und eben der Kardinal, der Erzbischof, hat dort einige ganz eindringliche Worte zu uns gesagt.
2: Ja, genau, es ist um den Frieden gegangen, um den Weltfrieden, auch den Krieg in der Ukraine, und eben alle Völker sollten wieder zusammenarbeiten untereinander und sollten schauen, dass irgendwie der Frieden wiederhergestellt wird und jeder sollte nachgeben, damit es wieder auch auf der ganzen Welt funktioniert. Und das war eben seine Predigt auch. Natürlich der 18. August ist für uns ein sehr wichtiger Tag. Es ist ja der Geburtstag von Kaiser Franz Josef. Wir sind ja die gesetzlichen, staatlichen Erben, jetzt nach 100 Jahren vom Kaiser Franz Josef. Und das ist natürlich für uns ein Protokolltermin. Er wollte auch, er hat es auch in seinen Niederschriften hineingeschrieben, wir müssen bei dieser Veranstaltung jedes Jahr dabei sein. Und das sind eben die Wünsche eben von Kaiser Franz Josef gewesen, die wir auch erfüllen müssen. Und er hat sehr viele Wünsche gehabt. Die Kirche ist sehr schön, die Messe gewesen. Auch die Kaiserhymne ist gespielt worden. Es ist sehr viel Musik dabei gewesen. Und natürlich sehr viele von der Kirche, sehr viele Pfarrer und Bischöfe und eben der Kardinal Max von München und Freising hat sehr viel gesprochen und ja.
0: Ja, er hat sehr viel zu uns gesprochen. Er hat dann so einen Stuhl wurde dann hingestellt. Wir sind ja dann dort in der vordersten linken Reihe gesessen und konnten ihn auch sehr schön beobachten. Was mir vor allem so geblieben ist, er hat eben gesagt, getaufte Völker, getaufte Leute, oder die dann einfach am Ende mit Waffen gegeneinander gestanden sind in der Vergangenheit, einfach christlich getaufte Leute, die am Ende mit Waffen gegeneinander sind, oder das ist schon noch ein riesen Gegensatz, dass er eben mit dem auch sehr sehr Mühe hat, oder?
2: Ja, wenn man christlich eben ist, kann man den anderen eben nichts antun, oder besser gesagt, man sollte es nicht tun, man sollte die Religion einhalten. Wenn jeder die Religion einhalten würde und nachgeben würde, auch wenn es hier und da zum Beispiel nicht so richtig ist, wäre viel mehr Frieden auf der Welt möglich.

0: Ja, wir haben es vorhin gehört, am 18. August ist eben diese bekannte Kaisermesse gewesen, der Abschluss der Kaisertage in Bad Ischl. Wir sind dann eben aus der Basilika gekommen und dann, du hast es vorhin schon erzählt, liebe Angelika, wir wurden auf die Kutsche gesetzt und da konnten wir in der gedeckten Kutsche, da war dann wieder Regen angesagt, in die Kaiservilla fahren.
1: Ja, und wie wir dann bei der Kaiservilla angekommen sind, hat es dann geregnet. Es wurde trotzdem abgehalten, die Tradition mit den Vereine, die K&K, Hochdeutschmeister.
0: Diese Traditionsverbände, glaube ich, wie man da sagt.
1: He? Ja, genau, da waren verschiedene hier. Auch aus dem Burgenland sind welche dabei gewesen. Also und anschließend war eben das Essen. Also bei Schönwetter ist es im Freien und dieses Mal ist es in einer Halle gewesen.
0: Wir sind ja dort in einer Pferdestallung drin gewesen. Ne? Und dann haben auch Leute ja mit uns gesprochen, diverse, die uns gekannt haben. Oder vor allem euch.
1: Ja, da waren einige dabei, die uns schon gekannt haben, auch schon von voriges Jahr. Und waren sehr erfreut, dass wir auch ein bisschen Zeit genommen haben, dass sie mit uns reden konnten. Und ja, und es hat Gulasch gegeben, es hat Frankfurter gegeben.
0: Die Verpflegung, die es, glaube ich, dort gibt für diese Traditionsverbände, die erhalten dort so Wurst und einfach Verpflegung dann. Aber eben der ganze Ablauf war dann ein wenig verkürzt. Gell, Andreas, sie hatten nicht alles eins zu eins, weil eben doch dann der Regen recht intensiv war und die Uniformen werden schwer, oder?
2: Ja, genau, es hat natürlich sehr stark zu regnen begonnen. Es wäre viel mehr Musik gewesen. Natürlich die ganzen Instrumente und alles in Regen zu stehen, ist es natürlich alles verkürzt worden. Aber trotzdem, es ist Gott sei Dank alles gut gegangen und es hat abgehalten werden können. Und drüben in der Halle ist natürlich eingeheizt gewesen, also es war warm drinnen und eben ist sie komplett voll gewesen, drüben auch. Das Museum, was in der Kaiservilla drinnen ist, ist auch sehr gut besucht gewesen. Man hat sich müssen anstellen. Also die Halle war komplett voll. Wir haben natürlich auch den Verkaufsraum durchgeschaut und haben da einige Sachen mitgenommen. Ist auch sehr interessant alles von der Sissi, Kaiser Franz Josef, viele Fanartikel sind eben dabei gewesen.
0: Und da muss ich gestehen, habe ich ein Kochbuch gekauft, ein kaiserliches Kochbuch. Jetzt muss ich einfach nur noch lernen, richtig zu kochen. Würdest du mir dort was kochen draus, Angelika?
1: Ja, gerne. Wenn die Zeit erlaubt schon.
0: Dann komme ich mal vorbei mit diesem Buch.
2: Ja, ich könnte mal probieren, einen Kaiserschmarrn zu machen. Das habe ich schon zu Hause öfters gemacht und ja, war gar nicht so schlecht.
0: Dann komme ich mal vorbei.

0: Ja, Sendung Niklaus-Blaser-Punkt hier aus Bad Geussen, aus dem Schlosspark. Bei mir hier neben dem Brunnen am Tisch sind die beiden kaiserlichen Hoheiten. Und jetzt hatten wir gerade das Vergnügen, ein wenig Schokolade zu probieren, die dort aus der Kaiservilla ursprünglich kommt. Machen wir doch da ein wenig Werbung, he? Das ist die Sissi-Tafel und ja, was hat's da alles drin? Ja, sehr viele feine Sachen, Angelika.
1: Also gefüllt mit Marzipancreme, mit Marillengeschmack auf Mandel-Nougat-Creme.
0: Sehr fein, also das kann man nur empfehlen, oder?
2: Ja, ich schaue auch schon, ich werde auch noch ein Stück ergattern, glaube ich, aber die Angelika hat schon ziemlich die ganze Tafel gegessen.
0: Also wir nehmen die mal weg und fahren da weiter mit dem Interview. Wir sind eben dann am 18., das war eben gestern, heute ist der 19. da in Bad Geussen, wo wir zusammensitzen, noch eingeladen gewesen, wieder im Zauner, und dort waren dann die, glaube ich, Deutschmeister, die uns dann dort empfangen haben zum Nachtessen.
1: Ja, genau, die Kanker Deutschmeister waren hier und haben zu Abend gegessen gemeinsam ab 18 Uhr. Und es wurde auch ein Erinnerungsfoto gemeinsam gemacht, also mit uns gemeinsam gemacht. Und lange konnten wir nicht verbleiben, weil wir dann noch eingeladen worden sind zu dem Schlagerfestival in.
0: Im Kongresszentrum, hey, nennt sich, glaube ich, das.
1: Kongresszentrum in Bad Ischl. Und ja, das war halt ein Konzert mit sieben Musikern. Und die Sängerin hat Lieder gesungen von den 30er, 40er, 50er, 60er, 70er, 80er Jahren. Auch Filmmusik war dabei. Auch von Peter Alexander, Udo Jürgens. Und es sind zwei, also ein Tänzer und eine Tänzerin sind hin und wieder dazugekommen, haben neben Gesang vorgetanzt. Es war ein schöner Ausklang mit diesem Konzert.
0: Das war wirklich ganz schön, das kann ich also eben auch nur empfehlen, das selber mal zu besuchen oder genießen, liebe Zuhörerinnen und Zuhörer. Aber jetzt möchte ich noch was fragen, Angelika. Du stellst ja bei uns, bei RBSW, sehr viel Playlisten zusammen, die täglich gesendet wird. Hast du ein Lied gehört, das du gedacht hast, oh, das muss jetzt noch in die Playlist, das habe ich vergessen?
1: Oh, da habe ich ja einige schon hin und wieder dazu genommen, diese Lieder. Von Peter Alexander, von Udo Jürgens und auch das Lied von Karel Gott, das Babitschka. Und ja, und einige andere Lieder auch, die gesungen worden ist, waren mir alle bekannt, auch schon von früher. Beim Wunschkonzert wurde das auch oft gespielt. Und ja, eigentlich kommt das immer wieder gut an, und auch die Jüngeren hören das eigentlich auch wieder gerne, was früher die Älteren gerne gehört haben.
0: Ja, wir kommen noch ein wenig, will ich noch ein wenig zurückkommen. Wir sind eben mit diesen Deutschmeistern ja zusammengekommen. Sie haben dann ihre Uniform auch natürlich abgezogen, weil sie halt auch durchnässt waren, und sind dann quasi so in Zivil dort gewesen. Aber wir sind dann dort bei ihnen gesessen, und für mich war vor allem eindrucksvoll, ich war neben dem Major gesessen, der jeweils eben diese Meldungen macht, auch bei den Kaisertagen immer seinen Auftritt hat, da mit dem Degen oder was es ist, und eben die ganzen Verbände anleitet, und mich hat das einfach wunderbar gedünkt, wie interessiert und gesprächig diese Leute waren gegenüber euch.
2: Ja, natürlich, es ist ja, kommt ja immer mehr in die Öffentlichkeit, und auch oben bei der Kaiservilla in den Stallungen drinnen, wo wir waren, wo das Essen war, sind wir fast nicht mehr hinausgekommen. Die Leute sind ja gekommen, wollten mit uns sprechen und haben so viel zu sagen gehabt. Sie kennen uns und jetzt wissen sie es schon. Es kommt immer mehr in die Öffentlichkeit und jetzt verstehen Sie es eben auch, dass es anders nicht weitergehen kann. Es ist eben, die Rudolfs-Linie geht weiter und die Otto-Linie ist geschlossen worden und das verstehen die Vereine jetzt auch, dass es nur so weitergehen kann. Es geht eben staatlich weiter über den Staat. Wir sind eben die Berechtigten dazu und müssen und sind auch verpflichtet und dürfen es machen. Und Sie haben auch kein Problem mit uns. Sie sehen, wir sind ganz normale Menschen. Wir wollen alles in Frieden machen und eben das gefällt Ihnen sehr gut und Sie warten schon auf den nächsten Termin, wo wir zusammen sind.
0: Das hat mich vor allem beeindruckt, eben wie diese Traditionsverbände auch dort jetzt eben sehr dankbar sind und sie haben mir dann auch so zu spüren gegeben, das ist eben das, was wir da machen. Sie ist eben sehr in dem Sinn für sie auch dankbar, dass doch jetzt jemand da wieder kommt, oder der ihnen bis jetzt eigentlich so gefehlt hat, oder?
2: Ja, genau. Es ist ja die Person war ja eigentlich da in Vertretung. Aber die Person wird eben immer mehr abgewiesen, die was es gemacht hat. Und eben, es muss eben umgeformt werden. Und es kann nur so weitergehen, weil eben die Angelika hat dieses Erbe unterschrieben. Und sie ist berechtigt, eben über die Staaten oder über den Staat eben alles anzufordern, die Genehmigungen, die Förderungen und alles drum und dran. Es geht nicht anders. Das ist eben so niedergeschrieben. Und sie haben eigentlich nicht mehr ausgekannt, was eben los ist, warum nichts mehr funktioniert. Es ist ja alles blockiert geworden. Und jetzt wissen sie es, warum. Eben, weil eben die richtigen Personen kommen müssen. Dann funktioniert es wieder. Dann wird es auch von der Behörde wieder genehmigt.

0: 61. Sendung Niklaus Blaser. Wir sind hier im Schloss Bad Geusern, neben dem Brunnen. Ich habe schon mal gesagt, vielleicht hört man ihn im Hintergrund ein wenig plätschern, aber ich denke schon, sehr ruhig hier. Gestern sind wir, wie gesagt, an diesem Konzert, an diesem Schlagerkonzert gewesen, in Bad Geusern. Ja, danach sind wir eben dann noch ins Gespräch gekommen, auch noch mit einer Person. Angelika, das ist dann noch relativ spät geworden, oder?
1: Ja, da haben wir nachher noch eine Person getroffen und hat natürlich auch gefragt, wer wir sind. Wir haben ja die ganzen Medaillen oben gehabt und eben noch den Anzug angehabt. Und dann sind wir ins Gespräch gekommen und er hat gesagt, er weiß alles und ist jetzt heute 60 Jahre alt geworden. Und dann sind wir noch 2 Stunden zusammengesessen und haben nur gesprochen. Und er hat natürlich auch sehr viel erklärt und wollte da noch länger sprechen. Aber dann haben sie eben zugesperrt und wir mussten dann nach Hause gehen. Und dann war eben der 18. für uns auch vorbei.
0: Sehr spät dann abgeschlossen. Liebe Angelika, das gibt lange Tage, oder solche Tage?
2: Ja, es beginnt ja am 10. August und jeden Tag sind andere Veranstaltungen. Es sind ja auch, also eigentlich am 15. August kommen ja die Gäste mit dem Dampfzug, also der Zug mit der Dampflokomotive, und dieses Mal hat es nicht geklappt, weil eben die Gefahr war wegen Brände, weil schon so viele Waldbrände sind. Und ja, wenn man Glück hat, kann man das nächstes Jahr wieder machen mit der Dampflok, so wie es früher mal gewesen ist. Und ja, also, und es gibt da auch eine Modenschau, aber eben nur bei Schönwetter, weil das eben im Freien stattfindet.
0: Aber das Ganze ist ein wenig wetterabhängig dort, aber trotz eben dem Regen war es dann trotzdem sehr schön interessant, auch wenn die ganze Veranstaltung in der Kaiservilla wieder ein wenig kürzer dann gemacht wurde, abgekürzt werden. Aber Andreas, wir werden nächstes Jahr wieder dort sein.
1: Ja, natürlich, für uns ist es ein Protokolltermin, als Erben von Kaiser Franz Josef, die staatlichen Erben und die gerechten Erben müssen anwesend sein und dürfen auch anwesend sein. Und wir freuen uns schon wieder drauf, eben auf das nächste Jahr.
0: Ja, und heute ist ein wenig die Ruhephase angesagt bei euch, Angelika. Oder wo geht's noch hin, nach Bad Geusern?
2: Ja, heute geht es noch nach Bad Mittendorf und Bad Ossee. Und irgendwann, spätabends, geht es in die Steiermark nach Birkfeld. Und ab morgen stehen wieder die nächsten Termine an. Wahrscheinlich Burgenland oder Ungarn. Je nachdem, wie ich es zugesendet bekomme. Aber ich weiß nur, es kann Burgenland oder Ungarn sein. Und wir lassen es überraschen und freuen uns schon auf die nächsten Tage, wo wir überall sehen dürfen.
0: Ja, und hier in Bad Geusern, denke ich, trennen sich unsere Wege wieder mal, wie auch schon in der Vergangenheit. Ich gehe dann in die andere Richtung, Richtung Westen. Liebe kaiserlichen Hoheiten, ich bedanke mich vielmals.

0: Und ja, es wird eine schöne Zeit gemeinsam.
1: Ja, ich bedanke mich auch recht herzlich bei dir, dass du wieder gekommen bist, dass du überall dabei warst bei unseren Protokollterminen und auch viel recherchiert hast. Und ja, und auch bei allen Hörern möchte ich mich bedanken für die vielen Einschaltquoten, die wir immer haben. Und ich freue mich schon auf das nächste Interview und wünsche ja alles Gute.
0: Und wir haben auch gefreut, dass die Madeleine dazugekommen ist, obwohl sie auch immer sehr viel Termine hat. Und ja, also und sobald es geht, ist die Madeleine dann auch wieder dabei.
2: Ja, das ist so. Sobald das geht, wird sie dann wieder dabei sein, liebe Zuhörerinnen und Zuhörer. Es ist so, dass wir dann im Oktober im Burgenland sind und dort dann eine, Anfangs Oktober ist das, eine Live-Sendung dann machen werden hier bei Radio RBSW. Und liebe Hörerinnen und Hörer, bleiben Sie dran, lassen Sie sich überraschen, was wir immer wieder Neues euch zu bieten haben. Somit verabschiede ich mich hier aus Bad Geussen, aus dem schönen Schlosshof, hier neben dem historischen, fast kaiserlichen Brunnen von den beiden kaiserlichen Hoheiten von Österreich, der Angelika Maria und dem Andreas Habsburg Lothringen Windsor. Macht's gut, liebe Zuhörerinnen und Zuhörer, bis bald.

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ein fröhliches Moin aus Hamburg und Servus, Grüezi und Hallo. Ja, der Vorhang öffnet sich gleich wieder für eine neue Ausgabe von Willis Wundertüte. Ich begrüße Sie, liebe Hörerinnen und Hörer, recht herzlich hier auf Radio Berner Schlagerwelt 1, der Sender mit 101% Musik.

Musik und das weltweit. Ja, ich wünsche Ihnen viel Spaß und gute Unterhaltung und wir legen jetzt mal gleich los. Wir öffnen den Vorhang. Der Anfang ist die Katja Sommer mit Musik. Geht alles besser? Dann mitten im Feuer die Gruppe Fantasy. Frei und grenzenlos ist die Daniela Alfiniti. Entschuldigung, Alfinito. Der Erik Philipp für dich und die Antje Klann. Jede Nacht mit dir ist der Wahnsinn.

Wir gehen weiter im Programm mit dem Eloy de Jong. Ein Lied kann eine Brücke sein, die Simone Herzen Energie. Paulina Wagner, einen letzten Kuss. Und Giovanni Zarella, Costa della Vita.

Nachdem Giovanni Zarella folgt die Nicole mit Seelenpiloten. Bis ans Ende der Welt gehen wir jetzt mit Roland Kaiser. Der Nino De Angelo, nicht eine Träne. Und die Schürzenjäger, echte Freund. Ja, und nun legen wir los mit der Nicole.

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Bevor wir im Programm fortfahren, möchte ich die Hörerinnen und Hörer recht herzlich begrüßen, die sich im Laufe der Sendung eingeschaltet haben. Ihnen einen guten Abend, viel Spaß und gute Unterhaltung. Und nun machen wir weiter mit der Daniel Sommer, man darf doch wohl noch träumen. Die Monika Martin, das kleine Haus am Meer. Die Silvanas, Adio Maria, Markus, Luca, Finderlohn und die Annemarie Eilfeld, verliebt in das Leben.

Als nächstes kommt der Holger Schäfer zu Ihnen. Du mein Herz, die Ella endlich, Spuren auf dem Mond. So schön ist die Zeit, sagt die Michelle. Die Laura Wilde ist federleicht. Und der Marc Perchner, Marc Percher. Warum gerade ich?

Der Ronny Krabmann besingt die Flammen der Liebe, Flames of Love. Dann die Linda Hesse, Sternstunden. Und Tubi und Saskia Leppin sagen Lieblingsmensch. Der Daniel Johnson nimmt sie mit ins Wochenende, nämlich ins Weekend. Und die Bianca sagt Stop and Go.

Die Königin des Sommers singt jetzt Decimino Rossi. Danach die Gruppe Wind, Ein Tag am Meer. Und die Cappuccinos, die duschen unter Wolken.

Ja, wer hat an der Uhr gedreht? Ist es wirklich schon so spät? Singt der Sandy Wagner. Ja, es ist wieder soweit. 2 Stunden sind wieder um. Und mir bleibt Ihnen, liebe Hörerinnen und Hörer von der RBSW Group, Danke zu sagen, dass Sie RBSW eingeschaltet und meiner einer, dem Willi, in der Wundertüte gelauscht haben. Ich wünsche Ihnen weiterhin viel Spaß mit den nachfolgenden Sendungen und ich sage jetzt auch gleich Tschüss, aber das übernimmt für mich die Heidi Kabel, denn ich komme ja aus Hamburg und in Hamburg sagt man Tschüss und das macht die Heidi die Kabel. Ja, ich werde mich jetzt auch von Ihnen verabschieden, bis es beim nächsten Mal wieder heißt Servus, Grüezi und Hallo. Ja, und jetzt sage ich Tschüss und nach, wie gesagt, Sandy Wagner, wer hat an der Uhr gedreht? Die Heidi, die Kabel in Hamburg, sagt man Tschüss.

Ja, servus, grüezi und hallo, liebe Hörerinnen und Hörer vom Radio Berner Schlagerwelt 1. Und einen schönen guten Abend. Ja, ich begrüße Sie heute zu einer neuen Sendung von Willis Wundertüte. Ja, der Vorhang geht gleich auf und ich habe mir gedacht, der Sommer ist ja zurückgekehrt. Wir haben schöne Temperaturen draußen. Es ist schön wolkenlos, jedenfalls bei uns hier in Hamburg den ganzen Tag gewesen. Ja, und wir spielen heute, beziehungsweise ich habe für Sie Sommerhits rausgesucht. Ja, dazu wünsche ich Ihnen viel Spaß und gute Unterhaltung. Ja, und dann legen wir doch mal los mit Sunshine Reggae von Laidback, The Underdog Project, Summer Jam. Dann folgt The Lion Sleeps Tonight mit Tight Fit. Ja, und der Jürgen Dries besingt das Bett im Kornfeld. Ja, und 36 Grad, sagt die Zweiraumwohnung. Aber erstmal Laidback mit Sunshine Reggae.

Ja, das war die Zweiraumwohnung mit 36 Grad. Ja, wir hatten heute in Hamburg 34 Grad bei wolkenlosem Himmel und wir haben schön auf der Terrasse gesessen. War richtig schön. Ja, und der Sommer soll ja noch ein bisschen diese Woche halten. Ja, wir machen weiter mit Bellini, Samba de Janeiro. Ja, und dann kommt ein Lied von Fernando Esteso. Dieses Lied war 1976 in Spanien der Sommerhit. Ja, wir waren auf Benidorm. In Benidorm, nicht auf, sondern in Benidorm. Ja, und da haben sie dieses Lied immer gespielt. Und das wollte ich Ihnen nicht vorenthalten. Das heißt nämlich La Ramona. Ja, und dann kommt der Chris Wolf mit seinem Palma de Mallorca. Der Roland, der Kaiser, ich glaube, es geht schon wieder los. Ja, aber anfangen tun wir mit Bellini, Samba de Janeiro.

0: Ja, ein Freund rief an, du weißt wohl schon von Alice. Das ist Smokey, Alice, who the fuck is Alice? Ja, und danach die Gumbay Dance Band, Son of Jamaica.
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Ja, nach der Gumbay Dance Band Son of Jamaica folgen die Chocolate mit ihrem Ritmo de la Noche, ja, der Rhythmus der Nacht. Ja, und die Gruppe Seed sagt nicht ab in den Süden, nein, sie sagen ab in den Norden. Ja, wir bleiben hier. Ja, ich bin ja aus dem Norden. Ja, und Alex C. und Jasmin K. Wir singen den Rhythmus der Nacht, der Rhythm of the Night. Und The Other Ones, wir singen die Ferien, nämlich Holiday. Und die Zaragoza Band, Agadu, ja, kennen viele von Ihnen aus dem Urlaub. Wenn da im Prinzip abends was war, dann war meistens Agadu. Ja, aber erstmal Ritmo. De la noche.

Ja, und nachdem wir alle so schön mitgemacht haben bei dem Song Aga Du von der Saragossa Band, folgt die Saragossa Band noch einmal mit ihrem Lied Sabadak. Emiliana Turini sagt Jungle Drum. Der Juanes, der besingt das schwarze Hemd. La Camisa Negra und mit Kaoma, da singen wir den Lambada. Ja, und der Live Garrett Surfing USA. Und dann folgt die Luna Bailando. Aber erstmal die Saragossa Band Sabadak.

Ja, und bevor wir im Programm weitermachen, möchte ich Sie, liebe Hörerinnen und Hörer, die sich während der Sendung oder gerade eben eingeschaltet haben, auch recht herzlich begrüßen und auch Ihnen viel Spaß und gute Unterhaltung wünschen. Ja, der David, der Hasselhoff, der macht den Limbo Dance. Do the Limbo Dance. Los del Rio, Macarena und Los Lobos.

Ja, und das ist auch so ein richtig schöner Sommerklassiker von Mango Jerry, ein Oldie aus den 70ern. Aber da war dieses Lied also rauf und runter in den Hitparaden. In the Summertime, dann Mike and the Mechanics, Word of Mouth. Ja, und dann können wir wieder alle mitsingen und mitmachen. Hermes House Band, Country Roads.

Ja, und nach der Hermes House Band, die Katja, die Sommer, ein Sommer mit dir, dann Rigera, vamos a la playa, ja, und dann gehen wir nochmal nach Kreta, ja, und die Hot Bandidos, Vio, Vio, ja, und dann melde ich mich bei Ihnen, weil dann schon fast die Verabschiedung vor der Tür steht. Aber erstmal ein Sommer mit dir.

0: Ja, das war Hot Bandidos, Veo Veo. Ja, und die Sendezeit ist auch schon wieder am Ende. Ja, die Wundertüte schließt gleich den Vorhang, aber vorher möchte ich mich noch ganz recht herzlich bei Ihnen bedanken, dass Sie die RWS Group eingeschaltet und mir gelauscht haben. Ja, mir bleibt nur noch übrig, Ihnen einen schönen Abend zu wünschen, morgen einen schönen sonnigen Tag. Ja, bleiben Sie gesund. Machen Sie das Beste aus dem schönen Wetter. Ja, und meiner einer sagt jetzt gleich Tschüss, aber erstmal für Sie das Abschlusslied. Das ist heute Monty Python. Always look on the bright side of life. Also schön immer die guten Zeiten des Lebens zu sehen. Noch einmal recht herzliches Dankeschön. Auf Wiedersehen. Bis zum nächsten Mal, wenn es dann wieder heißt Servus, Grüezi und Hallo. Tschüss.
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1: Im Studio Colin Mock. Schönen guten Tag. Flüssigkeiten umfüllen, Handgepäck checken, ab durch den Körperscanner und ans Gate geht's natürlich nur noch mit Ticket. Diese Choreografie am Flughafen ist Routine und sie ist eine Folge aus den Anschlägen vom 11. September, heute vor genau 25 Jahren, Anne Brauer.
2: Was vorher völlig selbstverständlich war, kann man sich heute eigentlich kaum noch vorstellen, dass die Familie einen fast bis in den Flieger gebracht hat oder man völlig problemlos eine Handvoll Feuerzeuge und sein Taschenmesser im Handgepäck hatte. Nach den Anschlägen gab es da einen grundlegenden Wandel. Gerade in den ersten Jahren fühlten sich die Kontrollen zwar ewig an und für manchen auch wie ein Generalverdacht, aber dank neuer Technik wie Körperscanner gilt das Sicherheitssystem heute als extrem wirkungsvoll. Eine Flugzeugentführung auch nur annähernd in diesem Ausmaß hat es nicht wieder gegeben.
1: Familienministerin Prien will schnell was für den Kinder- und Jugendschutz im Netz tun. Die CDU-Politikerin hat ein Sofortprogramm angekündigt mit Maßnahmen, die wirklich zügig umsetzbar sind. Dirk Justus.
3: Ja, aber was genau nun kommt und wie schnell, das ist noch offen. Klar ist, Prien will eine Altersgrenze für Social Media, aber da gibt's noch Diskussionsbedarf in der Regierung. Prien gibt zu, dass die Politik bei dem Thema hinterherhängt. Heute hat die Expertenkommission zu dem Thema ihren Abschlussbericht vorgelegt. Und sie macht klar, das Thema geht alle an, von Eltern über Institutionen bis zu den Konzernen.

0: bekannt. Gestern um 11 Uhr gab es einen Probealarm, Handys hatten gepiept und Sirenen geheult.
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2: Mit KI-Support. Wolkig ist es gerade und vor allem im Westen kann es ab und zu auch mal regnen oder ein Schauer runterkommen. Später am Tag breitet sich das auch Richtung Mitte etwas aus, sonst bleibt es oft sonnig und trocken, dazu höchstens 19 bis 24 Grad. Morgen dann mehr Sonne im Süden, an der Nordseeküste mal etwas Regen, maximal bis 27 Grad.

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2: Gleich Thema bei uns, das Ja der zuständigen EU-Parlamentskommission zu den neuen Verträgen mit der Schweiz. Welche Ermahnung an die Schweiz mit diesem Ja kommt? Der außerordentliche Parteitag der Republikaner in den USA. Weshalb es kein Zufall ist, dass der Anlass in der Republikanerhochburg Texas stattfindet. Und die Veröffentlichung der geheimen Akten über den Nazi-Arzt Josef Mengele. Weshalb Schweizer Historikerinnen und Historiker unzufrieden sind damit. Das ist Info 3. Ich bin Rebecca Villiger. Nach der Unterzeichnung der neuen Verträge zwischen der Schweiz und der Europäischen Union, den bilateralen drei, sind nun die Parlamente am Zug. Aus den zuständigen Schweizer Parlamentskommissionen war zuletzt viel Kritik und Gegenwind zu vernehmen. Der Auswärtige Ausschuss des EU-Parlaments hat dagegen heute seine Zustimmung erklärt. Und aus Brüssel blickt man sorgenvoll auf die Entscheide der zuständigen Schweizer Kommissionen. Aus Brüssel berichtet EU-Korrespondent Matthias Strasser.
3: Mit großer Mehrheit empfiehlt der zuständige Ausschuss dem EU-Parlament ein Ja mit 53-3 Stimmen. Zuständig für das Geschäft ist der Franzose Christophe Krudler. Er spricht von einem starken Signal.
4: La Commission des Affaires étrangères soutient ces nouveaux accords. Et souhaite une relation avec la Suisse forte, stable et ambitieuse.
3: Der Ausschuss wolle eine starke, stabile und ambitionierte Beziehung mit der Schweiz. Gerade in einer zunehmend von Unsicherheit geprägten Welt.
4: Et dans un monde de plus en plus incertain, où un matin vous vous réveillez, vous avez 30% de tarifs.
3: Wenn Sie am Morgen aufwachen und plötzlich 30% Zölle haben, wollen Sie auf verlässliche Nachbarn zählen können. Das wolle die EU für die Schweiz sein und sie erwarte das auch von der Schweiz. Auch in der Schweiz läuft derzeit die Beratung in den Kommissionen. Allerdings gibt es deutlich mehr Kritik am Verhandlungsergebnis. Die zuständige Kommission verlangt, dass weiterhin alle EU-Unternehmen, die in der Schweiz tätig sind, eine Kaution bezahlen sollen. Laut dem ausgehandelten Vertrag soll das aber nur noch für Unternehmen gelten, die bereits gegen Regeln verstoßen haben. Es stehe Europa zwar nicht zu, die Schweiz bei der Beratung zu beraten, erklärten heute mehrere EU-Parlamentarier, aber Krudler sagt auch, es sei ein bisschen unangenehm, wenn etwas entschieden werde, was das Verhandlungsergebnis in Frage stelle.
5: Si on décide quelque chose qui remet en cause l'ensemble, eh bien voilà, c'est un peu gênant parce qu'on peut pas modifier de façon unilatérale.
3: Man könne das Verhandlungsergebnis eben nicht einseitig anpassen, so Krudler. Und noch etwas macht er deutlich, das Verhandlungsergebnis sei bereits das dritte Angebot, das auf dem Tisch liege, nach der Ablehnung des EWR Anfang der 90er Jahre und dem Abbruch der Verhandlungen über das Rahmenabkommen durch die Schweiz. Es ist klar, wenn ich nach dem dritten Anlauf wieder zu meinen Kollegen im EU-Parlament gehe, dann sagen die, okay, nein. Die Schweiz, die will das nicht. Deshalb gibt es heute keinen Plan D. Wir brauchen jetzt diesen Plan C. In den kommenden Monaten, spätestens bis Ende Jahr, soll nun das Plenum des EU-Parlaments über das Vertragspaket mit der Schweiz befinden.
2: Eigentlich sollen Güter mehr auf der Schiene statt auf der Straße durch die Alpen transportiert werden. Das ist gesetzlich so festgelegt. Aber der Trend ist genau andersherum, Patrick Walter.
6: Mehr als 500.000 Lastwagen haben im ersten Halbjahr die Alpen durchquert, rund 7% mehr als im ersten Halbjahr 2025. Wie die Zahlen des Bundesamtes für Verkehr zeigen, hat der Anteil der Eisenbahn am alpenquerenden Güterverkehr dabei weiter abgenommen. Eigentlich dürften in der Schweiz pro Jahr maximal 650.000 Lastwagen die Alpen durchqueren. Der Bund geht aber davon aus, dass es in diesem Jahr erstmals seit langem wieder 1 Million Lastwagen sein werden. Dann ins Ausland. Handys sollen an dänischen Schulen künftig verboten sein. Das hat Regierungschefin Mette Frederiksen vor den Medien angekündigt. Das Verbot soll Schulkinder von der ersten Klasse bis zur Oberstufe betreffen und Handys sollen sowohl im Schulzimmer als auch auf dem Pausenplatz verboten sein. Die dänische Regierung reagiert mit dem Vorschlag auf die Resultate der aktuellen PISA-Studie. Dänemark schnitt dort schlechter ab als der europäische Durchschnitt. Und die Europäische Zentralbank EZB erhöht zum zweiten Mal in diesem Jahr den Leitzins. Er steigt von 2,25 auf 2,5%. Die EZB reagiert mit der weiteren Zinserhöhung auf die steigende Inflation. Der Iran-Krieg treibt die Preise fürs Tanken und fürs Heizen in die Höhe.
2: Es ist Parteitag der Republikaner in den USA. Und das ist ungewöhnlich. Zwar sind in knapp zwei Monaten die Midterms, die Zwischenwahlen, normalerweise gibt es einen Parteitag jedoch nur vor Präsidentschaftswahlen. Aber die Republikaner sind nervös. Die Beliebtheitswerte von Donald Trump sind im Sinkflug. Die Republikaner nutzen die Bühne des Parteitags deshalb, um ihre eigenen Anhängerinnen und Anhänger zu mobilisieren und um auszuteilen gegen die Demokraten. Abgehalten wird dieser Parteitag im Bundesstaat Texas. Und das ist kein Zufall. Der republikanische Senatskandidat muss nämlich darum bangen, dass er den Sitz holt und dies ausgerechnet in der Republikaner-Hochburg Texas. USA-Korrespondentin Barbara Goldby.
1: And now it is my honor to introduce the man who has served as Texas's top law enforcement officer.
7: Am Parteitag wird der republikanische Senatskandidat Ken Paxton gefeiert. Der ehemalige texanische Justizminister wird gelobt, weil er hart gegen Kriminalität vorging, gefährliche Straftäter hinter Gitter brachte und für die Sicherung der Grenze kämpfte.
1: From the Lone Star State, Ken Paxton.
7: Bill Gardner aus Texas ist am Parteitag dabei. Für ihn zählt vor allem, dass Paxton Verantwortung übernehme und diese Verantwortung verdiene.
8: Go with Paxton. Everything you do, you have to have accountability and you got merit.
7: Doch Paxton ist ein hochumstrittener Kandidat. Gegen ihn gab es Korruptionsvorwürfe und ein Amtsenthebungsverfahren. Zudem lieferte er sich immer wieder heftige Auseinandersetzungen mit Parteikollegen. Alle Politiker haben doch irgendeine Altlast, sagt Bill Gardner.
8: So with regard to Paxton, there is no politician that I know of that has no baggage. So you have to say, what's the end goal?
7: Paxton setzte sich in den republikanischen Vorwahlen auch dank der Unterstützung von Donald Trump gegen den gemäßigteren Kandidaten Cornyn durch. Und genau darin zeigt sich das Dilemma der Republikaner. Was die eigene Basis mobilisiert, kann gemäßigte Wählende abschrecken. Eine Tankstelle, nur wenige Minuten von der Halle entfernt, in der der Parteitag stattfindet. Mark Terry tankt seinen Pickup-Truck. Er stehe grundsätzlich hinter seiner Partei, sagt er, doch Paxton irritiere ihn. Dessen Verfehlungen hätten für ihn eine neue Dimension erreicht.
9: It puzzles me. I mean, I don't know. Paxton is, you know, he takes flaws to another level.
7: Er hätte sich Cornyn als republikanischen Senatskandidaten gewünscht. Nun stehe er, wie viele konservative, aber gemäßigtere Republikaner, vor der Frage, ob er Paxton die Stimme geben könne.
9: And so what we're feeling now is kind of who I vote for now. I mean, character means a lot to me.
7: Ein guter Charakter ist mir wichtig und diesen hat Paxton nicht.
9: And it's hard for me to vote for someone who has his track record.
7: Mark Terry wird dennoch nicht plötzlich demokratisch wählen. Doch wie viele der republikanischen Basis wird er erst kurzfristig entscheiden, ob er überhaupt wählen gehe. Ob Trump mit dem Parteitag in Dallas solche Wählende mobilisieren kann, bleibt fraglich.
2: Die Reportage aus Texas von USA-Korrespondentin Barbara Kolpi.
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2: Warum konnte der deutsche Nazi-Arzt und Kriegsverbrecher Josef Mengele seine Familienferien nach dem Zweiten Weltkrieg unbehelligt in den Schweizer Bergen verbringen? Diese Frage beschäftigt Schweizer Historikerinnen und Forscher seit Jahren. Der Berner Historiker Gerard Wettstein hat vor Gericht erstritten, dass der Schweizer Nachrichtendienst das geheime Mengele-Dossier offenlegt. Heute wurden die Akten im Internet veröffentlicht. Die Kritik des Historikers, die bleibt. Roger Brändlin.
11: Die Bundesbehörden in Bern haben die historischen Akten über den deutschen KZ-Arzt Josef Mengele zwar veröffentlicht, allerdings mit Schwärzungen. Und diese Schwärzungen sind der Grund, weshalb Gerard Wettstein, der Historiker, noch nicht zufrieden ist. So könne man Mengeles Aufenthalte in der Schweiz nicht richtig erforschen.
12: Sein Aufenthalt in den 50er Jahren ist historisch unbestritten. Die offene Frage ist tatsächlich, 1961 war er in Kloten, ja oder nein? Um diese Frage beantworten zu können, müssten sie integralen Zugang haben zu diesem Dossier, aber das haben sie ja nicht.
11: Als Mengele 1956 in den Ferien in der Schweiz war, gab es noch keinen internationalen Haftbefehl. Aber wenn Mengele 1961 noch einmal in der Schweiz war in Kloten, als es seit 2 Jahren einen internationalen Haftbefehl gab, warum wurde er dann nicht festgenommen? Um diese Frage geht es dem Historiker. Und zudem, warum verweigern die Behörden die Einsicht in die Akten? Beziehungsweise, warum schwärzen sie sie?
12: Wenn Personendaten, heikle Daten vorliegen, das kann es ja geben in einer Akte, dann kann man Auflagen durchaus verfügen. Hierzu liegen entsprechende Vorgaben vor der Schweizerischen Gesellschaft für Geschichte, an die hält man sich und dann kann man das sehr gut handhaben.
11: Geschwärzt wurden tatsächlich Personendaten von früheren und heutigen Angestellten der Bundesverwaltung, wie heute mitgeteilt wurde. Das hat der Nachrichtendienst des Bundes entschieden, um diese Personen zu schützen. Der Historiker Gérard Wettstein überlegt sich nun, gegen diesen Entscheid des NDB Beschwerde einzureichen.
2: Und jetzt noch 2 Sportmeldungen vom Eishockey und vom Fußball.
6: Der Schweizer Fußballer Noah Okafor tritt aus der Nationalmannschaft zurück, zumindest bis auf Weiteres. Das schreibt der 26-jährige Offensivspieler auf seinen Social-Media-Kanälen. Als Grund nennt der Spieler von Leeds United ein zerrüttetes Vertrauensverhältnis zu Trainer Murat Yakin sowie Vorfälle während der vergangenen Weltmeisterschaft, die ihn tief getroffen hätten. Der ehemalige Schweizer Eishockey-Nationaltrainer Patrick Fischer wird wegen der Affäre um ein gefälschtes Covid-Zertifikat für 4 Jahre gesperrt. Das hat der internationale Eishockey-Verband entschieden. Entsprechende Informationen der NZZ wurden auch gegenüber SRF bestätigt. Die Sperre gilt nur auf Nationalmannschaftsebene und der Entscheid kann noch weitergezogen werden. Noch offen ist, ob die zuständige Schweizer Institution die Sperre übernimmt, dann dürfte Fischer auch nicht mehr für Clubs in der Schweiz arbeiten. Dann kommen die Börsendaten, geliefert von SIX. Der Swiss Market Index liegt im Moment bei 13.758 Punkten, minus 0,3%. Der Euro zu 94,32 gehandelt und der Dollar zu 81,12. Das Wetter: Am Abend ist es teils bewölkt, teils sonnig. Morgen wird es dann trotz Wolkenfeldern ziemlich sonnig, im Norden bei rund 22 und im Süden 25 Grad.
2: Das war Info 3 am Donnerstag. 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
14: Und ich begrüsse euch zum Regionaljournal Bern, Fribourg-Wallis. Die Regierung zurückgepfiffen. Das Berner Kantonsparlament will, dass Gemeinden bei Windkraft weiterhin mitentscheiden können. Zurückgepfiffen vom Bund. Das Oberländer Busunternehmen AFA muss über die Bücher. Und ein fröhliches Liedli pfeifen, das können über 80 Lernende von Big Da geben, die wieder eine Zukunft haben. Am Mikrofon hinein, der Dominik Meyenberg. Wenn in einer Gemeinde Windräder aufgestellt werden sollen, ein Windkraftprojekt von nationaler Bedeutung, dann soll die Gemeinde darüber abstimmen können. Das hat das Berner Kantonsparlament heute entschieden. Es hat einen entsprechenden Vorstoss überwiesen. Christine Wittmer.
15: Der Vorstoss eingereicht hat der SVP-Grossrat Nils Fichter und Grossrätinnen und Grossräte aus seiner Partei, aus der EDU und der FDP. Sie haben sich daran gestört, dass die Berner Kantonsregierung in Eigenregie, also ohne Sagen vom Parlament, das Mitspracherecht der Gemeinden einschränken will. Nils Fichter hat im Rat gesagt:
16: Damit hebelt der Regierungsrat die Zustimmungserfordernis der Gemeinden aus, ohne den Grossen Rat zu fragen und ohne den Stimmberechtigten die Möglichkeit, auf ein Referendum zu geben.
15: Die Regierung will das nämlich über eine Verordnung regeln. Das Ziel, dass es mit dem Windkraftprojekt von nationaler Bedeutung schneller vorwärts geht. Der Bund erlaube das Vorgehen, heisst es von Seiten Regierungsrat. Die zuständige Regierungsrätin Aline Trede.
17: Es ist schon widersprüchlich, wenn man auf der einen Seite sagt, wir müssen schnell sein, Zu- und Ausbau. Und wenn man nachher probiert und Vorschläge macht für eine Beschleunigung der Verfahren, gerade in diesem Bereich von der erneuerbaren Energien, dann ist es nachher plötzlich nicht mehr ganz so gemeint, wie schnell das jetzt der Zu- und der Ausbau oder wie schnell die Verfahren dann sollen sein.
15: Die Einschränkung des Mitspracherechts der Gemeinden soll dann 2030 ins Gesetz geschrieben werden. Das ist der Plan der Regierung. Dann könnte das Parlament mitreden, hat die Regierungsrätin der Grünen gesagt. Und die Gemeinden haben auch immer noch etwas zu sagen. Sie werden bei der Planung früh mit einbezogen und können sich bei Mitwirkungen äussern, aber auch über Beschwerden oder Einsprachen. Trotzdem, viele im Rat gutieren das Vorgehen nicht. So auch die Mitte-Partei, der René Mäder, der den Vorstoss auch unterschrieben hat.
18: Ein Projekt wird nicht automatisch schneller realisiert, nur weil man die Mitsprache reduziert. Fehlende Akzeptanz kann Widerstand, Einsprachen, langwierige Konflikte auslösen.
15: Also verzögere die Verordnung von der Regierung Windkraftprojekt von nationaler Bedeutung. Bei Linksgrün und der EVP lösen die Argumente Kopfschütteln aus. Der Jan Remund hat für die Grünen gesagt, es sei nicht selten, dass die Standortgemeinden nicht mitreden können. Das sei auch bei anderen Projekten so.
19: Sei es Autobahnen, Eisenbahnen, AKWs oder Atomanlagen, all die kann nicht eine Gemeindeabstimmung blockieren.
15: Und für die SP-Grossrätin Karin Berger-Sturm ist es im Parlament viel zitierte Vetorecht ein rotes Tuch.
20: Wir erreichen keine Ziele und Aufgaben als Kanton oder Gesellschaft über Vetos und Beschwerden. Es braucht einen konstruktiven Dialog mit wirklicher Interessenabwägung der Beteiligten und Betroffenen mit dem Ziel einer guten Lösung.
15: In diesem Sinn müsste die Regierung aber die Bedenken der Gemeinden sehr ernst nehmen. In der Debatte ist klar geworden, es gibt Argumente für und wider den Vorstoss. Gemeindeautonomie ist vielen wichtig, aber auch der schnelle Ausbau von erneuerbaren Energien. Der EDU-Grossrat Willy Schranz hat es so zusammengefasst.
21: Wir müssen aufpassen, dass die notwendigen Beschleunigungen der Energiewende nicht dazu führen, dass demokratische Mitsprache vor Ort stark eingeschränkt wird. Umgekehrt darf die Gemeindeautonomie auch nicht dazu führen, dass Projekte von übergeordneter Interessen grundsätzlich blockiert werden.
15: So wie die Debatte war, ein Hin und Her, ist auch abgestimmt worden. 76 Grossrätinnen und Grossräte haben dafür gestimmt, 75 dagegen. Jemand hat sich der Stimme enthalten. Die Regierung muss jetzt eine Änderung vom Gesetz ausschaffen. Dorthin soll stehen, dass in einer Gemeinde nur eine Windkraftanlage von nationalem Interesse darf bauen werden, wenn die Gemeinde auch Ja gesagt hat dazu.
14: Aus dem Berner Rathaus, Christine Wittmer. Die Regierung von Stadt Bern will im Neufeld ein neues Busterminal bauen. Für das brauche ich eine Änderung vom Zonenplan und der Bauordnung und dann auch eine Abstimmung, heisst ihre Mitteilung. Michel Schwarzenbach.
22: Kein Terminalgebäude, kein deckter Aufenthaltsbereich, keine fix installierte Toilette. Das heutige Provisorium sei klein und keine gute Visitenkarte für die Stadt Bern. Dieser Meinung ist nicht nur die Stadtregierung, sondern auch ein Teil vom Stadtparlament, der mit mehreren Vorstössen eine Verbesserung der heutigen Situation gefordert hat. Im ersten Schritt soll jetzt mit einer Studie untersucht werden, was die beste Lösung wäre. Für die Studie und auch für die Projektierung beantragt der Gemeinderat dem Stadtrat einen Kredit von 2,5 Millionen Franken. Der Baukredit soll erst näher angeschaut werden, wenn das Projekt klar ist. Gemäss der Berner Stadtregierung soll sich beim Bau der Bund und der Kanton finanziell am neuen Busterminal beteiligen. Für die Pläne braucht es eine Umzonung vom Gelände im Neufeld. Über das stimmt die Bevölkerung der Stadt Bern voraussichtlich im Februar 2027 ab.
14: Zadelboden, das Frutigen, das Kandersteg oder Arlenk gehören sie zum Dorfbild. Die roten und blauen Bussen von der AFA Bus AG. Genau das Bussunternehmen war in den letzten Monaten Ziel einer Untersuchung vom Bundesamt für Verkehr. Die AFA hat sich vor 3 Jahren in 3 Firmen aufgespaltet. Das aber so unsauber gemacht, dass beim Kanton und Bund alle Alarmglocken geläutet haben. Matthias Tommy und Andreas Lütti.
23: Die AFA Bus AG betreibt im Berner Oberland konzessionierte Ortsbusse und Buslinien, die von Bund und Kanton subventioniert werden. Weil die AFA mehr unternehmerische Freiheiten wollte, hat sie vor 3 Jahren Immobilien und Dienstleistungen in 2 gewinnorientierte Firmen ausgelagert. Auf den Kanton hat sie nicht gehört. Der hat dann eindringlich von dieser Aufspaltung gewarnt. Jetzt zeigt ein Revisionsbericht vom Bundesamt für Verkehr BAV, wo SRF vorliegt, diese Aufspaltung hat grosse Mängel. Mängel, die der subventionierte Linienverkehr könnte belasten. Der Kommunikationschef vom BAV, der Andreas Windlinger, sagt:
0: Die Prüfung von unserer Revision hat gezeigt, dass es erhebliche Risiken gibt bei der AFABUS AG wegen Transparenz, wegen Organisation des Unternehmens und auch wegen der Übereinstimmung mit den subventionsrechtlichen Vorschriften.
23: Ein Punkt im Bericht, die AFA hat den Bösbahnhof Adelboden ohne Garantien ausgelagert. Der Linienverkehr muss den Bahnhof bei der gewinnorientierten Firma mieten. Die legt die Mieten fest. Die entscheidet darüber, was mit dem Bösbahnhof passiert. Im Extremfall können sie ihn einfach verkaufen. Ein anderer Punkt im Bericht, Radwechsel, Betankungen oder Fahrgastzählungen sind ebenfalls ausgelagert worden. Auch hier, der subventionierte Linienverkehr ist abhängig von der gewinnorientierten Firma. Das ist ein Problem für den Bund, für den Kanton und letztlich auch für die Steuerzahlerinnen und Steuerzahler, die den Linienverkehr mit Subventionen unterstützen, sagt Andreas Windlinger vom BAV.
0: Dort besteht einfach ein Risiko, dass nachher auf Kosten der subventionierten Gesellschaft die schwächste Gesellschaft Gewinn macht.
23: Das Firmengeflecht von der AFA erinnert an den grössten Subventionsskandal von der Schweiz, den Postautoskandal von 2018. Dort hat der Betreiber von den gelben Bössen mit einer ähnlichen Firmenspaltung über Jahre Gewinne manipuliert. Dieser Skandal hat dann die ÖV-Branche erschüttert, das BAV hat neue Richtlinien herausgegeben. Darum hat der GLP-Grossrat und Verkehrspolitiker Casimir von Arx schon etwas leer geschluckt, als er den Revisionsbericht vom BAV zu den Geschäftspraktiken bei der AFA in den Händen hatte. Weil?
3: In der Branche hat man das genau gewusst. Und nachher kommt eine ÖV-Unternehmung und macht eigentlich nochmal so etwas Ähnliches. Das sind einfach Aufgaben ausgegliedert in einer fragwürdigen Art und Weise und dann auch gegen die Empfehlung vom kantonalen Fachamt. Ich habe mich einfach gefragt, kann das wirklich ein reines Versehen sein? Oder ist das vielleicht gegen besseres Wissen passiert?
23: Treiber von dieser Aufspaltung war der langjährige Geschäftsführer und Hauptaktionär von der AFA. Er hat noch heute in allen drei Unternehmen Funktionen und steht so im Zentrum von Interessenkonflikten, die sich durch das ganze Firmengeflecht ziehen. Der Gipfelpunkt, ein Dienstleistungsvertrag von einer knappen halben Million Franken für die Kompensation von Überstunden, die er als Geschäftsführer vor Jahren geleistet hat. Besonders stossend, am BAV konnte in dieser Sache keine Stundenrapporte vorgelegt werden. Der ehemalige Geschäftsführer betont in einer schriftlichen Stellungnahme gegenüber SRF:
4: Ich habe über Jahre hinweg ein 100% Arbeitspensum erbracht, aber bewusst nur einen Lohn für ein 80% Pensum bezogen. Der Grund dafür war die damalige äußerst angespannte finanzielle Lage des Unternehmens.
23: Das Geld von diesem Dienstleistungsvertrag sei zwischen den Firmen geflossen und nicht an ihn.
4: Ich habe außer meinem vertraglich geregelten Lohn für meine erbrachte Arbeitsleistung nie irgendwelche Gelder oder unrechtmäßigen Zuwendungen erhalten.
23: Aufräumen bei der AFABUS AG muss jetzt Alice Kalbermatter. Sie ist die neue Verwaltungsratspräsidentin und sagt:
5: Ja, der Bericht ist nicht schön. Wir nehmen das sehr ernst. Es ist mir persönlich ein grosses Anliegen, mit öffentlichen Geldern sorgsam umzugehen. Und ich habe den Anspruch, dass die AFABUS AG die subventionsrechtlichen Spielregeln konsequent einhalten. Interessenskonflikt, das ist ein No-Go.
23: Der Hauptaktionär wird auf Ende Jahr alle Funktionen und Aktienanteile an der subventionierten AFABUS AG abgeben. Der Verwaltungsrat soll neu aufgestellt, die Rolle geklärt und die Abhängigkeiten zwischen den Firmen überprüft werden. Die AFABUS AG, die rund 8 Millionen Franken Umsatz macht, muss auf Weisung vom BAV intern 360'000 Franken umbuchen. Ein strafrechtliches Verfahren ist aber vom BAV keins geplant.
14: Der Bericht von Andreas Lütti und dem Matthias Tommy. Eine Firmenaufspaltung, oder Kanton vehement davon abgeraten hat und erst noch unsauber gemacht ist worden. Und das ein paar Jahre nach einem von den grössten Subventionsskandalen für die Schweiz, wo das Problem genau so ein Konstrukt war. Ja, vor der Sendung der Andreas Lütti gefragt, warum hat AFA das gemacht?
23: Der Haupttreiber von dieser Aufspaltung, das zeigen unsere Recherchen, war ein Ausbauprojekt für einen Busbahnhof zu Adelboden. Den wollte man vergrössern und für Drittmieter attraktiv machen und sich mit der Auslagerung vom Bahnhof in eine eigenständige Firma finanzielle Vorteile und mehr unternehmerische Freiheiten versprochen. Der Ausbau ist dann nicht zustande gekommen, aber die Firmenspaltung hat man dann nicht mehr rückgängig gemacht.
14: Und wie ist die Auslagerung von Dienstleistungen wie Tanken oder Radwechseln zu erklären?
23: Dort haben offenbar die lokalen Befindlichkeiten zwischen Adelboden und der Lenk eine Rolle gespielt. In den Jahren, nachdem die Adelbodner AFA die Lenker Busbetriebe gekauft hat, hat sie an Lenker wollen einen Servicestandort bauen und dort dafür Gemeindeland gebraucht. Und für dem eine grössere Chance zu geben, hat sie eben den Service in ein eigenständiges Unternehmen ausgelagert, wo sich dann eben auch die Lenker können beteiligen können. So schreibt sie jedenfalls der ehemalige Geschäftsführer in seiner schriftlichen Stellungnahme.
1: Aber erklärt das, warum die Aufspaltung unsauber gemacht worden ist?
23: Nein, das bleibt ein offener Punkt. Und auch, warum, dass man die Bedenken vom Kanton in Wind geschlagen hat. Da wird von den Verantwortlichen nichts Konkretes gesagt. Die Frage von Casimir von Arx, vom Grossrat und Verkehrspolitiker, bleibt also, hat man bei dieser Firmenteilung wieder besseren Wissens gehandelt?
1: Andreas Lütti, wie ist denn die Schwere von diesem Fall AFA einzuschätzen?
23: Ein solches Konstrukt mit so mangelhaften Schutzmassnahmen für den öffentlichen Verkehr und so vielen Interessenskonflikten, dass man das nur wenige Jahre nach dem Postautoskandal gemacht hat, hat schon mehr als einen bitteren Beigeschmack. Von den Dimensionen her ist der Fall AFA aber viel kleiner als der Postautoskandal. Es sind keine Schattenbuchhaltungen entdeckt worden, die Verantwortlichen sind anders als dann beim Postautoskandal einsichtig. Der finanzielle Schaden kann mit einer internen Umbuchung gelöst werden und es gibt keine strafrechtlichen Konsequenzen. Das Bundesamt für Verkehr sieht diesen Fall aber jetzt als Beweis, dass seine verstärkte Aufsicht nach dem Postautoskandal auch bei kleinen Unternehmen greift.
1: Antworten zum Thema von Andreas Lütti. Das private Berufsbildungsunternehmen BIGT von Bern ist finanziell am Ende. Wir haben schon mehrfach darüber berichtet. Jetzt gibt es eine Lösung für die Betroffenen, für die rund 120 Jugendlichen, die mitten in der Ausbildung sind, zum Informatiker oder zum Mediamatiker. Die Lernenden im ersten und zweiten Lehrjahr können ihre Ausbildung in der Technischen Fachschule Bern weiterfahren. Die Schule wird vom Kanton getragen. Warum der Kanton als Retter einspringt und wie das bei den Betroffenen ankommt, im Beitrag von Michael Gerber.
7: Rund 80 Lernende können aufschnaufen. Die angehenden Mediamatikerinnen und Mediamatiker im ersten und zweiten Lehrjahr stehen nach der Herbstferien nicht vor dem Nichts, wenn ihre Privatschule zutut. Statt ihr BIGT am Zentweg zu Bern, gehen sie ab dann in der Technischen Fachschule Bern in die Lehre, die vom Kanton Bern finanziert wird. Die Rettung kommt bei den Eltern der Lernenden gut an, sagt Dönis Vogel. Sie ist die Mutter vom 16-jährigen Nico, der ihr BIGT schon das 10. Schuljahr gemacht hat und Anfang August sein erstes Lehrjahr angefangen hat.
8: Wir sind natürlich als Eltern sehr dankbar, dass jetzt da wirklich ein Weg, dass es einen Weg gibt, dass es weitergeht für unseren Sohn. Es war eine sehr schwierige Zeit, so im Ungewissen zu hängen und eigentlich keine Lösung zu finden. Ist es gestern sehr, sehr eine grosse Erleichterung gewesen.
7: Gestern am Abend sind die Eltern von den über 100 Lernenden informiert worden, wie es weitergehen soll. Dort hat es viel Kritik gegeben an die Adresse der BIGT-Leitung und auch viele Fragen, sagt Dönis Vogel. Die BIGT selber ist vom Nachlassverwalter vertreten worden und mehrere Ausbildner waren dort, die den Eltern haben dargelegt, wie sie ihre Töchter und Söhne in diesen unsicheren Zeiten unterstützen können.
8: Man ist aufgestanden, man hat geklatscht für alle die jungen Leute, die dort eigentlich die Mediamatiker ausbilden, ja, die auch wirklich Tränen in den Augen hatten.
7: Die Unsicherheit für die Lernenden und auch für ihre Ausbildner ist also für viele vorbei. Am 2. November können rund 80 Lernende vom 1. und 2. Lehrjahr in der Technischen Fachschule zu Bern weitermachen. Auch ihre Ausbildner zügeln mit. Der Direktor der Technischen Fachschule, Matthias Zurbuchen, sagt, als kantonale Lehrwerkstatt habe seine Schule breite Erfahrung und können das stemmen. Aber auf einen Schlag 80 neue Lernende und 8 Ausbildner zu integrieren, in die Technische Fachschule mit den heute rund 650 Lernenden, das sind ein rechter Brocken.
9: Wir haben nicht einfach freie Räume, wo wir frei haben und nachher warten, bis jemand kommt. Im Gegenteil, wir sind jetzt am Platz arbeiten, dass die Lernenden in der beruflichen Umgebung ausgebildet werden können.
7: Rückblende. Die BIGT AG ist ein privates Berufsbildungsunternehmen, das seit über 20 Jahren Mediamatikerinnen und Informatiker ausbildet. Es funktioniert wie ein Lehrbetrieb und schließt mit den jugendlichen Lehrverträgen ab. Im ersten und zweiten Lehrjahr arbeiten sie im BIGT und gehen dazu in die Berufsschule. Im dritten und vierten Lehrjahr gehen sie dann aber in eine sogenannte Partnerfirma arbeiten. die zahlt der BIGT etwas dafür. Vor wenigen Wochen ist öffentlich geworden, dass die BIGT AG finanzielle Probleme hat. Die BIGT selber sagt, das habe einerseits mit der Covid-Pandemie zu tun, weil zum ersten Mal nicht alle Stifte eine Partnerfirma gefunden haben. Die BIGT hat denen also die Löhne zahlen, dazu sind weitere Kosten gekommen und die Nachfrage nach Lernenden nehmen ihre Informatik generell stark ab. Die Geldsorgen bei BIGT sind so gross geworden, dass sie nur noch bis zu den Herbstferien weitermachen kann. 120 Lernende sind vor einer ungewissen Zukunft gestanden. In den letzten Wochen hat der Kanton zusammen mit der BIGT und Privaten nach Lösungen gesucht. Am Dienstag, also am Vorabend vor Elterninformation, hat es den Durchbruch gegeben. Der Bildungsdirektor Reto Müller sagt dazu:
6: Das ist ja so. Ich habe gesagt, wir müssen jetzt das entscheiden. Wir wollen die Lösung anbieten. Wir wollen die Lernenden und auch die Eltern über den Elternabend, der angesagt war, nicht einfach im Unklaren lassen. Auch wissentlich, dass wir nicht alle Fragen und nicht alle finanziellen Konsequenzen jetzt eben bereits abschätzen und nennen können. Und insofern gehe ich ins Risiko, aber auch zum Schutz und zu der Perspektive können zu geben, diesen Jugendlichen gegenüber.
7: Wie viel das kostet, ist noch unklar. Die Kosten trägt der Kanton. Branchenintern ist von einem Millionenbetrag gedreht. Der kantonale Bildungsdirektor Reto Müller sagt, er kennt die Zahlen nicht im Detail.
6: Darum möchte ich mich auch hüten, dass ich die jetzt irgendeine Zahl nenne aus dem Hosensack raus. Es ist ja so, dass die BIGT AG strukturelle Probleme hatte, dass sie natürlich auch Räume angemietet hat, wo man jetzt bei der TF Bern kann sagen kann, wir probieren das zusammen auch mit der gewerblich-industriellen Berufsschule von Bern abzudecken, wo also nicht noch zusätzliche Mietkosten entstehen.
7: Die Mehrkosten bei der TF, der Technischen Fachschule Bern, wo der Bildungsdirektor, wenn möglich, aus einem ordentlichen Budget von den weiterführenden Schulen berappen. Viel zu reden gegeben am Elternabend von gestern, haben auch die Probleme der Lernenden im dritten und vierten Lehrjahr eine Stelle im Lehrbetrieb zu finden, was der BIGT AG letztlich zum Verhängnis geworden ist, weil dort grosse Einnahmen weggebrochen sind. Dennis Vogut, Mutter von Nico, ein Mediamatiker im ersten Lehrjahr, ist gestern Abend nach der ersten Erleichterung gerade wieder ein bisschen verunsichert worden. Den Eltern ist empfohlen worden, mit ihren Jugendlichen darüber zu reden, die Branche zu wechseln und eine andere Ausbildung anzufangen. Weil viele Mediamatik- und Informatikstellen von künstlich intelligenten Systemen verdrängt werden.
8: Das ist schwierig. Mein Sohn, der hat seit 13 Jahren davon, dass er Mediamatiker werden will. Er hat ja die Lehre jetzt eigentlich im August angefangen, voller Freude, voller Elan. Und jetzt da ein richtiges Wechsel einzugehen, ist für ihn extrem schwierig. Das kann er sich fast nicht vorstellen.
7: Auch für die 26 Schülerinnen und Schüler, die ihr 10. Schuljahr bei BIGT Bern machen, gibt es eine Lösung. Sie wechseln in die Privatschule Mindful Education im Bernapark zu Deisville. Beim privaten Lehrunternehmen für Mediamatiker und Informatiker, der BIGT AG am Zentweg zu Bern, geht also gleich das Licht aus. Der Kanton übernimmt und bietet den betroffenen Jugendlichen eine Anschlusslösung. Zu welchem Preis allerdings, das ist noch offen.
14: Der Bericht von Michael Gerber. Das Wetter jetzt mit dem Jörg Ackermann von SRF Meteo.
10: Am Jura-Südfuss und im Rhonental gibt es einen häufig sonnigen Abend. Im Jura und im restlichen Wallis decken zum Teil ein paar Quellwolken die Sonne ab. Am bewölktesten, aber trocken ist es heute Abend im Kanton Fribourg, im Berner Oberland und im Emmental. Dann wird es in der Nacht immer klarer und die Temperaturen sinken auf frische 8 Grad im Mittelland, auf 9 Grad im Zentralwallis und auf 5 Grad im Goms oben. Morgen gibt es einen ziemlich sonnigen Freitag. Vereinzelt hat es besonders den Bergen an, zuerst noch ein paar Wolkenreste. Sonst ziehen zwar immer mal wieder Wolkenfelder durch, wo die Sonne aber nur vorübergehend mal abdeckt. Dazu gibt es ein bisschen wärmere 20 Grad zu Fribourg, 21 Grad zu Bern und zu Thun und im Rhonental bis zu 23 Grad. Am Wochenende scheint meistens die Sonne bei spätsommerlichen Temperaturen. Am Sonntagnachmittag ziehen dann ein paar dünne Wolkenfelder auf.
14: Sowie die Wetterprognose von Jörg Ackermann von SRF Meteo. Und das war vom Regionaljournal Bern-Fribourg-Wallis, Redaktion und Moderation Dominik Meyerberg.
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2: Guten Abend, ich begrüße Sie zur Tagesschau. Die AfD stellt bislang in keinem Bundesland die Regierung, aber ihr Wahlsieg in Sachsen-Anhalt zeigt, die Partei legt weiter zu, auch wenn sie von mehreren Verfassungsschutzlandesämtern als gesichert rechtsextremistisch eingestuft wird. Das ruft ihre Gegner auf den Plan. Die Diskussion über ein AfD-Verbotsverfahren hat wieder Fahrt aufgenommen. Bundeskanzler Merz bleibt skeptisch. Ziel müsse sein, Wählerinnen und Wähler mit überzeugenden Angeboten für die politische Mitte zurückzugewinnen. In der Union gibt es aber auch andere Stimmen.
3: Kurz nach dem Wahlerfolg der AfD in Sachsen-Anhalt hat das erste Mal ein hochrangiger Unionspolitiker die Möglichkeit eines Parteiverbotsverfahrens ins Spiel gebracht. Hendrik Wüst schlägt eine Arbeitsgruppe auf Bund-Länder-Ebene vor.
4: Nicht mit dem politisch vorher festgelegten Ziel, ihr müsst jetzt ein Verbot prüfen, sondern diese Partei zu prüfen und die etwaigen Rechtsfolgen. Das kann ein Verbot sein, es kann auch was anderes sein.
3: Die Forderung nach einem Verbot gibt es schon länger. Bislang ist nur zweimal eine Partei verboten worden. Professor Huber, ehemaliger Verfassungsrichter, war noch an den gescheiterten NPD-Verfahren beteiligt. Er bleibt kritisch.
5: Relativ schwierig. Wir haben in unserer Entscheidung von 2017 jedenfalls noch mal deutlich gemacht, dass das Parteiverbot kein alltägliches Mittel der politischen Auseinandersetzung ist.
3: Wobei gerichtliche Entscheidungen immer schwer vorauszusehen seien. Politikwissenschaftler Wolfgang Merkel findet zwar die Debatte an sich legitim, aber politisch unklug und demokratietheoretisch problematisch.
6: Schwerster Eingriff, hochbedenklich, schon in nicht polarisierten Zeiten. Und gegenwärtig leben wir in sehr polarisierten Zeiten.
3: Bundeskanzler Friedrich Merz teilt die Bedenken.
7: Ich bin und bleibe skeptisch, ob ein solches Verbotsverfahren erfolgreich sein kann.
3: Einen Verbotsantrag beim Bundesverfassungsgericht können auch Bundestag oder Bundesrat stellen. Und gerade hier gibt es Mitglieder von SPD, Grünen und Linke, die das begrüßen würden. Die nötige Mehrheit haben sie jedoch noch nicht.
2: In Sachsen-Anhalt kann sich die AfD weiter Hoffnung machen, das Land künftig zu regieren, obwohl sie bei der Wahl die absolute Mehrheit verpasst hat. Das Bündnis Sarah Wagenknecht hat die AfD-Einladung zu Gesprächen über eine mögliche Zusammenarbeit angenommen, anders als alle anderen Parteien. Bei dem Treffen soll es um die Themen Energieversorgung, Bildung und Friedenspolitik gehen, teilt der BSW-Landesvorstand mit. Die Vereinigten Arabischen Emirate wollen 40 Milliarden Euro in Deutschland investieren. Das ist ein Ergebnis des Staatsbesuchs von Präsident Mohammed bin Zayed in Berlin. Bei dem Treffen mit Bundeskanzler Merz verabredeten beide die Bildung eines deutsch-emiratischen Investitionsrates, außerdem eine engere Zusammenarbeit bei künstlicher Intelligenz und neuen Technologien.
8: Eine ungewöhnliche Zeremonie heute im Kanzleramt. Deutschland und die Vereinigten Arabischen Emirate, kurz VAE, präsentieren zahlreiche Abkommen vor den Augen von Kanzler Merz und Scheich bin Zayed. Die übliche Pressekonferenz gibt es danach nicht. Es heißt später in einer gemeinsamen Erklärung, die VAE planen 40 Milliarden Euro Investitionen in Deutschland, etwa in moderne Rechenzentren. Bei Verteidigung und Energie will man enger zusammenarbeiten und es sollen neue Flüge von Dubai nach Berlin geben. Ein Staatsbesuch unter sehr strengen Sicherheitsvorkehrungen, Scharfschützen auf den Dächern, Polizeispeedboote auf der Spree und rund 1300 Polizisten im Einsatz. Die Emirate waren nach dem Beginn von Trumps Irankrieg im März selber Ziel iranischer Angriffe geworden. Seitdem suchen sie für die Verteidigung auch neue Partner, erklärt Bente Scheller, Nahostexpertin der Grünen nahen Heinrich-Böll-Stiftung.
9: Die Vereinigten Arabischen Emirate haben auch Interesse gezeigt, gerade angesichts der jüngsten Entwicklungen im Bereich Rüstung stärker zu kooperieren. Das ist für sie ein ganz dringliches Ergebnis des jetzigen Irankrieges.
8: Doch Kritiker werfen den VAE vor, unter anderem im Sudan brutale Rebellenkräfte militärisch zu unterstützen, auch wenn die Emirate das abstreiten.
10: Das, was wir kritisieren, ist, dass die Menschenrechtspolitik und das Arbeiten an wirklich langfristig tragfähigen Partnerschaften, die auf gemeinsamen Werten basieren, überhaupt gar keine Rolle zu spielen mehr scheint. Und das sehen wir an diesem Besuch auch.
8: Für den Gast aus den Emiraten gibt Bundespräsident Steinmeier am Abend noch ein Staatsbankett. Deutschland hat viel Aufwand betrieben für diesen Besuch. Kanzler Merz dürfte dabei vor allem die wirtschaftlichen Interessen im Blick gehabt haben.
2: Jens Spahn hat die CDU-Mitglieder seines Wahlkreises im Münsterland um Entschuldigung gebeten für seinen Umgang mit einer Leihmutterschaft in den USA. Er sei zu feige gewesen, bei diesem sensiblen Thema offen Farbe zu bekennen, so Spahn in einem Brief. Ende Juli hatte er den Vorsitz der Unionsfraktion im Bundestag niedergelegt, nachdem er auch aus der eigenen Partei massiv kritisiert worden war, wegen der Entscheidung für eine Leihmutter. Die Europäische Zentralbank hat heute erneut den Leitzins angehoben, und zwar um 0,25 Prozentpunkte auf jetzt 2,5 Prozent. Es ist bereits die zweite Erhöhung der EZB in diesem Jahr. Dadurch will sie die steigenden Preise eindämmen, die derzeit durch die hohen Energiekosten angefacht werden. Im August war die Inflation im Euroraum so hoch wie seit fast 3 Jahren nicht mehr. In knapp 8 Wochen ist Wahltag in den USA. Bei den Midterms Anfang November könnten die Republikaner von Präsident Trump Umfragen zufolge ihre Mehrheit in beiden Parlamentskammern verlieren. Auf einem Parteitag in Dallas hat Trump seine Anhänger auf einen Sieg eingeschworen. In seiner Rede setzte er auf scharfe Attacken gegen die Demokratische Partei und versprach unter anderem Geldgeschenke.
11: Fast 2 Stunden spricht Trump am ersten Abend des Parteitags. Er selbst steht im November nicht auf dem Stimmzettel, sondern Kandidaten für Senatoren, Abgeordneten und Gouverneursposten. Die Umfragen für die Republikaner sehen nicht gut aus. Und so versucht Trump, potenzielle Wählerinnen und Wähler zu bestechen. Sollten die Republikaner das Repräsentantenhaus und den Senat gewinnen, beide Kammern, dann werde ich aufgrund unseres enormen wirtschaftlichen Erfolgs, wie es ihn in der Geschichte noch nie gegeben hat, jedem volljährigen Bürger der Vereinigten Staaten $5,000 auszahlen. Realistisch ist das nicht. Bei 250 Millionen Amerikanerinnen und Amerikanern über 18 wären das $1,2 Billionen. Die Staatsverschuldung ist gerade so hoch wie nie. Doch trotz vieler bereits gebrochener Wahlversprechen begeistert Trump seine Unterstützer. Ich bin hierher gekommen, um den großartigsten Präsidenten meiner Generation zu unterstützen. Ich will zu den Arbeitern gehören, die Amerika wieder zu dem machen, was es einmal war. Wir werden unsere amerikanische Lebensweise verlieren, wenn wir unsere konservativen Werte nicht schützen. Sonst hält der Marxismus Einzug und unsere Freiheiten gehen verloren. Sie haben mehrere tausend Dollar für ein Ticket gezahlt, um hier in Dallas dabei zu sein. Allerdings bleiben bei diesen Preisen auch viele Sitze leer. Bei den Kongresswahlen gehen grundsätzlich immer weniger Menschen zur Wahl als bei den Präsidentschaftswahlen. Dieses Mal sind Umfragen zufolge besonders wenige republikanisch registrierte Wähler bereit, ihre Stimme abzugeben. Gerade mal 31%. Um die Mehrheiten in Senat und Repräsentantenhaus zu verteidigen, muss Donald Trump mit allen Mitteln Wähler mobilisieren.
2: In Deutschland ist die Zahl der Menschen, die Asylbewerberleistungen beziehen, weiter gesunken. Das teilte das Statistische Bundesamt mit. Waren auf dem Höhepunkt der Flüchtlingskrise 2015 noch fast 1 Million Menschen leistungsberechtigt, so ist die Zahl Ende vergangenen Jahres auf 390.000 gesunken. Von 2024 bis 2025 gab es einen Rückgang von 15%. Der deutliche Anstieg in den Jahren 2022 und 2023 ist auf den Ausbruch des Kriegs in der Ukraine zurückzuführen. Nach einer Reihe von Sabotageangriffen auf das deutsche Stromnetz hat die Bundesanwaltschaft die Ermittlungen gegen den Verdächtigen übernommen. Der 48-Jährige soll in mehreren Bundesländern versucht haben, Stromleitungen zu sabotieren. Dadurch gab es einige Kurzschlüsse. Der Mann wurde am Dienstag in der Nähe von Aachen festgenommen. Es ist eines der Themen, die früher oder später jeden angehen, die Gesundheitsversorgung. Dazu gehört auch der Besuch beim Hausarzt. Termine zu bekommen ist oft schwierig, manchmal gibt es sogar gar keine Praxis mehr in der Nähe. Der Verband der Hausärztinnen und Hausärzte warnt vor einem möglichen Zusammenbruch der Versorgung und stellt klare Forderungen an die Politik.
12: Und ich horche noch einmal ab. Mal bitte einatmen, ausatmen.
13: Einmal tief durchatmen bitte. Für Ihre Patientin gehört das zur Untersuchung. Für die Berliner Hausärztin Nike Blankenstein selbst ist dafür im Praxisalltag kaum noch Zeit.
14: Auf dem Land reden wir schon lange von einem Hausarztmangel, aber auch in den Städten sehen wir zunehmend, dass es einfach nicht ausreichend hausärztliche Praxen gibt.
13: Immer mehr Neupatienten, dazu viele Hausbesuche. Die Belastung ist hoch. Seit 10 Jahren arbeitet Blankenstein mittlerweile als Hausärztin, führt seit 3 Jahren ihre eigene Praxis im Berliner Ortsteil Langwitz.
14: Wir haben stetige steigende Kosten, vor allen Dingen im Bereich der Mieten, der Löhne, der Energiekosten und der Digitalisierung. Und zeitgleich wird mit dem GKV-Spargesetz entschieden, in hausärztlichen Praxen Leistungen zu kürzen.
13: Steigende Kosten auf der einen, dazu Einsparungen durch das im Sommer beschlossene sogenannte GKV-Spargesetz auf der anderen Seite. Der Hausärztinnen- und Hausärzteverband warnt heute vor den Folgen für Praxen und Patienten und fordert schnelle Reformen zur Stabilisierung der hausärztlichen Versorgung.
15: Die Unsicherheit ist massiv gestiegen durch das Kürzungsgesetz im Juli, weil es mehr Arbeit gibt, die wir auch gerne leistet. Und wer mehr arbeitet, soll jetzt gekürzt und bestraft werden. Das muss ganz dringend zurückgedreht werden.
13: Trotzdem ist Nike Blankenstein gerne Hausärztin. Doch ob sich unter diesen Bedingungen auch künftig genügend Ärztinnen und Ärzte für eine eigene Praxis entscheiden, glaubt sie nicht.
2: Um 11 Uhr heute Vormittag haben die Sirenen geheult und die Handys geklingelt. Zum bundesweiten Warntag erhielten die Menschen in Deutschland über verschiedene Wege eine Meldung. Eine Dreiviertelstunde später gab es die Entwarnung. Mit dem Warntag testen die Behörden, wie gut die Bevölkerung im Ernstfall erreicht wird, etwa bei einer Naturkatastrophe.
16: Achtung, Achtung, hier spricht die Feuerwehr.
17: Die Feuerwehrmänner Simon Zumbusch und Nils Lindemann sind mit einem Warnmobil in Bochum unterwegs und üben für den Ernstfall. So wollen sie möglichst viele Menschen erreichen.
18: Es hat halt den Hintergrund, dass halt viele ältere Menschen wahrscheinlich kein Smartphone haben. Deswegen fahren wir zur doppelten Absicherung einfach durch die Stadt, damit halt auch jeder mitbekommt, was los ist.
17: Denn von den insgesamt 29 Bochumer Warnsirenen sind in diesem ländlichen Stadtteil kaum bis gar keine zu hören. In ganz Deutschland ertönte heute der jährliche Probealarm. Übers Handy, im Radio, auf den Straßen. Das hat einige Menschen kalt erwischt, wie hier in Köln.
19: Ich habe gedacht, ich habe irgendwas beim Einkaufen nicht bezahlt, um ganz ehrlich zu sein.
20: Heftig, ne, für die Ohren. Aber sonst hört man es ja nicht.
21: Ich finde es wichtig, dass es getestet wird, also dass man wirklich im Ernstfall dann auch Systeme hat, die funktionieren.
17: So auch in Bochum. Hier lief heute alles rund.
22: Man hat ja, glaube ich, dieses Jahr sehr eindrucksvoll gesehen, was zum Beispiel auch Vegetations- und Waldbrände bewirken können. Und das ist ja ein Teil von vielen Gefahren, die wir aktuell auch ausgesetzt sind.
17: Auch bundesweit habe es heute keine Pannen gegeben. Das zuständige Bundesamt sammelt Erfahrungen unter www.warntag-umfrage.de.
2: Die deutschen Basketballerinnen sind erstmals bei einer Weltmeisterschaft ins Halbfinale eingezogen. Beim Heimturnier in Berlin schlugen sie am frühen Abend im Viertelfinale Europameister Belgien, überraschend mit 93 zu 74. Der im zweiten Viertel erspielte Vorsprung wurde bis zur Schlusssirene nicht mehr aus der Hand gegeben. Im Halbfinale am Samstag trifft Deutschland nun auf Frankreich. Und nun die Wettervorhersage für morgen, Freitag, den 11. September.
23: Dank des Hochs über Mitteleuropa weiter ruhiges Wetter. Der Westen und Nordwesten sowie der Südosten Bayerns haben es mit Tiefs zu tun. In der Nacht regnet es ab und an, von den Alpen bis zum Bayerischen Wald. Im Nordwesten werden die Wolken am Morgen dichter. Am Tag genau dort, zwischen den Alpen und dem Bayerischen Wald sowie im Nordwesten und Westen Regen. Sonst ist es trocken, neben auch mal dichteren Wolken Sonnenschein. In der Nacht 14 bis 2 Grad, am Tag 16 Grad im Berchtesgadener Land, 25 Grad am Oberrhein. Die Aussichten. Am Samstag ist es im Süden sonnig, in der Mitte Sonne und Wolken, im Norden mehr Wolken, an den Küsten Schauer. Auch am Sonntag ist es im Süden noch sonnig, sonst Regen, Schauer und Gewitter. Am Montag Richtung Südosten Schauer, sonst ist es wieder trocken.
2: In den Tagesthemen mit Ingo Zamperoni um 22.15 Uhr blicken wir nach Mecklenburg-Vorpommern und Berlin. Dazu aktuelle Meinungsumfragen 10 Tage vor den Wahlen. Und Geschicklichkeitsfahren mit 40 Tonnen, Weltmeisterschaft der Lkw-Fahrer. Ich wünsche Ihnen einen schönen Abend.

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1: 62. Sendung Niklaus Blaser. Liebe Zuhörerinnen und Zuhörer, ich bin mal hier in einer anderen Ecke vor Schweiz vom Kanton Bern. Und zwar bin ich hier in Innerkirchen. Ich durfte die letzten zwei Tage, es war Samstag und Sonntag, 5. und 6. September, am Boogie Woogie Festival in Innerkirchen teilnehmen. Ich durfte Filmaufnahmen machen und das werde ich dann im TV Bern Schlagerwelt ebenfalls sehen. Ich bin hier in Innerkirchen. Sitze oder hocke neben dem Initiator von dem ganzen Boogie Festival, Adrian Mäder. Er hat das Ganze ins Leben gerufen. Und, Adrian, ich freue mich, bei dir da auf der Gartenterrasse dürfen zu hocken, bei schönstem Wetter.
2: Ja, grüß euch miteinander. Herzlich willkommen in der grössten Gemeinde vom Kanton Bern. Wir haben nicht den meisten Einwohner, aber wir haben die grösste Fläche. Und, es ist wunderschön hier oben. Das kann der Moderator sicher bestätigen.
1: Absolut, strahlend blauer Himmel. Ich bin früher beruflich auch schon mehr

0: zweite Ausgabe durch. Sehr wahrscheinlich gibt es ja noch eine dritte, aber dazu kommen wir dann später. Wir spielen mal eine erste Musik ein, die der Adrian rausgelesen hat.
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1: Klaus Blaserpunkt hier in Innerkirche, Kanton Bern. Wie sieht man fast im südlichsten, würde man fast sagen, Teil vom Kanton Bern, wenn man es so anschaut, und wie zum Kanton Wallis. Ich habe heute, wie gesagt, hier dürfen teilnehmen, gestern und heute am Boogie-Woogie-Festival in Innerkirche, nehmen wir den Adrian Mäder, Initiator. Lieber Adrian, aber wie ist das denn, oder? Die Musik, wie bist du auf die Musik gekommen? Das würde ich mich wundern. Du bist doch hier sicher auch eher so ein bisschen Volksmusikkreis aufgewachsen. Nimm mir jetzt an.
2: Also, die Geschichte fährt noch viel weniger an. So also, wie jedes Kind habe ich dürfen lernen flöteln. Und nach dem Flöteln habe ich hier in die Jugendmusik dürfen. Habe dort Trompete gespielt, bis ich 20 war. Also noch Althorn und Bariton. Und mit 20 habe ich gesagt, ich wollte lernen tanzen. Und dann bin ich in Garbuja, Tanzschule, habe dort einen Tanzkurs gemacht. Und dann ging es darum, gegangen, einen Garbuja-Ball eine Dame zu haben. Dann habe ich meinen Kollegen gefragt, oh, hast du mir eine Dame? Und er hat gesagt, ja, Leute, eine Freundin, ihre Schwester, Cousine, die kommt sicher. Dann habe ich ihre Cousine angerufen. Dann sagt sie, ja, sie kommt mit mir an Ball, aber ich muss mit ihr in den Rock'n'Roll-Club kommen. So bin ich im Rock'n'Roll-Club Bern gelandet. Und ich durfte dort anfangen, Rock'n'Roll tanzen. 1992 habe ich die Schweizer Meister Boogie Woogie Meisterschaft in Luzern gesehen. Und das hat mich so begeistert, den Tanz. Ich habe gesagt, den Tanz wollte ich lernen. Ich bin nachher auf Luzern, Zürich,

0: Mönchen und Hereng. Und bin von dem her einer der ersten Berner gewesen, der die Boogie-Woogie tanzt. Und das ist jetzt seit 33 Jahren, als ich dem nachfrage. Beim Boogie-Woogie ist eigentlich das Schöne, da geht es um die Musikinterpretation und auch das Spiel zwischen Mann und Frau. Und ich finde das einer der öffentlichsten Tanze und sehr spannend.
1: Wir haben das heute auch gesehen, wir kommen dann noch dazu, in Kirchen haben sie getanzt heute. Der Tanzlehrer lässt relativ viel Interpretationsspielraum zu. Also es ist nicht wie ein Walzer, wo man einfach wirklich am Schnürli nach muss tanzen.
0: Das ist haargenau so. Also der Boogie hat hier seinen Grundschritt 6er und 8er, aber man hat nachher Schrittvariationen. Und es geht hier darum, das Ziel ist, dass Mann und Frau ihre Gefühle im Tanz die ausdrücken. Und das spürt natürlich jedes anders. Und die guten Tänzer haben schlussendlich ihren eigenen Stil.

0: Ja, liebe Zuhörerinnen und Zuhörer, ich bin hier in Innerkirchen beim Adrian Mäder, beim Erfinder und Initiator vom Boogie-Woogie-Festival hier in Innerkirchen. Wenn man so etwas so durchführen will, braucht es ja auch Leute, die zuletzt herkommen. Und jetzt gestern Abend ist der Saal im Urweide oder Urweider, du mich korrigieren, der sehr voll gsi. Heute in Kirche war schon absolut jeder Platz besetzt gsi. Wie bringt man das denn fertig, dass die Leute einfach so kommen? Dass man nicht zuletzt alleine ist?
1: Ja, das hat verschiedene Gründe. Ich habe auf einmal Musiker, die für Gottes Lohn kommen kann spielen. Also das heisst, sie sind sehr bescheiden, sie kommen Übernachtung und Essen spendiert über. Auch von Kirche kommen sie auch noch etwas Kleines über. Nachher bin ich nicht ganz unbekannt in der Bühnenszene. Ich bin zum Beispiel vor einem Jahr an einem grossen Rock'n'Roll-Weekender in England gewesen. Ich habe dort am Sonntag mit dem Veranstalter ein Gespräch geführt und gesagt, ich mache ein Boogie-Festival. Und das, der Name war der Glenn, der das war. Und er hat gesagt, er komme. Und er ist letztes Jahr das erste Mal gekommen. Und das war das erste Mal in der Schweiz. Er hat gesagt, er sei eine Bombe anlassen können, das Jahr auch wieder. Und letztes Jahr ist auch Tele Bern gekommen. Und die haben einen super Beitrag gemacht. Und das hat hier wieder die Wellen geworfen, hier in der Region oder auch europaweit. Das Jahr waren Leute von Spanien, England, Deutschland und von der ganzen Schweiz. Und es sind natürlich auch Boogie-Fans gekommen, weil sie kennen den Hemp, sie kennen mich, sie kennen die anderen Musiker und es ist eine tolle Party geworden.
2: Danke, Susan, dass du das organisiert hast.
3: Der Henne,
2: natürlich, vielen Dank. Das ist ja, eben, ihr trefft euch einmal im Monat, aber auch nur im Anlass. Du hast ja morgen einen Geburtstag, gell?
3: Ja.
2: Und das können wir gerade miteinander so ein bisschen feiern, ist das super schön, oder? Und du hast gerne Elvis, gell?
4: Yeah. Also, dann machen wir einen auf Elvis.

0: Aber bevor dass es eben hat können entstehen, hat es nicht auch gewisse Schwierigkeiten gegeben? Vielleicht Leute, die so gar nicht sagen, ja, yeah, du, was willst du da? Das passt nicht daher. Oder du hast eben das mit der Kirche, wir waren heute Morgen in der Kirche, hat es da auch gewisse Hürden gegeben? Oder ist das einfach so glatt über die Bühne schon das erste Mal?
1: Nein, das erste Mal war ein bisschen Zangenbohr, also nicht von jeder Seite her. Von jeder Seite her ist alles einwandfrei gelaufen. Das ist auch dank Beat Abeckle vom Pfarrer, weil der war halb begeistert von meiner Idee und hat das Gang unterstützt. Und der letzte Gottesdienst war auch, wie, warum Engel tanzen, ist das Motto. Und das war auch ein sehr erfolgreicher Gottesdienst. Was schwieriger dann war, war der Samstagabend. Dort habe ich mit der Beizer ein bisschen im Stich gelassen für das erste Mal. Aus diesem Grund habe ich dieses Jahr einen anderen Beizer ausgelesen und das hat dieses Jahr das Mal sehr gut funktioniert.
0: Ja, das kann ich also bestätigen, liebe Zuhörerinnen und Zuhörer. Es hat wirklich super funktioniert. Auch das Essen war super gewesen. Aber eben, das ist nachher auch eine Voraussetzung, dass du etwas so machen kannst. Und wenn das hier jetzt in der Kirche nicht hätte geklappt, hättest du irgendwie auf Meiringen müssen, oder was?
1: Nein, das wäre für mich nachher eine Nummer zu gross. Ich bin jetzt seit 6 Jahren hier. Und der Beat Abeckle tut mich auch in meinem schwierigen Lebenszyklus, den ich im Moment stecke, begleiten. Und Musik ist die beste Medizin. Und der Glaube hat mir eigentlich geholfen, die Zeit gut zu meistern. Weil es bringt nichts, den Kopf ins Sand zu setzen, muss nur vorne schauen. Und das ist auch, das Boogie-Woogie-Festival hat mir auch Kraft gegeben in dieser Zeit, etwas Positives zu bewirken. Und etwas Positives zu organisieren.
2: Nico Brina, Klappe die erste!

0: Niklaus Blaser, Punkt 62 ist die Sendung, hier in Innerkirchen mit dem Adrian Mäder. Du hast heute Morgen eben in der Kirche ist zur Sprache gekommen, hast du gesehen, oder du den Leuten hast geredet, ja, einfach so ein halbes Jahr bleibt man noch und so, und nachher, ja, ist das auch einfach de, mit mir de Ende. Ich habe irgendwie die Abdankung fast organisiert gehabt, und das ist mir schon noch so eingefahren, also die Leute sind sehr still gewesen und deinen Worten zu. Gelost und ja, zum Glück, Adrian, du bist immer noch da, voll im Leben. Was gibt einem die Kraft, einfach über so, eben mit so schwierigen Sachen zu Gang zu kommen?
1: Ja, das geht nicht jeden Tag gleich gut, aber ich höre am Morgen so zwei Stück. Das eine ist, heute ist Mittag von Peter Schmid und Andrea Schmid. Das ist so positive Musik, die mich aufstellt. Nachher ist noch eins von Willi Tell, Verbundenheit. Das ist auch so ein gehaltsvolles Stück, wo der Text mich einfach mal in eine gute Phase bringt. Und ich habe einen Wurlitzer daheim, der 100 CDs hat, etwa noch 1000 CDs sonst. Und ich lasse eigentlich den ganzen Tag Musik, je nach Stimmung. Einmal ein bisschen Rock'n'Roll, einmal ein bisschen Peter Reber. Oder einfach, ja, die Namen, die ich vorher erwähnt habe. Und die Musik und der Glaube begleiten mich begleiten in dieser Zeit. Weil Kraft alleine hätte ich von mir aus nicht. Aber die Musik gibt mir Kraft und die Freude der Musik. Ich spiele auch noch Alphorn, Büchel und Jagdhorn. Klar, im Moment habe ich ein bisschen zu wenig Kraft, aber wenn ich wieder Kraft habe, spiele ich das auch gerne. Und das gibt mir auch Freude.
0: Du hast mir mal ein Foto geschickt, wo du so ein Instrument auf dir hast, oder? Für wie eine Musiktherapie zu machen. Und wir wissen ja auch, der Körper besteht ja aus sehr, sehr viel Wasser. Also hast du auch den Eindruck, wo das einen Einfluss auf das Wasser hat, auf den Wasserhaushalt vom Körper?
1: Absolut. Also unsere Umwelt lebt von Wellen. Ob sie jetzt radioaktive sind oder Telefonwellen, Handywellen. Musikwellen, also man tut ja auch Käse zum Beispiel beschallen und die sogar die Käferli leben, wo es sich nachher besser fühlen im Käse, wo es nachher einen zarteren Käse gibt. Und das ist beim Menschen genau gleich. Wenn man das mit positiver Wellenenergie bestrahlt, dann hat man automatisch ein gutes Gefühl. Es war wahrscheinlich schon einmal an einem Konzert, wo die Musik gefallen hat und dann ist man mit einem guten Gefühl.

0: Ja, liebe Zuhörerinnen und Zuhörer, das Boogie Woogie Festival ist eines von diesen vielen Aktivitäten, die der Adrian eben macht. Er tut aber auch Tanzunterricht geben, verschiedenen Orten, hat er mir im Vorgespräch erzählt. Lieber Adrian, erzähl unseren Hörerinnen und Hörern ein bisschen, was machst du da alles?
1: Also, ich gebe mal daheim, gebe ich Einzelunterricht oder Barunterricht. Ich gebe auch Gruppenunterricht, da bin ich engagiert worden. Einmal zu Frutigen und zwei, dreimal zu Hütendorf. Und dort tue ich eigentlich so ein bisschen Grundlage oder Basis des Boogie Woogie vermitteln. Zuerst der Aufbau, also die Schritttechnik und nachher auch das Gefühl, was ist Boogie Woogie Tanzen. Das heisst, was ist, wie tut man Musik interpretieren, wie kann man den Körper zur Musik bewegen, das heisst also nicht nur die Beine, sondern man kann die Hände, das Gesicht, den Körper, also man kann jedes Körperteil in der Musikinterpretation brauchen. Und das spürt natürlich jeder anders. Aber dort muss man vor allem, das Wichtigste ist, also dort lernt vor allem Hemmung abbauen. Viele Leute sind gehemmt, die sagen, oh, ich kann nicht tanzen oder das darfst du doch nicht machen. Dann sage ich, du darfst alles machen. Es muss für dich stimmen und darfst niemandem weh machen. Aber wenn du dich gut fühlst, wenn du ein gutes Gefühl hast, dann ist so Freude am Tanzen ist wichtig.
0: Freude am Ganzen ist natürlich wichtig. Aber gibt es zum Beispiel auch Leute, wo du dann musst sagen, nach 10 Mal, also, das klappt auch nie?
1: Ja, das habe ich noch nie gesagt. Ich sage einfach, die haben ein bisschen mehr Talent und die haben ein bisschen weniger. Und die haben halt sehr linke Scheiche oder sehr rechte. Aber das spielt keine Rolle. Auch die können sich bewegen. Aber die ganz Guten, ich war nie gut gewesen, aber ich hatte Freude am Tanzen. Und die ganz Guten, die haben halt noch ein bisschen mehr Talent als ich.

0: Niklaus Blaser.260 ist die Sendung hier in der Innerkirche beim Adrian Mäder, Initiator vom Boogie Woogie Festival hier in der Innerkirche. Lieber Adrian, du hast in deiner Wohnung so verschiedene Instrumente, eben so fast wie Alphörner oder so mit Bögen dran. Hast du auch schon Fotos geschickt in den Social Media, habe ich gesehen. Erzähl etwas über die Instrumente. Das sind ja nicht normale Alphörner, oder?
1: Nein, ich habe seit ein paar Jahren ein Alphorn-Sachs. Das ist genau das gleiche wie ein Alphorn, aber es ist einfach so ein bisschen mehr rundiger. Es ist wie ein Saxophon. Und spricht auch gut an zum Spielen. Ich habe aber noch einen Büchel, habe ich auch noch. Das ist noch ein bisschen ein älteres Instrument. Das Ohrinstrument von Alphorn und Büchel ist ein Hirtenhorn. Da habe ich Käse daheim. Aber im letzten Jahr durfte ich spielen. Das war so ein Knebel, was sie früher abeinander gehauen haben, ausgehauen, zusammengebunden. Und so haben die Hirten früher kommuniziert mit den Kühen oder von Alp zu Alp. Und das habe ich uns gefunden. Buch nachlesen, wie dort die ganze Geschichte war. Und das finde ich ein sehr spannendes Instrument. Alphorn ist eben etwas mehr traditionell, sehr beruhigend. Wir spielen das sehr gerne in Gruppen oder einzeln. Ich habe schon das Herzogenbuchsee mit 20 Nasen zusammengespielt. Das schönste Erlebnis war der Weltrekord, wo wir 1006 Alphornbläser zusammen haben geblasen. Und das ist mir kalter Rücken ab. Das ist etwas Sensationelles auf der Kleven Alp. Das war etwas Einmaliges gewesen. Aber auch da, Musik ist einfach ein Kraftort, der einem Kraft gibt, der Freude macht, wo dir das Leben hilft. Also Musik ist mein Lebenselixier mit Tanzen zusammen.
0: Aber gerade Alphorn spielen, oder? Braucht auch ziemlich Kraft, oder?
1: Es braucht viel Fuß, ja. Da habe ich im Moment nicht gegangen. Aber ich bin rund vor einem Monat bin ich am grössten Rock'n'Roll-Fest in Deutschland gewesen. Und dort durfte Alphorn spielen. Und dort haben also sogar Profimusiker Weltsfreude gehabt. Die haben das nicht gekannt, dass es Alphorn ist. Der Holländer hat gesagt, dass sein grösster Wunsch in seinem Leben sei, auf einem Alphorn spielen. Das hätte er können. Und dem konnte ich Lebensfreude können machen. Darum muss ich sagen, wenn man mit jemandem musikalisch Freude machen kann oder auch Tänzer ist, dann ist das Tagesziel erreicht für mich.

0: Ja, liebe Zuhörerinnen und Zuhörer, wir sind hier auf der Gartenterrasse. In der Zwischenzeit sind noch Gäste sogar hergekommen, die veranstaltet waren gestern und heute. Musiker hat es da auch, und Tänzer natürlich auch. Du wohnst hier in einer wunderbaren, schönen Umgebung. Heute natürlich ein wunderbarer Prachtstag, wie sich hier in der Kirche präsentiert. Bist du auch zwischendurch in der Natur anzutreffen hier?
1: Ja, also Natur. Meine Grossetti hat die Mahorn ja einfach kühieren. Ich bin in meinen Ferien viel zu meinem Onkel auf Immis gebauern. Von dem her bin ich eigentlich sehr naturverbunden. Ich bin auch zu Frau Brunnen aufgewachsen. Da hatte ich einen Sandkasten, einen Bach, da hat man das Handy noch nicht kennt. Und das war eine schöne Zeit gewesen. Die möchte ich nicht missen. Und ich weiss auch, wo das Kuhmilch herkommt und ich mir durchkäse.
0: Das Ahorni, das ist eine oberländische Herbstausstellung gelesen. Wo ist das genau?
1: Das ist am Niesen. Wenn man von der Thunseite schaut, ist es so nichts drin, so oberhalb im Wald. Also, das ist so ein Waldfleck. Also ja, vielleicht, ich kann das sonst mal zeigen, sonst gehen wir mal hoch, dann kann ich dir zeigen, was ist. Also früher hat es dort oben Ahorni-Dorf gegeben. Dort habe ich eigentlich meine ersten Tanzschritte gemacht mit Ländlern. Und er hat meine Tante lernen tanzen zu Ländlermusik. Also das war eigentlich meine erste Tanzlehrerin in meinem Leben.

0: Ja, liebe Zuhörerinnen und Zuhörer, wir könnten hier noch sehr viel reden, der Adriano und ich, aber ich denke, es wird auch nicht das letzte Mal sein. Vielleicht im Ahorn oben eine Sendung aufnehmen zusammen. Du hast bekannt gegeben, heute, dass in diesem Event das dritte Mal wird stattfinden im nächsten Jahr. Wird der doch zu Meiringen oder zu Thun irgendwie in Reithauen sein, weil das Ganze so gross wird jetzt?
1: Nein, das ist nicht unser Ziel. Ich habe mit dem Pfarrer geredet und auch mit dem Wirt. Wir haben gesagt, klein, aber fein. Es wird nächstes Jahr das dritte geben. Der Pfarrer hat gesagt, solange er hier Pfarrer sei, die nächsten 10 Jahre, oder vielleicht auch nicht ganz 10 Jahre, wird er es durchführen. Aber wir wollen sie in dieser Grösse behalten. Musiker haben wieder zugesagt, Tänzer haben wieder zugesagt. Und es sind alle begeistert. Es sind ja Leute von England, von Deutschland. Also in der Kirche haben wir noch genug Plätze. Und nächstes Jahr reservieren wir auch die ganze Beiz für uns. Reservieren. Dann haben wir auch dort genug Platz. Und sobald die Anmeldung frei ist, muss man sich anmelden. Dann ist man dabei. Und bei der Kirche ist sicher kein Problem.
0: Ja, das ist also einzigartig, wie vorhin mit der Kamera. Es hat also sogar der Boden ein bisschen vibriert. Das habe ich jetzt noch nie bei einer Kirche wahrgenommen. Ich weiß nicht, vielleicht ist drunter dort ein Keller, aber auf jeden Fall hat das Recht an in der Kirche. He?
1: Ja, das ist ja so. Also was vorne unter dem Schiff ist, weiß ich nicht. Da könnte man jetzt den Pfarrer fragen, ob dort noch Leichen vergraben sind oder Gräber sind, das weiß ich nicht. Aber ich habe noch selten, auch letztes Jahr und dieses Jahr, so ein freudiges tanzendes Volk in einer Kirche gesehen wie hier. Was hat wirklich die ganze Kirche mitgewippt, viele haben getanzt, das ist ein einmaliges Erlebnis.
0: Ja, was vor allem speziell war, ihr seht in dem Video im TV Berner Schlagerwelt, dass ein Bärli tanzt. Dann haben sie sich quasi aufgelöst, sind wieder jemand Frisches gereicht und zuletzt waren alle am Tanzen.
1: Jawohl, ja, das ist das Tanzpaar Sonja Frenki, die jedes Jahr uns eine schöne Show vortanzen. Und dann machen sie so einen Lawinentanz. Und das ist sensationell. Kommt auch gut an. Das hat auch viele Tänzer motiviert, hierher zu kommen.

0: Ja, Sendung in die Klaus-Blaser-Punkt hier in Innerkirche, Sonntagnachmittag. Eben heute Morgen war der Gottesdienst, der Boogie-Woogie-Gottesdienst hier in Innerkirche, in der Kirche. Und ja, ich denke, der Adrian will jetzt auch noch ein bisschen Sonntag machen, da in seinem schönen Heim. Lieber Adrian, danke vielmals, dass ich dich durfte besuchen, da bei dir in der Innerkirche und das Interview durfte machen.
1: Ja, merci vielmals, dass du für dabei bist gekommen. Ich wünsche den Hörern hoffentlich viel Vergnügen. Auch einen schönen Sonntag. Ich weiss nicht, wann du das ablässt, aber ich wünsche alles Gute. Und es würde mich freuen, wenn ich der eine oder andere nächstes Jahr in der Kirche, in der Kirche oder so Samstag bei Moor weiter könnte begrüssen.
0: Sehr gerne. Und das Video werdet ihr dann sehen auf dem TV Berner Schlagerwelt. Und hier die Sendung wird dann 14 Tage im Programm sein. Damit tue ich mich hier verabschieden, liebe Zuhörerinnen und Zuhörer, hier aus dem schönen Innerkirchen. Und wünsche euch eine schöne Zeit. Auf Wiedersehen.

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Claudia Bilz mit «Hey, komm, da geht noch mehr». So, damit heiße ich euch herzlich willkommen zu einer weiteren 2 Stunden von meiner Musiksendung. Und ich natürlich hoffe, dass euch das wird gefallen. Wir machen gerade weiter mit Adriano Caia, «Immer noch du», Dana Palizeos, «Bedienung», Patrick Greis mit «Jeder Schritt ein Wunder», Sabrina Berger, «Alles auf die Liebe», und DJ Rufus, please don't go.

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Zu den Sternen mit dir, mit Ganymedes. Und jetzt ganz neu, brandheiß, Larissa mit Nachtmodus und Patrick Heidenreich, ich mag mich. Andrea Schön, der Junge mit der Mundharmonika. Alesha mit 20.000 Meilen. Und Ria Maria, na na na.

Eastern Ace mit You Know I Love You ist das gerade gesehen. Und Johnny Hunt at Childbirds machen weiter mit Lone Star Boogie, Nils Nilsmann Solly, A New Song, Shadan, Pete Carson, The Lord Dines, My Way, Luna Sunshine, Jetzt komm ich, Michael Kane, Der schönste Platz im Leben.

Ella Leon mit «Es tut mir noch weh». Und wieder machen Neonlicht, Schritt für Schritt. Chris Martin mit «Schachmatt». Und Donnes, Diesel, paar Trucken. Hilde Fjordhoff, Jump, Jive, Anwell. Und Alina, deine Frau.

Mit Erdet, Herr mit Leaf, haben wir gehört. Und Suzanne Ebrahimi macht wieder mit Gesichter. Jessica Brescenicini, Katja Hinze, Dein Schweigen, Kontrast mit Nah, DJ Julia, immer wieder dieselben Fehler.

Jack DeMar mit Safira und weiter geht's mit Rolf Wegmann und Dennis Schönemann, ein Leben auf Tour, Mackenzie Carpenter, Hi Pony, Madeleine Rausch, Ich klebe an dir, Ramona Martinez, Nur ein Kuss, Los Fenix del Rock, Osito del Peluche.

Und mit Lina und Melodrama gehen wir auch schon wieder in die Hand von meiner heutigen Sendung. Ich hoffe, ihr habt Spass daran. Ich bedanke mich fürs Zuhören. Bis gleich wieder, euer Rolf Wegmann.

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Sie haben Pana, Lago di Garda. Damit heiße ich euch herzlich willkommen zu meiner heutigen zweistündigen Musiksendung. Ich hoffe, ihr habt Spass daran und wir machen gerade weiter. Davin Haarbrücken, Nie allein. Heiko Glücklich, Mein Ja. Ilka Krause, Kein Idiot. Philipp Kaiser, Die Waffen der Frauen. Und Robert Bensch, Guten Morgen, mein Schatz.

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1: Sven Balenz mit Nachts, wenn alles schläft. Und weiter geht's mit Merdan, Loverboy, Roger Devin, Chu Chu, Arlene Hell, Tabulos, Daddy Bailando, Love Me Sweetheart, Love Me, Lindsay Webster, Music in Me.

Jenny Roberts, El Adios que nunca quisimos. Und weiter geht's mit Im Allein, Something Stupid, Nelly Jacobi, Wellentanz, Madeleine Rausch, Liebeskummer lohnt sich nicht, The Baldi Holly Band, Hot Loving Baby, Lia Blevin, Below the Welt.

Leonie, Be Your Sight in My Mind. Und wieder geht's mit Annie Mendes, Tadicio, A Gente Segue, Charlene, Kapitel 1, Mon Amour, Music Makes the World Go Around, Ankia Finn, Gunner Grass und Lemmy, Danny B, Harvey, Peggy Sue, Got Married.

Cindy Marie Jäger mit Reise ins Glück. Und Maria macht wieder mit Bist du dabei? Ramona Martinez, Du weißt genau. Riago Colores, Laura Paola. Pokey Lafang, Rent Money. Bina Bianca, Nein.

Antierklang mit Nicht schon wieder. Und Bianca macht wieder mit Je sais pas. Musikduo Traumstern. Ich will dich endlich wiedersehen. Rolf Egmann, Rote Lippen neben mir. Las Hermanas, Was geht's bei? La Ventanita. Sabrina Westwind, Helden des Lebens.

Hat mich ganz rast. Gehen wir auch schon wieder in Endspurt von meiner heutigen zweistündigen Musiksendung. Ich hoffe, ihr habt Spass daran. Ich bedanke mich fürs Zuhören. Freue mich auf ein Wiederhören. Bis gleich wieder. Euer Rolf.

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1: Guten Abend und herzlich willkommen, liebe Zuhörerinnen und Zuhörer, hier bei Radio Berner Schlagerwelt 1 zu einer weiteren und neuen Ausgabe vom Aargauer Schlagermünchi. Nach einer kleinen persönlichen Auszeit und ein bisschen Ferien bin ich wieder für euch da und begrüße euch als Remo Müller ganz herzlich zu der 201. Ausgabe vom Aargauer Schlagermünchi, wo auch heute ein bisschen speziell wird sein, und zwar im Sinne von immer wieder sonntags. Ja, wer hat letzten Sonntag immer wieder sonntags geschaut? Ich habe unter anderem auch reingeschaut. Sehr eine emotionale Sendung gewesen. Ich weiss, der Stefan Ross mögen nicht alle so gut, aber für mich ist er ein ganz feiner Typ und ich finde, er hat das über all die Jahre mit viel Charme, Souveränität, Witz und Humor durch die Sendungen geführt. Und ich finde es schade, wir hätten etwas anderes können absetzen können. Wir können das Geld an einem schlechteren Ort sparen, weder in dieser Sendung. Aber das ist meine persönliche Meinung. Aber eben, wie gesagt, die heutige Sendung ist ganz sicher im Zeichen von immer wieder sonntags, und zwar im Sinn von den Gewinnerinnen und Gewinner von der Sommerhitparade. Ich habe doch so ein paar rausgepickt, seit dem 2007 bis 2025. Und zwar, ich wollte es da nicht alles aufzählen, wir wollen ja schliesslich Musik hören und nicht unbedingt mein Geschnarr. Aber ich will euch schnell sagen, wer da alles mit dabei ist, von diesen Gewinnerinnen und Gewinnern. Mehrheitlich sind es Gewinner gewesen und nicht Gewinnerinnen. Und zwar haben wir da schön die Reihen aufgelistet und auch den Jahres, von den Jahren her, von 2000 bis 2025, schön der Reihe noch. Mit der Franziska fangen wir dann an. Dann geht es weiter mit Rico Seid, Guy Weider, Stoberg Echo, Angelo, Kevin und Manuel, Robin Leon, Alex Reichinger, Jan Schrödel, Pauline und natürlich unser Schweizer Gönner von 2021 ist es, glaube ich, gewesen. Jawohl, ganz genau, 2021, der Simon Brach. Aber die heutige Sendung, die meisten natürlich mit ihren Gewinnertiteln. Leider habe ich gerade die aktuellen Sieger, die kommen ganz vorab. Oder der aktuelle Sieger, der kommt ganz vorab. Dann, und zwar der Patrick Steindl. Der hat gewonnen mit dem Titel «Ein heißer Sommerflirt». Leider ist der nicht da im System drin. Aber ich habe einen anderen tollen Titel gefunden von ihm, und zwar den Titel «Am Berg drum». Und für dieses Jahr habe ich auch noch den zweiten Sieger rausgenommen. Das wäre der Sonny Kay, der den zweiten gemacht hat, mit dem schönen Titel «Liebe geht weiter». Aber die heutige Sendung, die fangen wir an mit Neuvorstellungen. Und zwar sind das vier an der Zahl. Da haben wir Ramona Martinez, die hat ein neues Album rausgebracht und daraus lassen wir den Titel «Du weißt genau». Und dann die ersten drei Neuvorstellungen, die kommen mehrheitlich alle oder kommen aus der Schweiz. Tommy Steib selber ist zwar, glaube ich, so viele weiss, ein Bayer, wohnt aber und lebt seit Jahren in der Schweiz. Dann haben wir hier den Rolli und Christian. Die haben das Album «Einfach wir» vor einer Zeit rausgegeben und dort ist jetzt eine Single-Auskopplung rausgekommen mit dem Titel «Du gibst alles, wenn du liebst». Und dann eben Tommy Steib schon angesprochen, von dem gibt es demnächst ein neues Album mit dem Titel «Ich verbrenne mir nicht die Finger». Aber anfangen tun wir mit unserer Diana, auch die hat eine neue Single rausgegeben und das heisst «Verbotene Liebe». Und jetzt wünsche ich euch ganz viel Spass beim heutigen Schlagermünchi. Da ist Diana.

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Ja, wie schon am Anfang angetönt, unser Simon Broch hat die Hummeri-Parade auch gewonnen. 2021 ist es gewesen, mit etwas Sommerglück. Ja, geschätzte Zuhörerinnen und Zuhörer, das war es auch schon wieder von der heutigen 201. Ausgabe. Ich hoffe, euch hat es Spass gemacht und ich würde mich natürlich wie immer freuen, wenn ihr auch nächsten Donnerstag wieder würdet die hören zu einer weiteren und neuen Ausgabe. Für das ist es heute, das ist es für heute gewesen. Ich bedanke mich fürs Zuhören und wünsche euch eine tolle Woche noch in Taibiani Stress, einen schönen Abend und später eine gute Nacht. Und verabschiede mich jetzt noch mit dem Titel von Willy Bischei, der 2025 gewonnen hat. So schnell gehen wir heute nicht nach Hause. Und in dem Sinn, gute Nacht miteinander. Tschüss zusammen.

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2: Es ist Apfelzeit in Deutschland, denn die Erntezeit der meisten Äpfel steht an und darum schmecken sie jetzt auch besonders gut. Meine Oma brachte da immer ihren bewährten Spruch: Jeden Tag einen Apfel erhält den Arzt vom Leib, wenn man gut zählt. Ich bin zum Glück kein Arzt und damit aus der Schusslinie. Dafür sage ich aber jetzt wieder willkommen zur 151. Ausgabe von Bogarts Schlagershow hier bei eurem Lieblingsradio. Schön, dass ihr wieder eingeschaltet habt.

Ja, wie immer werde ich die nächsten 2 Stunden nutzen, um euch ein wenig vom Alltagsstress der letzten Woche zu befreien und euch in euer wohlverdientes Wochenende zu schicken. Ja, und das geht nur mit Musik, meint auch mein lieber Kollege Stefan Ross hier zu Beginn dieser heutigen Sendung.

0: Mit einer gehörigen Portion Charme und Humor kommt der neue Song meiner lieben Kollegin Nicole Conring daher, in dem sie von den kleinen und großen Herausforderungen persönlicher Veränderungen erzählt und zeigt, dass Selbstironie und Zuversicht oft die besten Begleiter auf diesem Weg sind. Mit ihrer neuen Single »Ich erkenne mich nicht wieder« widmet sich Nicole Conring einem Lebensabschnitt, den viele Menschen aus eigener Erfahrung kennen. Zwischen emotionalen Achterbahnfahrten, überraschenden Veränderungen und dem Gefühl, sich selbst manchmal kaum wiederzuerkennen, trifft sie den Nerv der Zeit und das mit einer gehörigen Portion Charme und Humor. Denn wenn Engelchen und Teufelchen gleichzeitig auf den Schultern Platz nehmen und jeder Gedanke in eine andere Richtung zieht, hilft oft nur eines, über sich selbst zu lachen. Genau diese Leichtigkeit verleiht Nicole Conring dem Song und verbindet augenzwinkernde Ehrlichkeit mit einer eingängigen Melodie und einer Botschaft, die Mut macht.
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1: Bianca Ab ist mit Schlager und Volksmusik aufgewachsen. Bereits in ihrer Kindheit entdeckte sie ihre Leidenschaft für das Singen und Musizieren. Erste solistische Auftritte ebneten den Weg für eine professionelle musikalische Laufbahn. Im Alter von 18 Jahren wurde sie für die Formation Die Schäfer entdeckt. Mehr als 2 Jahrzehnte stand Bianca anschließend gemeinsam mit der Gruppe auf großen Bühnen und konnte zahlreiche Erfolge feiern. Nach einer bewussten Pause kehrt sie nun zu ihren persönlichen musikalischen Wurzeln zurück. Dabei verbindet sie ihre Musik mit dem Glauben sowie mit dem Wunsch, Menschen zu berühren und ihnen Hoffnung und Liebe zu vermitteln. Mit Diese Liebe bleibt präsentiert Bianca Ab einen modernen Schlager, der eine klare und positive Botschaft transportiert. Es ist ein Lied über Freundschaft, gemeinsame Erinnerungen und die Gewissheit, dass manche Verbindungen den Lauf der Zeit überdauern. Diese Liebe bleibt. Newcomerin der Woche heute, Bianca Ab.

Happy Birthday heißt es jetzt wieder für tolle Kolleginnen und Kollegen des deutschen Schlagers, welche in dieser Woche ihren Geburtstag feiern konnten. Und zu diesem gehen heute liebe Grüße und Glückwünsche an Madeline Villers, welche wir mit Heut wird mein Tag hören werden, an Sonja Liebing mit Schon längst verliebt und an Romy Kirsch, welche uns zum Abschluss dieser ersten Geburtstagsrunde ihren Song Tabu singt. Happy Birthday, Teil 1.

Weitere liebe Geburtstagsgrüße und Wünsche gehen jetzt an drei tolle Ladies, nämlich an Lena Valaitis, an Eva Maria Pekert und an Tanja Lasch. Alle drei haben uns natürlich auch je einen Song mitgebracht und so hören wir Lena Valaitis mit Da kommt José, der Straßenmusikant, Eva Maria Pickert mit Die schönen Stunden und Tanja Lasch mit Ich will das Lied sein. Happy Birthday, Teil 2.

Ihre Geburtstage feierten in dieser Woche auch Sueli de Melo, welche uns gleich ihren aktuellen Song Portofino singen wird. Julian Haag, der seinen Song Nur mit dir performt. Und Ralf-Heinz Schmidt, besser bekannt als ehemaliger Frontsänger von Sternmeißen und dann natürlich auch als IC oder IC Falkenberg. Ihn hören wir zum Abschluss dieser Geburtstagsrunde mit seinem Hit Dein Herz aus dem Jahr 1988. Doch zuvor gehen natürlich auch herzliche Glückwünsche an euch alle, die ihr in dieser Woche ebenfalls euren Geburtstag gefeiert habt. Viel Gesundheit, viel Glück und ganz viel Liebe für euer neues Lebensjahr.

Einen modernen, treibenden Popschlager über die Sehnsucht nach jener Leichtigkeit, die im Alltag manchmal verloren geht, präsentiert uns seit heute die liebe Kavila mit ihrer brandneuen Single Noch einmal verrückt. Die Veröffentlichung folgt auf einen besonderen TV-Moment. Am 29. August war Kavila bei einem Überraschungsauftritt in die Giovanni Zarella Show zu sehen. Noch einmal verrückt steht für das Zurückdrehen der Jahre, das Wiederentdecken der eigenen Leichtigkeit und den Mut, für einen Moment wieder gegen alle Regeln zu leben. Und ein tolles Duett haben Julian Reim und Anna-Maria Zivko aufgenommen und veröffentlicht, indem sie die Geschichte einer Liebe erzählen, die eigentlich nicht sein darf und gerade deshalb so intensiv ist. Zwei Menschen, die beide in festen Beziehungen sind, begegnen sich und spüren plötzlich eine Verbindung, die sich nicht mehr ignorieren lässt. Zwischen Verlangen, Euphorie und schlechtem Gewissen stellt sich irgendwann die entscheidende Frage: Was passiert, wenn das eigene Herz plötzlich jemandem anderem gehört?

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1: Manchmal ist der Kopf vernünftig, das Herz aber hat trotzdem recht. Und manchmal muss man genau deshalb einfach losgehen, mit offenen Augen, offenen Armen und dem Herzen ein kleines Stück voraus. Genau diese Haltung beschreibt Milias zweites Album Herz voraus. Nach Ozeanherz geht die Sängerin vom Bodensee einen entscheidenden Schritt weiter. Persönlicher, selbstbewusster und näher bei sich selbst. Herz voraus zeigt eine Haltung zum Leben und ist vielleicht sogar eine Art persönliches Lebensmotto. Ich darf euch heute im Powerplay der Woche zwei Songs aus diesem brandneuen Album von Milia vorstellen und beginne damit Da war immer Musik. Wie gesagt, aus dem Album Herz voraus von und mit Milia.

Die besten Songs entstehen oft ganz ungeplant, aus einem Moment heraus, der dann plötzlich zur Musik wird. Mit »So spielt das Leben« gelingt Mischa Kova, ein moderner Popschlager mit Ohrwurm-Garantie, der Optimismus, Lebensfreude und Zusammenhalt auf eine ganz besondere Weise verbindet. Ehrlich, eingängig und voller positiver Energie singt Mischa davon, das Leben mit all seinen Wendungen anzunehmen und jeden Augenblick davon zu genießen. Und im ebenfalls neuen Song von Ramon Rosselli geht es dann um Liebe, Sehnsucht und Geborgenheit. Und Ramon kündigt damit auch sein neues Studioalbum an, welches Ende diesen Monates erscheinen wird.

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1: Unsere liebe Görlitzer Musikredaktion, also Christian und Thorsten, erinnern sich in diesem heutigen Schlagerdreier noch einmal an den diesjährigen tollen Sommer. Für viele ist dieser ja noch nicht vorbei, denn sie nutzen die ferienfreie Zeit nun für ihre Urlaubsreisen. Und da gehört für viele von euch und mich eingeschlossen auch etwas Country-Musik dazu, oder? So haben sich Christian und Thorsten dieses Mal drei Country-Sommersongs für den Schlagerdreier herausgesucht. Und hier sind die Vorschläge der beiden. Von Christian, Greyhound mit Country Summer. Von Thorsten, Truckstop mit Country Sommernacht. Und von beiden dann die liebe Linda Feller und Sommer. Reisen wir also nochmals gedanklich in den Country Sommer diesen Jahres.

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Mit diesem neuen Song erzählt uns Eva Luginger von einem emotionalen Abschied mit viel Gefühl. Ein Schlager, der ganz auf große Gefühle, persönliche Abschiedsmomente und ehrliche Emotionen setzt. Im Mittelpunkt steht eine Trennung, die wehtut und dennoch von einem aufrichtigen Wunsch nach Glück begleitet wird. Statt Vorwürfen bleiben Erinnerungen, Melancholie und die Hoffnung, dass der andere seinen Weg findet. Und dann singt Kevin Brainsmith uns seinen ebenfalls neuen Song »Ich brauch dich heute Nacht«. Eine, wie ich finde, echte Hitnummer des sympathischen Sängers.

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1: Der Sommer 1976 war für Toni Marshall der Einstand als Schlagersänger. Nicht zuletzt durch die getragene Ballade Aline, welche noch frei von seinem, wie die Presse schrieb, Humtata einerlei der 70er Jahre war, präsentierte sich Toni Marshall als wirklich guter Sänger. Der Song ist übrigens die deutsche Coverversion des gleichnamigen französischen Originaltitels, welchen Christophe 1965 sehr erfolgreich gesungen hat.

Ihr habt das Radio eingeschaltet und hört Bogarts Schlagershow hier bei eurem Lieblingsradio. Ab und zu schaut ihr sicherlich auch mal Fernsehen und vielleicht habt ihr da in der vergangenen Woche die Goldene Henne, die Gala zu dem beliebten Publikumspreis in der ARD gesehen. Einer der Preisträger war an diesem Abend der Graf von Unheilig, welcher seinen brandneuen Song meilenweit vorstellte und sichtlich gerührt über seine erste Henne in der Kategorie Musik war. Ihre bereits 9. Goldene Henne durfte dafür Helene Fischer mit nach Hause nehmen, wurde sie doch mit der Millennium Entertainment Henne überrascht und ausgezeichnet. Auch sie stellte natürlich in der Live-Sendung aus Leipzig ihren brandneuen Song vor. An meiner Seite.

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1: 14 Songs zwischen großer Liebe, persönlicher Stärke, Sommerfeeling und der Botschaft, das Leben nicht auf morgen zu verschieben, präsentiert Melia auf ihrem brandneuen Album Herz voraus. Ein Album voller Leben, welches von der großen Liebe und von schmerzhaften Erfahrungen erzählt, von Selbstzweifeln und neugewonnenem Selbstvertrauen, von Freiheit, Aufbruch, Leidenschaft und der bewussten Entscheidung, nicht länger auf den perfekten Moment zu warten. Dabei zeigt sich Melia so persönlich wie vielleicht nie zuvor. Sie lässt den Blick hinter die Sängerin zu und macht aus eigenen Erfahrungen Geschichten, in denen sich auch andere wiederfinden können. Hier ist ein weiterer toller Song aus dem brandneuen Album von Melia. Bist du dabei?

0: Wir biegen so langsam auf die Zielgerade dieser heutigen Sendung ein. Und dazu präsentiert uns jetzt Anna-Maria Zimmermann ihre brandneue Single Arrivederci, Ciao Amore. Ein Song, der für Neuanfang, spontane Gefühle und die Erkenntnis steht, dass das Herz manchmal seine eigenen Pläne hat. Und ihre Fans dürfen sich freuen, denn im März 2027 geht Anna-Maria Zimmermann erstmals mit ihrer Live-100% Ich-Tour durch Deutschland. Vom 11. bis 21. März kommenden Jahres stehen 8 Konzerte in Berlin, Hamburg, Köln, Mannheim, Stuttgart, Bielefeld, Leipzig und München auf dem Programm.
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0: Nicht irgendwann, irgendwo, irgendwie, so wie eben von Drews Cordalis Petri gesungen, sehen bzw. hören wir uns wieder, sondern genau in einer Woche hier bei eurem Lieblingsradio und dann mit einer neuen Ausgabe von Bogarts Schlagershow. Wir haben also wieder ein Date und bis dahin wünsche ich euch ein wundervolles Wochenende und eine schöne, stressfreie Woche. Bleibt oder werdet gesund, lasst euch nicht ärgern, passt bitte wie immer gut auf euch und eure Lieben auf und natürlich bleibt im Rhythmus. Bis nächste Woche, alles Liebe, euer Ralf Bogart.
1: Heute war es besonders schwachsinnig, widerwärtig.
2: Nächste Woche wieder.
1: Na freilich.

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Ja, und da bin ich auch schon und begrüße euch sehr herzlich zur 150. Bogans Schlagershow hier bei eurem Lieblingsradio. Schön, dass ihr auch in dieser Woche wieder eingeschaltet habt. Wir starten ja heute nicht nur in diese Jubiläumsausgabe, sondern auch in den Monat September diesen Jahres. Und dazu kommt auch gleich der passende Eröffnungssong, heute gesungen von Laura Angela.

Ich habe mir lange überlegt, ob und wie wir diese 150. Ausgabe meiner Radioshow heute feiern werden. Habe mir aber gedacht, dass wir eine halbwegs normale Sendung hören werden, mit allen Rubriken und auch mit tollen neuen Songs, welche in der letzten Woche neu im Schlagerbereich veröffentlicht wurden. Da freut es mich heute umso mehr, dass ich euch gleich zu Beginn den brandneuen Song einer sehr lieben Kollegin aus Hamburg vorstellen darf, welche bereits sehr oft in meiner Sendung zu Gast war. Ich rede von Ilka Gronewold, die mit ihrer neuen Single Apartment 7 einen modernen und atmosphärischen Popschlager präsentiert, der von besonderen Begegnungen, intensiven Gefühlen und den Geschichten erzählt, die sich manchmal an einem ganz bestimmten Ort abspielen. Apartment 7 steht sinnbildlich für einen Ort, an dem Geschichten beginnen, Träume entstehen und Gefühle intensiver werden. Zwischen romantischer Nähe, geheimnisvollen Momenten und der Frage, was von einer Begegnung bleibt, entwickelt der Song eine ganz eigene emotionale Spannung. Eine musikalische Reise in einem besonderen Moment. Intim, modern und voller Atmosphäre. Hier ist Ilka Gronewold und

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1: Heute darf ich euch Darwin Herbrüggen vorstellen, Pop- und Schlagersänger aus dem Ruhrgebiet. Er war 2019 der Gewinner der 16. Staffel von der Castingshow Deutschland sucht den Superstar und arbeitet hauptberuflich als selbstständiger Inhaber einer Beratungsstelle für Pflegeberatung sowie eines Betreuungsdienstes. Nach dem Airplay-Erfolg von Einmal um die Welt präsentiert

ist für ihn eng mit seiner eigenen beruflichen Erfahrung verbunden. Eine musikalische Botschaft über Zusammenhalt, Hoffnung und Menschlichkeit. Nie allein. Der Newcomer der Woche heute, Darwin Herbrüggen.

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1: Auch in der vergangenen Woche wurde wieder Geburtstag gefeiert und liebe Kolleginnen und Kollegen aus der Schlagerwelt durften die Kerzen auf ihren Geburtstagstorten auspusten. Und so gehen heute zunächst herzliche Grüße und vor allem Glückwünsche an Iris Altmann, welche uns gleich ihren Song »Wohin soll ich fliegen?« singen wird, an Andreas Kuhne, welchen wir mit »Spirit« hören werden, und an Valerie May, welche uns als Tipp zu ihrem Geburtstag musikalisch mit auf den Weg gibt, »Sei einfach du selbst«. Happy Birthday, Teil 1.

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1: Weitere liebe Geburtstagsgrüße und Wünsche gehen jetzt an meinen Kollegen Uwe Busse, welchen wir gleich mit seinem aktuellen Song Schenk jedem Tag ein Lächeln hören. Und an die wunderbare Nina Lizell, welche zu ihrem Geburtstag in der vergangenen Woche singt Bleib bei mir, wenn der Sommer geht. Doch zuvor gehen natürlich auch herzliche Geburtstagsgrüße und Wünsche an euch alle, die ihr in dieser Woche ebenfalls euren Geburtstag gefeiert habt. Viel Gesundheit, ganz viel Glück und natürlich ganz viel Liebe für euer neues Lebensjahr.

0: Meine Welt trägt deinen Namen, heißt die brandneue Single.
1: Ja, von ich bin derjenige, der immer die Sendungen crasht. Ja, und wenn der liebe Ralf Borgert zum 150. Mal seine Schlagershow präsentiert, dann muss ich natürlich die Sendung crashen. Es geht gar nicht anders. Und deshalb werde ich den Ralf jetzt mal anrufen, würde ich mal sagen, oder?
2: 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Kein Anschluss.
1: Nicht schon wieder. Naja, kann man nichts machen. Gut, vielleicht wäre es ja auch langweilig, wenn ich den lieben Ralf in jeder Jubiläumssendung anrufen würde. Aber nichtsdestotrotz, lieber Ralf, möchte ich es mir nicht nehmen lassen, dir auch im Namen des Teams von Radio FFR Dankeschön zu sagen. Gut, wir sind noch nicht seit der ersten Ausgabe dabei, aber ja, rund 100 Ausgaben deiner Radioshow durften wir auch schon miterleben. Und die waren allesamt phänomenal. Und wir können uns im Namen vieler, vieler Schlagerfans nur bedanken. Danke für deine tolle Recherche. Danke für die tolle Songauswahl. Und danke dafür, dass du dir Woche für Woche die Zeit nimmst, eine solche Radioshow auf die Beine zu stellen. Und wir würden uns freuen, wenn es noch ganz viele Sendungen von und mit Ralf Borgert geben würde. In diesem Sinne, alles Liebe und Gute für dich, lieber Ralf.

Herrlich. Vielen lieben Dank, mein lieber Fred Lühne, für deine so herzlichen Grüße. Wer Fred nicht kennen sollte, er ist ein sehr bekannter und beliebter Radiokollege von einem der Sender, an denen ich Woche für Woche meine Radio-Show, wie er immer so schön sagt, ausstrahlen darf, nämlich vom Radio FFR, dem Family and Friends Radio. Also auch einem eurer Lieblingsradios. Ach, und da fällt mir ein, dass dieser Sender in dieser Woche auch Geburtstag gefeiert hat, und zwar den 14. An dieser Stelle dazu auch nochmals herzlichen Glückwunsch an das gesamte Team. Ja, und da habe ich doch glatt noch ein Geburtstagskind der Woche vergessen, nämlich den wohl bislang erfolgreichsten Sieger der Castingshow Deutschland sucht den Superstar, Alexander Klavs. Na und was könnte jetzt besser passen als sein Song Family and Friends? Vielen Dank, lieber Fred, und hier dann Happy Birthday Teil 3.

Meine Welt trägt deinen Namen, heißt die brandneue Single von meiner lieben österreichischen Kollegin Romy Meier. Und mit dieser präsentiert die sympathische Sängerin einen modernen Popschlager voller Gefühl, Wärme und positiver Energie. Der Titel erzählt von einer Liebe, die Kraft schenkt, Mut macht und zwei Menschen auf besondere Weise verbindet. Und mit »Könntest du in meine Träume sehen« präsentiert uns dann Norbert Köhler seinen neuen, gefühlvollen und zugleich tanzbaren Disco-Fox über Sehnsucht, große Gefühle und den Wunsch, von einem besonderen Menschen verstanden zu werden. Der Song erzählt von den Gedanken und Träumen eines Menschen, der den Mut sucht, seine Liebe endlich zu offenbaren.

Mit kein Wort davon ist wahr, erzählt uns Jürgen Reinfort jetzt gleich von einer gefährlichen Nähe zwischen zwei Menschen, die genau wissen, was sie füreinander fühlen, obwohl sie es besser nicht zulassen sollten. Sie sollten nicht allein miteinander sein, nichts tun, was sie später bereuen könnten, und eigentlich wissen beide, dass sie nur verlieren können. Doch während er versucht, den kühlen Mann zu spielen, schlägt sein Herz längst viel zu laut. Beide spüren die Gefahr und wissen, dass jederzeit alles geschehen kann. Sie wollen nichts riskieren, doch kein Wort davon ist wahr, denn der Anziehung können sie sich kaum entziehen. Doch bevor uns Jürgen Reinfort seinen brandneuen Song präsentiert, erzählt uns Daniel Johnson eine Geschichte über Liebe, Sehnsucht und die Verbindung zwischen zwei Menschen, die räumlich voneinander getrennt sind. Ich träum mich zu dir. Ein Song für alle, die einen besonderen Menschen vermissen und daran glauben, dass wahre Liebe keine Entfernung kennt.

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1: Ein etwas anderes Powerplay der Woche gibt es heute hier in dieser 150. Ausgabe von Bogarts Schlagershow. Denn ich werde immer wieder gefragt, ob ich nicht mehr von meinen eigenen Songs in meinen Sendungen spielen kann. Nun ist es ja so, dass dies zwar eine, wie man so schön sagt, Personality-Show ist, aber ich doch auch lieben Kolleginnen und Kollegen hier in den Sendungen eine Plattform geben möchte. Okay, heute mache ich da mal eine Ausnahme und stelle euch im Powerplay der Woche zwei Songs eines gewissen Ralf Bogart vor, welche in den letzten Jahren bzw. Wochen doch recht erfolgreich waren. Beginnen werde ich mit dem Song »Wenn du sie siehst«, in dem es um eine unerfüllte, vergangene Liebe geht.

Please Don't Go, das waren DJ Rufus featuring Jess Orton mit ihrer aktuellen tollen Neuinterpretation des Klassikers von Kesey and the Sunshine Band. Ja, und damit geht heute auch mal wieder ein Dankeschön an meinen Produzenten und Labelchef Jürgen Kerber alias DJ Rufus dafür, dass er mich genau vor 150 Wochen wieder ans Radiomikrofon gebracht hat und ich euch meine Sendungen seitdem Woche für Woche präsentieren darf. Ich durfte tolle Menschen kennenlernen, tolle Kolleginnen und Kollegen, die teilweise zu echten, und das ist in unserer Branche heutzutage eine Seltenheit, Freunden geworden sind. Ich habe tolle Sängerinnen kennengelernt und ihren bisherigen Weg immer verfolgt, ihre Songs in meinen Sendungen gespielt. So zum Beispiel Katja Hinze oder auch Angelika Martin aus Sachsen, sowie die in Nordrhein-Westfalen beheimatete Patricia Vivanco. Von Katja Hinze hören wir jetzt ihren Song Dein Schweigen und von Angelika Martin und Patricia Vivanco ihr Duett Komm, lass uns fliegen.

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1: Hallo lieber Ralf, hier ist der Thorsten aus Görlitz. Entschuldige bitte, dass wir jetzt so einfach deine Sendung crashen, aber Christian und auch ich, wir möchten es natürlich nicht versäumen, dir auch ganz, ganz herzlich zur 150. Ausgabe von Bogarts Schlagershow zu gratulieren. Wir bedanken uns für 149 Folgen, die wir bisher hören konnten. Und da haben wir mal so ein bisschen gerechnet. Das sind exakt 17.880 Sendeminuten, die wir bisher genießen durften. Okay, es sind natürlich ein bisschen mehr Sendeminuten, denn Bogarts Schlagershow wird ja nicht nur in einem Sender gebracht, sondern es sind ja mehrere Radios, die deine Show ausstrahlen. Und dafür möchten wir uns erstmal bei den Radios ganz, ganz herzlich bedanken, die deine Radioshow, deine Schlagershow, Woche für Woche ausstrahlen. Und wir hoffen natürlich, dass in der Folgezeit noch einige Radios hinzukommen. Ja, am 27. Oktober 2023 wurde die erste Ausgabe im Schweizer Radio RBSW ausgestrahlt. Ja, und ich muss sagen, damals bei der ersten Folge hätte man wirklich nie geglaubt, dass deine Sendung so erfolgreich wird. Und wir müssen an der Stelle auch sagen, Bogarts Schlagershow ist immer abwechslungsreich, sie ist immer farbenfroh. Wir können viele tolle aktuelle Songs genießen, aber auch Songs aus alten Zeiten. Dann erfahren wir auch Neues aus der Schlagerwelt, können auch erfahren, wer so in den letzten Tagen Geburtstag hatte von den Künstlerinnen und Künstlern aus der Schlagerwelt. Und wir wünschen dir, lieber Ralf, natürlich weiterhin alles Liebe, alles Gute, ganz viel Schaffenskraft und natürlich ganz viel Herzblut für den deutschen Schlager. Bitte mach weiter so und wir freuen uns natürlich schon sehr auf viele weitere Ausgaben von Bogarts Schlagershow. Ein kleiner Musikwunsch, den hätten wir auch. In der ersten Ausgabe am 27. Oktober 2023 war auch Beatrice Egli dabei mit ihrem Song Neuanfang. Und wenn wir uns richtig erinnern, war das übrigens der allererste Titel, den du in deiner Sendung präsentiert hast. Den würden wir natürlich heute sehr gerne nochmal so als Erinnerung hören. Liebe Grüße nochmal und tschüss.
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0: Denn die beiden Kolleginnen durften wir gemeinsam kennenlernen und ich denke, wir drei mögen sie auch sehr. Zum einen meine liebe Berliner Kollegin Stefanie Simon mit ihrem Song Nicht jeder Tag bringt Sonnenschein und dann meine liebe Nachbarin und Freundin Denise Blum, bei der wir doch alle gern die Musik ganz laut drehen. Ja, und nächste Woche seid ihr dann wieder dran mit euren Musikvorschlägen. Heute könnt ihr euch mal entspannt zurücklehnen und genießen.
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Dann drehe ich die Musik ganz laut. Das war Denise Blum. Von ihr wird es bald auch ganz neue Musik geben, denn sie war bereits im Studio und ich bin auch schon mega gespannt, wann wir da von ihr einen neuen Song auf die Ohren bekommen. Ja, Freundschaften sind in unserem Business leider sehr, sehr selten. Umso mehr freut es mich immer wieder, wenn ich meine liebe Kollegin und gute Freundin Niki Schubert treffe, mit ihr telefoniere oder mich mit ihr einfach über alles Mögliche austausche. Niki besitzt eine unglaubliche Lebensfreude und Energie, quasi pure Energie, und diese spiegelt sich nicht nur in ihren zahlreichen Songs und bei ihren Auftritten wider. Und sehr gern stehe ich auch im Kontakt mit der lieben Sabrina Soler, welche in Kürze aus meiner Nachbarschaft nach Bayern zieht, aber wir werden uns sicherlich nicht aus den Augen verlieren. Von Sabrina Soler dann im Anschluss an Niki Schubert, ihr aktueller Song Filmreif verliebt.

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1: Dass man zu seinem Kuchen unbedingt Schlagsahne haben sollte. Zumindest wenn man Mathilde, Ottilie, Marie oder Liane heißt. Davon sang im Sommer 1976 der österreichische Sänger und Entertainer Udo Jürgens. Komponiert wurde Aber bitte mit Sahne von Udo Jürgens auf einem Blüthner Flügel, den er als Gage für seine Auftritte in der DDR erhalten hatte. Der Liedtext stammt von Eckart Hachfeld und Wolfgang Spahr. Wegen des Textes zweifelte Udo daran, ob das Stück seinen weiblichen Fans gefallen würde, und wegen der letzten Strophe wurde Udo Jürgens seinerzeit Gotteslästerung vorgeworfen und das Lied von einigen Radiosendern nicht gespielt. Heute gehört Aber bitte mit Sahne zu den bekanntesten und beliebtesten Songs von Udo Jürgens. Erstmals veröffentlicht am 21. Juni 1976 auf Ariola.

Mein lieber Labelkollege Uli Schwinge war das soeben mit seinem tollen Song »Weil es hier schöner ist«. Und weil es in Thüringen ebenfalls schöner ist, verlassen auch zwei liebe Kolleginnen ihre Heimat nicht und wenn dann nur, um zu ihren Auftritten zu reisen oder eine Abenteuerreise zu unternehmen, so wie Berit Finke, welche Anfang des Jahres mit dem Rucksack durch Australien zog und aus dieser Zeit stammt ihr toller Song »Herz auf Abenteuer«, welchen wir gleich von ihr hören werden. Und meine liebe Kollegin Lucy P., ebenfalls aus Thüringen, wird, und da bin ich mir ganz sicher, auch weiterhin ihren musikalischen Weg gehen, auch wenn sie in der Sommerhitparade von Immer wieder sonntags nicht gewinnen konnte. Durchaus aber die Siegerin der Herzen in der vorletzten Sendung ist. Lucy P. lebt ihren Traum und arbeitet derzeit fleißig an neuen Projekten, neuen Songs und auch an einem ersten eigenen Konzert. Ich denke, wir werden noch viel von der hübschen Sängerin hören. Gib mir mehr als ein Vielleicht. Der aktuelle Song von Lucy P.

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1: Teil 2 vom Powerplay der Woche in dieser 150. Ausgabe von Bogarts Schlagershow mit einem Song, zu dem die Fachpresse schrieb: Er feiert mit diesem Song die Magie des Moments. Ein Song voller Gefühl, Energie und Lebenslust. Mehr als nur ein weiterer Titel im Repertoire von Ralf Bogart, ist er eine Erinnerung daran, wie kraftvoll und verändernd ein einziger Moment sein kann. Besonders dann, wenn man ihm erlaubt, alles auf den Kopf zu stellen. Na, Song erkannt? Natürlich, hier ist Ein Augenblick.

Auch eine sehr liebe Kollegin, welche es leider nicht ins Finale der Sommerhitparade der ARD-Sendung Immer wieder sonntags geschafft hat, von der wir aber, und da bin ich mir auch sicher, noch ganz viel hören werden. Anna-Karina Henke und ihr Liebeselixier war das. Wie gesagt, ich habe durch meine Sendungen viele tolle Kolleginnen und Kollegen kennengelernt, welche auch immer wieder ein liebes Wort haben, wenn ich ihre Songs hier für euch spiele. So wusste ich vor ein paar Jahren noch nicht, dass meine Berliner Kollegin Karina Klüber die Zwillingsschwester von Sabrina Westwind ist. Beide Ladies haben sich seit Jahren in der Schlager- und Country-Szene etabliert und standen auch schon gemeinsam auf der Bühne. Wer die Zwillinge noch nicht kennt, hier ist zunächst Karina Klüber mit Für immer Ti amo und dann Sabrina Klüber, also mit dem Künstlernamen Westwind. Sie singt uns dann von den Helden des Lebens.

Helden des Lebens, so wie gerade von Sabrina Westwind besungen, sind meine lieben Kolleginnen und Kollegen bei euren Lieblingssendern vielleicht nicht unbedingt alle, aber sie sind auf jeden Fall meine oder auch eure Helden. Denn ganze Teams sorgen sich Woche für Woche darum, dass meine Sendungen zu euch in die Radios kommen. Ein herzliches Dankeschön geht deshalb heute an alle lieben Kollegen und Freunde vom Radio Berner Schlagerwelt in der Schweiz mit dem lieben Ladi und der lieben Tanja. An Charlie und Nadi vom Flammenherzradio aus Saarbrücken. An das Team von Radio FFR, dem Family and Friends Radio, unter anderem mit dem lieben Fred und der lieben Angie. Und natürlich auch an den quasi jüngsten Sender Schlager Max Radio an der Ostsee und dem lieben Enrico. Euch allen ein herzliches Dankeschön. Ich sage es mal mit Roland Kaiser. Gut, dass ihr da seid.

0: Ja, manchmal vergeht die Zeit einfach viel zu schnell, denn wir sind schon am Ende dieser 150. Ausgabe von Bogarts Schlagershow angekommen. An dieser Stelle an euch alle, die ihr teilweise schon seit der ersten Ausgabe Woche für Woche meine Sendungen hört, ein ganz liebes Dankeschön für eure Treue und eure Unterstützung. Mittlerweile sind wir doch zu einer tollen großen Radiofamilie herangewachsen und darauf können wir doch alle stolz sein. Vielen lieben Dank an jeden einzelnen von euch, Fans, Freunde, Familie, Kolleginnen und Kollegen. Ohne euch hätte es Bogarts Schlagershow heute nicht schon zum 150. Mal gegeben. Vielen lieben Dank. Ich wünsche euch nun ein schönes Wochenende, freue mich natürlich schon auf die kommende Sendung und bis dahin bleibt oder werdet gesund, lasst euch nicht ärgern, passt wie immer gut auf euch und eure Lieben auf und natürlich, und das heute zum 150. Mal, bleibt im Rhythmus. Danke und alles Liebe, euer Ralf Bogart.
1: Na, das war ja nun endlich mal eine gute Show.
2: Das heißt, wir werden hoffentlich nicht mehr herkommen müssen.

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1: Im Studio Silas Quiring, schönen guten Abend. New York hat an die Opfer der Terroranschläge vom 11. September 2001 erinnert. Bei der zentralen Gedenkfeier auf dem Platz, an dem früher das World Trade Center stand, wurden die Namen der fast 3000 Todesopfer vorgelesen. Vor 25 Jahren hatten Al-Qaida-Touristen 4 Flugzeuge gekapert. 2 davon flogen sie ins World Trade Center. Der Historiker Manfred Berg sagte bei NTV:
2: Also wenn ihr Ziel war, das ist oft ja gesagt worden, den Westen in eine Konfrontation mit der islamischen Welt zu treiben, dann hat das zumindest teilweise funktioniert. Der Westen hat zwar kein zweites 9/11 erlebt, aber doch immer wieder Anschläge.
1: Das Aus der sogenannten Rente mit 63 ist und bleibt ein großes Streitthema. Arbeitsministerin Baas betonte im Bundestag, ja, im Kern steht sie hinter der Rentenreform. Gleichzeitig betonte Baas aber auch, dass die abschlagsfreie Rente nach 45 Beitragsjahren nicht von heute auf morgen einfach abgeschafft wird.
3: Es wird einen Vertrauensschutz geben, darauf können sich alle verlassen. Und wir werden uns darüber unterhalten müssen miteinander, wie wir in Unternehmen, die unter Druck stehen, auch einen sozialverträglichen Abbau der Arbeitsplätze hinbekommen.
1: Viele kennen es nur zu gut. Der Imbiss, Späti oder der Wochenmarkt nehmen nur Bargeld. Kartenzahlung? Nein, danke. Die Bundesregierung will das ändern, berichten mehrere Medien. Ab dem kommenden Jahr soll es möglich sein, dass man in allen Geschäften und Restaurants auch mit Karte oder Handy zahlen kann. Die Zahl der Firmenpleiten in Deutschland hat ein 13-Jahres-Hoch erreicht. Im ersten Halbjahr gab es knapp 13.000 Insolvenzen, rund 7% mehr als im Vorjahreszeitraum, so das Statistische Bundesamt. Besonders oft pleite gegangen sind Unternehmen aus Logistik, Gastronomie und Bau. Zum Start in den Bundesligaspieltag hat Union Berlin zu Hause 1:3 gegen Schalke verloren. Für die Gelsenkirchener ist es der erste Sieg nach der Rückkehr in die erste Liga. Einer der Torschützen war ausgerechnet der Ex-Unioner Robin Gosens.
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4: Mit KI-Support. Viele Wolken gibt es am Abend noch, ein paar Schauer ziehen anfangs durch und lassen dann nach. Zwischendurch bleibt es oft trocken. Im Süden ist es teils klar und vereinzelt kann sich Nebel bilden. In der Nacht sinken die Temperaturen auf 15 bis 4 Grad. Morgen wird es im Süden meist trocken und sonnig, sonst ein Mix aus Sonne und Wolken. An der Küste fällt vereinzelt Regen bei maximal 27 Grad.
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0: Ach, Levi, du kennst den Sound doch. Klingt ja eigentlich ganz schön. Wollen wir nachschauen, was passiert ist? Ist ja nicht weit. Quasi vor unserer Haustür. Ja? Finde ich gut.
1: Volles Programm, was die Polizei auffährt. Und mittendrin Hauptkommissar Ünal Tekin. Das sehen wir uns genauer an, Frau Adler.
2: Bitte schön, Herrschaften, lasst die Polizei ihre Arbeit machen.
0: Kann ich helfen, Ünal?
2: Nicht du auch noch, Janina. Zur Seite, Leute, echt jetzt. Das rot-weiße Band nennt sich Absperrung. Sie fixt Wahnsinn, kommt jetzt ganz Giesing in aller Herrgottsfrüh zur Heiligkreuzkirch.
0: Ach komm, Ünal.
2: Und du läufst auch noch mit deinem Kanarienvogel im Käfig herum, Wahnsinn.
0: Wann haben wir schon mal eine Leiche im Viertel?
2: Ach, geh wieder heim, Frau Privatdetektivin, und lass mich meine Arbeit machen, ja?
3: Weltentrunk von Su Turhan.
0: Komm ja schon.
4: Hey, aufwachen. Ist ja schon nach 8.
0: Guten Morgen, Frau Greiselmeier. Was gibt's?
4: Schon gehört von der Leiche bei uns in Giesing?
0: Selbstverständlich. Frau Nachbarin, immer hereinspaziert.
4: Ja, wo ist er denn, mein Lebelein? Mein Gott, der war ja noch so jung. Gott erbarm sich seiner Seele. Schlimm, ganz schlimm.
0: Waren Sie an der Absperrung, Frau Greiselmeier?
4: Aber nein, Kind. Der Bertram hat mich nach dem Einsatz besucht.
0: Ihr Neffe, der bei der Polizei arbeitet?
4: Ja, ist ein braver Bub, der Bertram. Der Tote war von oben bis unten triefnass. Lag bestimmt im Wasser, glaubt der Bertram.
0: Der ist doch nicht am Giesinger Berg ertrunken.
4: Aber nein, wie denn hier oben bei uns? Pfefferspray war im Spiel, hatte feuerrote Augen und der Kopf war verdreht, dass er sich bestimmt das Genick gebrochen hat, sagt Bertram.
0: Der brave Bertram erzählt Polizeiinterner herum.
4: Rufus Stocker heißt er. Und in der alten Brauerei hat er gearbeitet, wo sie dieses neue Ölkopier mit dem englischen Namen brauen.
0: Warum sollte mich das interessieren?
4: Sind deine Auftragsbücher so voll, dass dich ein Toter im Viertel nicht juckt?
1: Stimmt schon, was die gute Frau Greiselmeier sagt. Tote in Giesing gibt's nicht alle Tage, Frau Adler, und voll kann man deine Auftragsbücher nicht gerade nennen.
4: Das weißt du aber nicht von mir, Kind, gell?
0: Natürlich nicht. Frau Greiselmeier.
4: Versprochen?
0: Versprochen. Servus, Hubert. Hast du eine Minute?
5: Na, Stress. Ich hab nur so ein scheiß Bier schon auf dem Zettel.
0: Ich weiß, deswegen wollte ich mit dir reden.
5: Aktien gibt's aber noch keine, bist nicht die Erste, die fragt.
0: Was für Aktien?
5: Von der neuen Brauerei mit dem neuen Wunderbier heute.
0: Genau deshalb wollte ich mit dir reden, an der Heiligkreuzkirche.
5: Jetzt nicht. Ich habe einen Haufen Touristen drin sitzen und die treiben mich noch in den Wahnsinn. Die saufen wie die Gestörten, ich schwör's dir. Nach der Drecks Munich Universe Beer Presentation habe ich Zeit.
0: Nach der was?
1: Hubert Denkrat saß vor Jahren richtig in der Scheiße. Damals war er Braumeister. Ging um Abrechnungsbetrug mit Todesfolge jetzt mal. Unjuristisch gesprochen. Bierfahrer hatten im großen Stil beschissen und wollten es dem Hubert anhängen, bis Herr Hauptkommissar Adler als rettender Ermittlerengel seine Unschuld bewies. Sonst wäre Hubert jetzt kein gefragter Biersommelier, sondern Knastbierbrauer. Weiß aber gerade gar nicht, ob Bier im Gefängnis erlaubt ist. Wie ist das, Frau Adler?
6: Ünal, ich bin's.
7: Was gibt's?
6: Wollte nachfragen, ob du was über den Rufus Stocker herausgefunden hast, also das Opfer. Du weißt schon.
7: Woher weißt du den Namen?
6: Quellenpreis geben geht nicht, Ünal. Dachte, ich ruf an, weil die Leiche ja mehr oder weniger von meiner Haustür gefunden wurde. Hausdurchsuchung habt ihr bestimmt schon gemacht, oder? Verstehe.
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9: So, Leidl, passt jetzt, da habt's alle aus Munich Universe in die Degustationsglasen reingebracht, ja? Nix verschütten, sind ja bloß läppische 0,1 Liter, gell? Sauber, so. Dann fragen wir jetzt erst einmal unser Riechorgan, was das von der Giesinger Neuschöpfung hält, gell? Schön einatmen, den Duft des Universums.
10: Trauen Sie sich ruhig, der Hopfen ist eine Wohltat für die Seele, das verspreche ich Ihnen.
9: Ja, und mein Zinken, der riecht,
5: Was riecht er denn? Weite riecht er. Und was Schnelles, was die Kehle ganz unbedingt obi will.
11: Und Sterne, ganz viele Sterne, die am Firmament glitzern.
5: Ja, also wer das so poetisiert, meine Damen und Herren, das ist für eine waschechte Münchnerin, wenn man es nicht hört. Also qua Geburt der Expertin im Sachen Bier.
10: Was ist, Hubert, wollen wir?
5: Ja, freilich wollen wir, ja, aber Leideln. In kleine Schlucke, gell? Das heißt ja verkosten heißt's und nicht versaufen, gell? So, und jetzt?
10: Zum Wohl.
5: Prost und wohl, wir kommen's.
11: Scheiße, ich hab's ausgetrunken.
10: Sie sind nicht die Einzige. Schreiben Sie das unbedingt in Ihrem Artikel.
11: Ja, klar.
5: Kein Wunder, dass dieser Gerstensaft so süffig und vollmundig daherkommt. Der Schluckreiz, der wird durch den relativ hohen Kohlensäureanteil angeregt. Ja, und deswegen zischt's und rinnt so wie Cola die Kehle ab.
10: So ein Bier, darf ich mit Fug und Recht behaupten, gibt's in ganz Bayern nicht.
5: Ja, dem kann ich bloß zustimmen. Gell? Das Munich Universe ist eine Bereicherung für die Weltstadt des Bieres.
10: Danke, Hubert. Du darfst dich jetzt gern nach unten setzen.
5: Natürlich.
10: Nur noch eine persönliche Anmerkung.

0: Schau dich mal an, du aufgeblasenes Mannsbild mit Lederhosen und Hirschgeweihmesser. Schaust aus wie aus dem Bajuwarenmuseum. Mein Bier ist frisch und modern, ja? Nicht hinterwäldlerisch.
1: Die Leute gefällt mein Bühnenoutfit. Einen Rufus hast du aber schon angerufen.
0: Ja, natürlich, ich bin seit 4 Uhr früh auf den Beinen. Ich habe die Kanadier am Hals, weil der Rufus nicht erreichbar ist.
2: Ah, Entschuldigung, ich könnte aushelfen wegen Rufus.
0: Ach, Sie sind doch die waschechte Münchnerin. Haben Sie noch Fragen zum Bier?
1: Janina, du störst. Wie ist das überhaupt unter die Journalisten geschafft?
0: Moment, Sie sind gar keine Journalistin?
2: Nein.
0: Raus aus meinem Büro, bevor ich mich vergesse.
2: Rufus Stocker ist tot.
1: Was?
0: Wie bitte?
1: Janina, mit sowas scherzt man nicht.
2: Auf der Website habe ich gelesen, dass du heute die Präsentation machst, wollte dich wegen Rufus Stocker was fragen.
1: Du bist doch gar nicht bei der Polizei.
3: Richtig, Herr Denkrat. Frau Janina Adler ist keine Polizeibeamtin. Grüß Gott zusammen. Hauptkommissar Ünal Tekin, ich leite die Ermittlung.
0: Dann stimmt das mit Rufus Stocker?
3: Zu meinem Bedauern ist Ihr Mitarbeiter nicht weit von hier bei der Heiligkreuzkirche leblos aufgefunden worden. Ich habe Fragen an Sie, Frau Bachmeier. Okay, was rennt denn der davon?
2: Weil er einen Kollegen verloren hat. Ist alles okay, Hubert?
1: Geht schon. Danke, Janina.
0: Geht schon, Herr Kommissar, danke.
3: Ich mach's kurz, Frau Bachmeier. Sie sehen arg mitgenommen aus. Also, der Herr Rufus Stocker hat als Marketingleiter die Markteinführung des neuen Bieres verantwortet. Korrekt soweit?
0: Die Aufgabenteilung war klar. Ich konzipiere und braue das Bier. Und Rufus bringt die Marke Munich Universe unter die Leute.
2: Du und der Rufus habt's euch gut gekannt.
1: Was heißt gut? Und natürlich schon irgendwie wegen der Arbeit. Der hat ständig Lobeshymnen auf das neue Bier in die Welt gesetzt. Weil ich bin nicht dran, wenn du mich fragst.
3: Und Sie haben sich nicht gewundert, dass er nicht zur Präsentation gekommen ist?
0: Natürlich. Ich habe ihn x-mal angerufen und den Praktikanten zu ihm nach Hause geschickt. Wie ist er denn umgekommen?
2: Soviel ich weiß, ist die Obduktion noch im Gange. Genickbruch, wie es ausschaut.
1: Genickbruch?
0: Genickbruch?
1: Das gibt's doch nicht. Der Rufus war...
2: Was? Was war er?
0: Rufus ist... war ein Kollege. Mehr kann ich über ihn nicht sagen. Privat kannten wir uns kaum. Wir haben kein halbes Jahr zusammengearbeitet.
1: Lang habe ich einen Rufus nicht gekannt. Gesehen haben wir uns auch nur sporadisch. Ich bin nicht angestellt hier. Aber der war schon in Ordnung. So, vom Menschlichen her. Fischkopf halt. Die sind ja oft ganz nett, die Leute aus dem hohen Norden.
0: Rufus ist für den Job von Hamburg nach München gezogen. Das Konsortium wollte ihn. Ich hätte jemanden aus Bayern genommen, allein schon wegen des Produkts, aber da sind die Kanadier anderer Meinung gewesen.
1: Was der mich wegen Bierbrauen gelöchert hat, der hat keine Ahnung gehabt. War aber nicht schlimm.
2: Keine Ahnung von Bier?
1: Beim letzten Job, da hat er einen Schokoladentrunk vermarktet. Paps fürs Zeug, ich hab's probiert. Gibt's in jedem Kühlregal. Er hat ganz genau gewusst, wer die Leute gekriegt hat. Wie hat der Rufus so schön gesagt?
0: Die Leute wollen nicht wissen, die Leute wollen glauben.
3: Marketing als Religion.
2: Klingt religiös.
1: War einfach ein netter Kerl, der seine Arbeit gemacht hat. Schade um ihn. Und wer es war, weiß die Polizei nicht. Sonst würden sie die Bernadette nicht befragen, oder?
2: Privates und berufliches Umfeld des Opfers checken ist der normale Polizeijob.
1: Normal. Von wegen, hätte dein Papa 0815 und normal gearbeitet, dann wäre ich im Knast gelandet. Na. Gibt gute und schlechte bei der Polizei. Wie im richtigen Leben.
3: Danke, Frau Bachmeier. Das war's erstmal. Ach, eine Sache noch. Die Gerichtsmedizin hat den Todeszeitpunkt grob festgelegt.
0: Sie fragen mich jetzt nicht allen Ernstes nach einem Alibi.
3: Sehe ich aus wie jemand, der Spaß macht?
0: Eher wie jemand, der gerne Spaß hat. Wann?
3: Zwischen 23 Uhr und 1 Uhr morgens. Pi mal Daumen.
0: Wegen der Markteinführung arbeite ich die letzten Tage durch. Büro und Schlafzimmer sind meine Alibis. Büro die Mitarbeiter, Schlafzimmer meine Katze. Für Männer fehlt mir auch die Zeit.
2: Keine Ahnung, wann dein Kollege umgebracht wurde. Obduktionsbericht kriege ich ja nicht, aber ich gehe davon aus, dass er gestern Nacht getötet wurde.
1: Unfall kann es nicht gewesen sein.
2: Unwahrscheinlich. Er hatte Pfefferspray in den Augen.

0: Pfefferspray, nicht?
1: Feuerrote Augen. Das Zeug ist brutal.
0: Bist du nicht Privatdetektivin?
1: Schön, dass du fragst. Das bin ich, ja.
0: Den Oberpolizisten kennst?
1: Alter Spezi. Kein einfacher Mensch, aber ein guter Ermittler.
0: Die mich damals in U-Haft geschickt haben, die haben das auch von sich geglaubt.
2: Ünal, warte! Jetzt sei doch nicht sauer!
3: Was du in deiner Freizeit machst, geht mich nichts an.
2: Bleib doch stehen, bitte!
3: Statt mit deinem Vogel in Giesing spazieren zu gehen, solltest du lieber an der Isar joggen. Ist ja unterirdisch deine Kondition.
2: Wer sich um einen sorgt, mag den doch auch vielleicht einen klitzekleinen wenig bisschen. Wahrscheinlich, oder?
3: Was willst du?
1: Ich habe das Alibi vom Biersommelier Hubert Denkrad gecheckt. Er hatte gestern ab 19 Uhr eine Verkostung in Trudering, die ging bis spät nach Mitternacht. Hier hab's dir aufgeschrieben. Willst ja bestimmt überprüfen.
3: Danke, brauche ich nicht. Noch bestimme ich, wer zum Kreis der Tatverdächtigen gehört. Einfach ins Blaue hinein den Leuten Alibis aus der Nase ziehen, ist unprofessionell, Janina. Lass das.
1: Hat er mir aus freien Stücken gesagt.
3: Nachdem du ihn danach gefragt hast.
1: Ja.
3: Glaubst du allen Ernstes, dass du mir durch die Hintertür zuarbeiten kannst?
1: Zusammenarbeiten, dachte ich. Fundort der Leiche war keine 200 Meter von meiner Wohnung entfernt. Das ist doch ein Zeichen. Findest du nicht?
3: Finde ich nicht, nein.
1: Das Glück der Tüchtigen hat zugeschlagen. Hubert hat mich gerade beauftragt.
3: Wozu beauftragt?
1: Er hat schlechte Erfahrungen mit der Polizei gemacht und ein strapaziertes Verhältnis zu Ermittlungsbehörden. Gewissermaßen ein allgemeines Misstrauen gegenüber dem Staat und seinen Organen.
3: Oh, warum Sabber, ja. Du willst mir sagen, dass er der Polizei nicht vertraut.
1: Deine Kombinationsgabe ist eines Hauptkommissars würdig.
3: Sebastian, was gibt's? Ja. Ja, danke.
1: Jetzt macht sich deine Augenbraue wieder Sorgen. Ünal? Ünal?
3: Hubert ist nicht der Einzige, der uns nicht vertraut. Die Nachbarschaftsbefragung rund um die Heiligkreuzkirche hat nichts ergeben. Die Leute waren ziemlich maulfaul.
1: Ich könnte mich ja mal umhören. Was meinst du? Bei der Kirche schläft...
3: Du hältst dich raus aus meiner Ermittlung.
1: Ach, Ünal. Bist ja doch noch sauer.
3: Sauer bin ich, wenn die Bayern verlieren. Bitte nicht so viel ein, Janina. Servus.
4: Warum so unhöflich, Herr Hauptkommissar? Bei der Kirche schläft und wohnt Edmund. Wenn er zu Hause war, hat er vielleicht etwas gesehen. Wahrscheinlichkeit ist hoch, dass er sich im Trinkbrunnen herumtreibt. Los, Frau Adler, verdien dir dein Honorar. Nächster
5: Halt, Wettersteinplatz.
1: Servus, Helene.
6: Hab schon gehört vom Hubert, dass du auf Mörderjagd bist, Mädel.
1: Du hast auch nichts gesehen gestern Nacht, oder?
6: Eine nette Polizistin war schon da, die wollte es auch wissen.
1: Und was hast du ihr erzählt?
6: Nix. Ich bin allergisch gegen alles, was Uniform trägt. Hab ich vom Papa geerbt. Wie du das Kriminalistische. Magst was trinken?
1: Cola nackt, mit Eisblöcken. War Hubert bei dir?
6: Schaut immer mal wieder vorbei. Der vergisst seine Wurzeln nicht. War aber schlecht drauf.
1: Die Cola zischt wie das neue Bier.
6: Hat sich herumgesprochen, dass das was taugt.
1: Warum war Hubert schlecht drauf?
6: Hat nichts gesagt, aber unsereins spürt es. Der Tote war doch ein Kollege von ihm, oder? Er war mal mit ihm hier. Sind draußen gesessen, haben viel gelacht, die zwei. Bei der Arbeit.
1: Schön. Gibt's denn etwas, was du mir erzählen magst? Ich arbeite für Hubert, nicht für die Polizei. Von mir erfahren die nichts. Versprochen.
6: Da war wirklich was. So um Mitternacht rum. Ich war beim Putzen und Aufräumen und hab durchs Fenster fast jemanden gesehen.
1: Der Einstieg gefällt mir, aber wie geht fast sehen?
6: Bin mir nicht sicher. Ging viel zu schnell.
1: Was ging dir zu schnell? Ist er gerannt?
6: Der und rennen. Schnell torkeln vielleicht. Nein. Du kennst doch die Radl, wo die Kleinen im Kasten sitzen. Mit den Mamas und Papas, die glauben, dass sie auf der Autobahn sind. Auf so einem, aber größer, habe ich ihn fast gesehen, wie er ein Giesinger Berg hoch ist. Fast, weil ich mir nicht sicher bin, ob es der Edmund war.
1: Der Edmund auf einem Lastenrad. Interessant. Bist du sauer auf ihn?
6: Auf Edmund? Aber woher? Er war lang nimmer da. Auf seinem Bierdeckel ist ganz schön was zusammengekommen. Aber der kommt schon wieder.
1: Weißt du, wo ich ihn finden kann? Seinen Schlafplatz an der Heiligkreuz hat er geräumt.
6: Das macht er im Sommer meistens. Keine Ahnung, wo der rumhängt. Wenn du einen guten Draht nach unten hast, such ihn in der Hölle, beim Teufel. Da gefällt's ihm besonders gut.
1: Oder er ist in der Kirche.
6: Stimmt, der Hobbypfarrer predigt ja gern.
7: Oh, wisset, ihr zahlreich und unsichtbar auf den Bänken knienden Schäflein, dass Gott uns Menschenkindern aus Güte und Liebe den Weltentrunk geschenkt hat. Erst gestern Nacht hat er sich mir wieder gezeigt. Edmund, hat der Herrgott gesagt, du labsalst dich zu selten an dem Gerstensafte. Wahnsinn, da krieg ich ja gleich ein schlechtes Gewissen. Ja, wenn nicht, jetzt sofort ein Bier. Ja, wann dann?
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3: Wie hoch ist der Schaden?
9: Exakt 1000 Euro. Abhebungsgrenze. Mehr ging nicht. Das Konto haben wir sperren lassen.
3: Wenn mit der Girokarte des Toten Geld abgehoben wird, könnten wir es mit einem Raubüberfall zu tun haben. Was geben die Videos her?
9: Nichts. Gesicht war kaum zu erkennen. Sommerhut mit Krempe und lustige Sonnenbrille.
3: Wofür sind dann Automatenkameras, wenn die Leute ihr Gesicht verdecken dürfen?
9: Zwei Auffälligkeiten. Erste, Tatperson hat bei der Abhebung wegen der PIN auf einen Zettel geschaut.
3: Womöglich war der Zettel im Geldbeutel des Opfers.
9: Zweite Auffälligkeit. Die Person war nicht standfest, hat vor dem Automaten getorkelt. Könnte darauf hindeuten, dass er oder sie alkoholisiert war.
3: Danke, Sebastian. Schreib das genauso ins Protokoll, bitte. Was macht der Social-Media-Check beim Opfer?
9: Kollegen arbeiten dran. Rufus Stocker hat Tag und Nacht gepostet, sowohl privat wie beruflich. Eine Unmenge, was wir noch sichten müssen.
3: Aber kein Handy bei sich.
9: Das passt nicht zusammen.
3: Passwörter für die Accounts sichergestellt?
9: Hat die Spurensicherung bei der Wohnungsdurchsuchung gefunden.
3: Setz du dich mit an die Analyse. Wir brauchen das digitale Profil so schnell wie möglich.
9: Okay.
7: 70, 80, 90, 100. Und 110. Den Zehner lege ich jetzt noch drauf, wenn im Handumdrehen ein Weltentrunk am Tresen steht.
6: Du hast ja einen brutalen Zug drauf.
7: Ah.
6: Eine halbe Echsen, als wär's nix.
7: Profis trinken mit Technik. Amateure schlucken, weiß, was sie im Mund haben. Jetzt gibst mir nur ein schnelles Helles. Hä? Zehner Zinsen für einen Bierdeckel.
6: Wie kommst denn du an so viel Diridari, Schatzi?
7: Das, Helene Mausi, geht dich jetzt ehrlich gesagt einen Scheißdreck an.
6: Charmant wie immer.
7: Ja, sind wir gewitt.
6: Sag mal, du, gestern Nacht habe ich dich gesehen, kann das sein?
7: Aha. Ja, ich habe jetzt gerade keinen Terminkalender zur Hand. Wo hättest du mich denn gesehen?
6: Wenn ich mich nicht getäuscht habe, bist du mit einem Monster-Lastenrad am Schaufenster den Berg hochgeradelt.
7: Ach, geh weiter, Helene, ich kann ja gar nicht radeln.
6: Ha, lügen kannst du umso schöner.
10: Was meinst du mit anders?
0: Das Bier von der Präsentation ist nicht zu vergleichen mit dem vom letzten Testtrunk. Du hast ein gutes Bier gebraut. Gratuliere, Bernadette.
10: Ja, ist harter Arbeit Lohn. Magst du die Tabellen mit den Testreihen der Hopfensorten sehen?
0: Einen anderen Hopfen hätte ich rausgeschmeckt. So perlig und zischig war der Wunderbier beim letzten Braudurchgang nicht.
10: Und wenn schon, Hubert, wann hast du zuletzt Bier gebraut? Vor 13, 14 Jahren? In der Zeit hat sich in der Methodik allerhand getan. Frag deine Tochter. Anna studiert doch Brauwesen, oder?
0: Lass die Anna daraus. Sag mal lieber, ob der Rufus sich auch über das Neue an dem neuen Bier gewundert hat.
10: Der Rufus hat Bier nicht angerührt, das weißt du ganz genau. Ich verstehe eh nicht, dass er dich als Testimonial haben wollte. Von wegen authentisch und nah am Produkt. Die Präsentation hätte ich ohne dich besser hinbekommen.
0: Der Rufus hat mich engagiert, weil er ein Gespür für Menschen gehabt hat. Anders wär du.
10: Das reicht. Das Beraterhonorar wird per Zahlungsziel überwiesen. Danke für die Unterstützung und viel Spaß bei der Biermesse in Boston. Da hast du doch deinen nächsten Auftritt als bayerisches Bier-Urgestein. Den Amis kannst du von Abgang und Scheißgang erzählen, mein Bier aber. Lässt du in Ruhe.
0: Der Rufus ist ermordet worden. Und du scherst dich einen Scheißdreck. Was stimmt denn nicht mit dir?
10: Komm bitte, geh jetzt, ich muss arbeiten, ja? Ach, und eins noch, erwarte bloß keine Einladung zur Neueröffnung der Brauerei.
11: Edmund, warte!
10: Hat
1: die Trambahn wegen dir angehalten?
12: Warum nicht? Bin Stammkunde. Auch wenn ich bei den Preisen schwarz fahren muss.
1: Du hast aber nicht die Notbremse gezogen, oder?
12: Na mei, du hast ja nach mir gerufen. Weg, schnell.
1: Wo bleibst denn? Renn schon.
12: Schnell gehen reicht völlig.
4: Kein Wunder, wenn den Edmund nicht jeder mag. Oder, Frau Adler? Ein altgewordener Großstadt-Cowboy, der sein Pferd nicht mehr findet? Joint im Mund, durchlöcherte Jeans und Fransenjacke, die nach Freiheit aussieht und bestialisch stinkt. Ach, Edmund.
12: Gestern? Hat die Helene auch schon gefragt.
1: Ich weiß, sie hat mich angerufen. Hast deinen Deckel bezahlt?
12: Ach, die Schlampen.
1: Na. Edmund, wo bleibt der Respekt?
12: Ist mir schon klar, was die Adlerin will, mich fragentechnisch ausquetschen, ob ich was weiß von dem Toten an der Kirche. Spar dir die Silben, die du dir über die Lippen jagen wollen willst, weil die Fragerei nichts bringt, weil ich nämlich nichts gesehen habe.
1: Du warst ja radeln in der Nacht.
12: Ganz genau.
1: Helena, hast du gesagt, du kannst nicht radeln?
12: Dass du mir eine hinterfotzige Fangfrage stellst, ist mir jetzt gerade entgangen. Ja, Ninerlein. Gut, ich gebe hiermit zu Protokoll vollumfänglich der mistgurgigen Bierschubsen die Unwahrheit gesagt zu haben.
1: Reiß dich zusammen, Edmund. Hast du was gesehen oder nicht? Ich helfe dem Hubert. Der hat's auch nicht mit der Polizei.
12: Entschuldigung, was hast du gesagt? Also, ja. Also, das Gras ist aus Schwabing, aber das taugt einfach nichts.

0: Du, wo hast du ein Handtuch?
1: Edmund, du tropfst alles nass.
0: Ja, deswegen Handtuch.
1: Verhüllst du gefälligst dein primäres Geschlechtsteil vor mir?
0: Geweißert, Handtuch. Wegen dem bisschen Glockenspiel. Hä? Stell dir halt einfach vor, du bist in der Sauna. Das hilft.
1: Du hast einen blauen Fleck am Oberschenkel. Sieht frisch aus.
0: Ja, aber was ist jetzt mit dem Handtuch?
1: Im Badezimmer. Mann.
0: Ja, da komme ich ja gerade her.
1: Hat sich ja gut getan, die Dusche. Kannst wieder klar denken?
0: Arg durchsichtig, das kalte Getränk. Hast nicht was mit Farbe, so goldgelb mit Schaum drauf? Das wäre recht.
1: Nein. Warst du jetzt gestern Nacht bei der Kirche oder nicht?
0: Nur auf den Zwischenhalt. Aber warte mal, ist das jetzt offiziell? Bist du doch Polizistin geworden?
1: Nein, bin ich nicht. Was wir reden, bleibt unter uns. Nichts zur Polizei. Versprochen.
0: Bei deiner Ehre?
1: Bei meiner Ehre.
0: Und bei deiner Seele?
1: Bei meiner Seele?
0: Ja, stell ein Bier auf den Tisch.
2: Was für Kriminalhauptkommissar Ünal Tekin der Dienstausweis ist, ist für Privatdetektivin Janina Adler scheinbar das Versprechen der Polizei nichts zu sagen. Scheiße, Frau Adler.
0: Das lautlose Monster hat mich beim Vorbeifahren am Oberschenkel erwischt. Ich bin hingefallen und hab den Mund vor Schmerzen nicht mehr aufgeregt. Der Kerl wollte weiterfahren, aber das Gefährt ging nicht mehr. Und da hat er das Monster stehen lassen und ist zu Fuß abgehauen.
1: Ohne das teure Monster.
0: Neupreis 4.842 Euro ist das Vorjahresmodell. Gibt's gerade ein Schnäppchen im Netz.
1: Konntest dir das Schnäppchen nicht entgehen lassen, wäre ja eine Sünde gewesen.
0: Janina, Fahrerflucht. Schmerzensgeld wollte sich sparen. Blauen Fleck, hast du ja gesehen, war ein brutaler Schlag. Was hätte ich denn machen sollen?
1: Polizei verständigen.
0: Die reden doch nicht mit mir. Was allerdings auf Gegenseitigkeit beruht.
1: Okay, wie sah der Kerl dann aus?
0: Ja, mein Gott, wie halt Kerle von hinten ausschauen, die weglaufen. Stämmig irgendwie.
1: War er nackt oder hat er was angehabt?
0: Ja, schon. Jeans vielleicht, Jacke, Riesenarsch, keine Ahnung. Ist ja weggerannt und ich lag zerschunden am Boden. Und außerdem war es finster.
1: Das Gefährt ging wieder? Wie das?
0: Ja, weil der Depp an den Notausschalter gekommen ist. Ich drücke auf den roten Knopf und zack, schnurrt das Monster wie ein Kätzchen. Fährt sich übrigens kinderleicht und ist schnell, sag ich dir.
1: Dabei hatte ich Helene vorbeirauschen sehen.
0: Ja, ich bin zum Schlafplatz Sachen einstecken und wollte zur Schönklinik in die Notaufnahme. Sicher ist sicher, habe ich mir gedacht.
1: Bei der Kirche ist dir nichts aufgefallen. Lag der Tote zu der Zeit nicht auf dem Boden?
0: Glaub nicht, also gesehen habe ich auf jeden Fall nichts. Hab meine Sachen in den Radlkasten und bin weiter.
1: Wohin weiter?
0: Kann ich mich nicht erinnern, Janina. Hab wegen der Schmerzen was geraucht und war kopfmäßig daneben.
1: Lüg mich nicht an, Edmund.
0: Ein Wunder, Janina. Ich sag dir was, Bier hilft einfach in allen Lebenslagen. Jetzt, just in diesem Moment, ist es mir wieder eingefallen.
1: Und wo hat dir das Bier hoffentlich auch zugeflüstert?
0: Nein, aber ich frag gleich nach.
3: Janina, so geht es echt nicht. Du setzt mich unter Druck, das ist nicht in Ordnung.
1: Druck von einer Privatdetektivin fühlt sich anders an als Druck von der Polizei, Balki.
3: Ist sowieso komisch, dass du auftauchst und nicht die Bullen.
1: Ein Anruf genügt.
3: Da ist er wieder, der Druck.
1: Dass du im Viertel, sagen wir, gefundene Räder zum Spottpreis ankaufst und generalüberholt weiterverkaufst, ist nichts Neues.
3: Dazu sage ich nichts.
1: Ich helfe dir auf die Sprünge. Wenn ich die leeren Bierflaschen und die vollen Aschenbecher auf der Bierbank richtig interpretiere, hast du gestern nach der Arbeit vor deiner Werkstatt gechillt, aber nicht alleine.
3: Paar Leute. Nichts Besonderes. Summer is in the city, Janina.
1: Was geraucht, Bierchen. Mitten in der Nacht taucht Edmund mit dem Lastenrad auf.
3: Das sind Suggestivunterstellungen, darauf sage ich nichts.
1: Edmund kann recht lustig sein, wenn er was intus hat.
3: Der rührt keinen Schnaps an, nur seinen Weltentrunk.
1: Da hast du recht. Also war Edmund bei dir. Gesagt hat das jedenfalls.
3: Und die Polizei erfährt nichts davon?
1: Solange ich nichts versprechen muss, bleibt das unter uns.
3: Wieso versprechen? Dein Wort genügt mir.
1: Mein Wort darauf. Wo ist das Lastenrad?
3: Normales Lastenrad ist das nicht. Hightech mit Turbo-E-Motor. Achsschenkellenkung. Spezialausführung. Kasten mit Doppeltür, geiles Teil. Stylisch, praktisch, umweltbewusst. Für 500 würde ich es dir überlassen. Nein, Spaß, war nur Spaß.
1: Lass sehen.
3: Steht hinter der Werkstatt, wollte gerade dran arbeiten.
1: Das lässt du schön bleiben. Könnte sein, dass es sich um ein Beweismittel handelt.
3: Fuck. Ich bin auf Bewährung. Lass die Cops aus dem Spiel.
1: Jetzt warte doch ab.
2: Ist wirklich stylisch und der Kasten ist riesig.
3: Im Prinzip ein Mini-LKW für den Fahrradweg.
1: Im Kasten ist es feucht, könnte Wasser sein, was meinst du?
3: Sieht so aus, ja.
1: Passt ordentlich was rein. Ist locker Platz für einen Menschen, locker.
3: Worauf willst du hinaus?
1: Sei still, ich muss nachdenken.
4: Servus, Ünal.
5: Hab gar Zeit.
4: Ich auch nicht. Habt ihr auf den Verkehrsüberwachungsvideos ein Lastenrad gesehen?
5: Ja, warum? Ist als gestohlen gemeldet.
4: Wenn ich dir sage, wo du es findest, sagst du mir, wo es gestohlen wurde?
5: Sag es und wir sehen weiter.
4: Ich schick dir gleich die Koordinaten auf das Handy.
5: Laut Protokoll stand es am Hans-Mehlich-Platz. Auf den Verkehrsbildern ist der Fahrer aber nicht zu erkennen.
4: Weil das Rad Dach- und Windschutzscheibe hat, ich stehe davor.
5: Bitte fass nichts an, ja? Ich schicke die Spurensicherung.
4: Zwei Brains, ein Gedanke. Wir sind ein gutes Team.
5: Team sind wir, wenn's dir in den Kram passt. Sag mal, der Kasten ist groß genug, oder?
4: Ist er.
5: Was für den Journal?
4: Das war irgendwas Nettes, oder?
5: Das war's? Ja.
3: Da war jetzt nicht einer von der Polizei dran.
1: Doch, du stellst das Lastenrad gut sichtbar an die Kreuzung und bist damit raus. Okay so?
3: Ich dachte schon, du.
1: Tu nicht so erleichtert, ich hab dir mein Wort gegeben. Kannst du mir ein Fahrrad leihen?

0: Bachmeier. Hier Bachmeier. Wer ist dran?
1: Ich bin's.
0: Wer, kenne ich Sie?
1: Natürlich. Hier ist deine neue beste Freundin, Schwester. Du kannst mich Mechthild nennen. Was ist? Hat's dir die Sprache verschlagen?
0: Bitte nicht.
2: Unique Universe. Auf Kirsens Höhen gebraut. Getrunken weltweit.
3: Respekt, Frau Mechthild Seiler?
4: Ja.
3: Ja, in Ihrem Alter als Kurierfahrerin zu arbeiten, ist ungewöhnlich.
4: Jetzt bin ich Ihnen aber böse und beleidigt, Herr Kommissar. Machen Sie mich nicht älter, als ich bin.
3: Verzeihen Sie, gnädige Frau.
4: Mein Mann war in der Speditionsbranche, bevor er sich der Last des irdischen Daseins entzog. Sachen von A nach B zu transportieren, steckt in unserer Familien-DNA.
3: Die Diebstahlanzeige Ihres Lastenrades haben Sie dem Protokoll nach gestern Nacht aufgegeben. Dienststelle am Maria-Hilf-Platz. Sie liefern noch recht spät in der Nacht aus.
4: Ich liefere nur in der Nacht aus. Tagsüber lasse ich es mir gut gehen. Nachts geht's auf die Straße, wenn ein Auftrag reinkommt. Etwas zur Rente hinzuverdienen, mehr ist das nicht. Napoleon kam mit 4 Stunden Schlaf aus. Ich brauche 3.
3: Was liefern Sie denn aus?
4: Kleine und große Pakete, Sperrsachen, hauptsächlich an Firmen. Dringende Lieferungen meistens. Aber fragen Sie mich nicht, was in den Paketen drin ist. Keine Ahnung.
3: Na, ich habe Sie hergebeten, weil wir auf einem Verkehrsüberwachungsvideo Ihr Lastenrad gesichtet haben. Der Firmenname steht auf dem Kasten.
4: Kurier Deluxe, das bin ich. One-Woman-Show. Wo kann ich das Rad abholen?
3: Ja, etwas Geduld. Ich wollte wissen, wo und wie es zum Diebstahl des Lastenrads kam.
4: Fassen denn Kriminalhauptkommissare Fahrraddiebe?
3: Aus ermittlungstaktischen Gründen kann ich Ihnen nicht mehr sagen. Wenn Sie mir noch mal berichten würden, wie Ihr Rad abhanden gekommen ist. Bitte.
4: Wie Nein sagen bei so viel Charme. Also, schön. In der Nacht hatte ich 2 Aufträge. Der eine in Unterhaching, irgendeine Computerfirma. Die 2. Lieferung ging an eine Galeristin nach Untergiesing am Hans-Mielich-Platz, die wegen der Ausstellungseröffnung am nächsten Morgen sehnsüchtig auf ein riesengroßes Bild gewartet hat. Die jungen Menschen waren am Hängen der Werke und luden mich auf ein Glas allein.
3: Aus einem wurden 2, 3.
4: Sie kennen das Leben, das sehe ich schon. Wie viele Glas, das kann ich Ihnen aber beim besten Willen nicht sagen. Jedenfalls war das Rad nicht mehr am Platz, als ich zurückkam. Ich habe in der Umgebung gesucht und bin für die Anzeige zur Dienststelle.
3: Abgesperrt haben Sie das Fahrzeug offenbar nicht?
4: Ich erinnere mich nicht, aber wahrscheinlich habe ich es vergessen.
3: Das passiert, Frau Seiler. Nächstes Mal dran denken, ja?
4: Natürlich, Herr Kommissar.
5: Irgendwo in diesen Straßen hatte Edmund den Unfall. Hier entlang geht es zur Kirche. Ach. Auf dem Weg liegt die stillgelegte Brauerei, wo das neue Bier gebraut wird. Folge dem Geld, heißt es in der Kriminalistik. In Giesing heißt das, folge dem Bier. Das sehen wir uns genauer an, Frau Adler.
6: Hubert, was machst du denn hier?
7: Ich wollte mir die Wunderproduktionsstätte mal anschauen. Solche alten Brauereien sterben aus. Ich bin ein nostalgischer Mensch.
6: Nach dem Umbau entsteht in dieser Traditionsbrauerei Munich Universe Bier.
7: Spruch ist vom Rufus. Bescheidener geht's kaum. He?
6: Das grüne Bier aus Giesing, dem Planeten zuliebe.
7: Komm mit rein. In ein paar Wochen ist hier höllischer Betrieb.
6: Und woher hast du den Schlüssel?
7: Vom Rufus. Den habe ich der Bernadette noch nicht zurückgegeben.
6: Bei Licht sieht das doch noch ganz in Ordnung aus.
7: Hätte vom Rufus sein können. Der hat auch keine Ahnung gehabt vom Produktionsverfahren. Da ist noch allerhand zu tun, bis das alles modernisiert ist. Die Zu- und Abläufe und Rohre werden erneuert. Wir haben durch die Jahre gelitten.
6: Menschen und Tiere leiden.
5: Menschen leiden, Hubert, wenn sie einen geliebten Menschen verlieren. Bier kann nicht leiden.
7: Bier ist ein Lebensmittel, du Gescheithaferl. Bier lebt und leidet. Wenn es nicht pfleglich gebraut wird, dann schmeckst es. Solche Grundwahrheiten habe ich dem Rufus beibracht. Immerhin war er lernwillig.
6: Bei deinem Input ist bestimmt nichts Schlechtes rausgekommen.
7: Er hat genau zugehört und Halbwahrheiten für Slogans und Marketingzeugs genutzt. War nie wirklich falsch, aber ganz richtig irgendwie auch nicht. Nur beim Reinheitsgebot hat er keinen Spaß gekannt. Das war für ihn das Fundament für das Geschäft. Er ist aber auch mächtig unter Druck gestanden. Genau wie die Bernadette auch. Das Konsortium investiert Millionen und erwartet viel von den Mitarbeitern. Dabei reden sie alle nur über heiße Luft. Das Munich Universe gibt es ja erst als Prototyp.
6: Also mir hat es bei der Verkostung geschmeckt.
7: Ja, es trifft einen Massengeschmack, stimmt schon. Aber der Rufus...
6: Ja?
7: In der Nacht, in der er umgebracht worden ist, da wollte er mich wegen Munich Universe sprechen. Ich habe aber keine Zeit gehabt, wegen der Verkostung in Trudering. Und er hat unbedingt Annas Handynummer haben wollen, dass er mit dir redet.
6: Die Nummer von deiner Tochter, warum?
7: Weil sie Brauwesen in Weinstephan studiert. Er wollte irgendwas fragen, was Technisches. Irgendwas mit Chemie und dem Klump. Die machen ja ständig Analysen und Tabellen und Excel-Auswertungsscheiß, die Brauer da.
6: Sag mal, was tropft hier die ganze Zeit?
7: Da, ein kaputter Ablauf am Wasserbecken. Die Becken palten, soviel ich weiß. Finde ich anständig, wie sie das instand setzen wollen. In dieser Brauerei hier lebt eine 190 Jahre alte Seele, die im Munich Universe weitergegeben wird.
6: Du könntest Rufus Job übernehmen. Entschuldige, das war pietätlos. Du warst mit ihm gut befreundet.
7: Ja, irgendwie schon, ja.
6: Ist recht tief, das Becken. Rufus wurde triefnass aufgefunden.
7: Nass? Das habe ich gar nicht... Da liegt ja was im Becken. Das geht doch nicht, so eine Sauerei.
6: Warte, Hubert! Nicht anfassen!

0: Danke für den Anruf.
1: Ihr habt eine Ewigkeit gebraucht. Wart ihr beim Lastenrad?
0: Wie fällt deine Lagebeurteilung aus?
1: Ohne Fakten, wie soll das gehen?
2: Chef, wir haben was.
0: Da sind die Fakten. Komm mit, Janina. Ohne dich hätten wir den Tatort nicht gefunden.
3: Da lag ein Handy im Becken. Mutmaßlich das vom Opfer.
0: Fakt 1.
3: Blut und Hautpartikel am Beckenrand.
0: Fakt 2.
1: Fakt 2 und 3. Haut und Blutpartikel.
0: Zusammen mit den Fakten aus der Obduktion folgender Tathergang. Tatperson attackiert Rufus Stocker mit Pfefferspray. Er schlägt mit dem Kopf an den Beckenrand auf, fällt mit Genickbruch in das Wasserbecken.
1: Oder wird gestoßen.
0: Leiche wird herausgeholt und mit Lastenrad wegtransportiert.
1: Das wisst ihr gesichert?
0: Die Tatperson hat sich nicht die Mühe gemacht, den Kasten zu säubern. Wasserreste, Faserspuren, Hautpartikel vom Opfer, alles gerichtsverwertbar gesichert.
1: Danke, dass ich das auch erfahre.
0: Ja, was hast du denn? Ich sagte doch gerade, was Sache ist. Den Dieb des Lastenrads haben wir übrigens in Gewahrsam. Edmund.
1: Ihr habt Edmund festgenommen?
3: Mehrfach vorbestraft. Kleinere Delikte, aber sehr fleißig. Er hat am Geldautomaten mit der Karte des Opfers Geld abgehoben. Der Dieb und mutmaßliche Täter sitzt draußen im Streifenwagen. Vernehmung steht noch aus.
1: Wie bitte?
4: Ist dir klar, was du sagst, Anna? Wenn die Bernadette das Brauwasser mit Zusatzstoffen versetzt hat, dann hat das nichts mehr mit dem Reinheitsgebot zu tun. Na, das war gut, dass du es mir erzählt hast, Kind. Anna, wann genau hat dich der Rufus um die Analyse gebeten? Nein, Anna, ich tue der Bernadette nichts, versprochen. Ich möchte nur reden mit ihr. Nein, erst rede ich mit ihr und dann mit der Polizei. Nein, der Polizei sage ich nichts. Ich gebe der Janina Bescheid. Die regelt den Rest.
0: Warum den Toten vom Tatort zum Kirchplatz kutschieren und dort abladen? Das ergibt doch keinen Sinn.
1: Edmund hat das Lastenrad nicht gestohlen. Der Täter hat ihn angefahren und ist abgehauen.
0: Aha, woher weißt du das?
1: Ich habe mit ihm gesprochen. Eigentlich dürfte ich nicht mit dir darüber reden, weil ich ihm auf Ehre und Seele versprochen habe, nichts der Polizei zu sagen.
0: Aber das machst du gerade.
1: Er hat mich angelogen. Denk nach. Wenn das mit dem Unfall stimmt, ist Edmund ohne es zu wissen mit der Leiche den Giesinger Berg hoch.
0: Das fragen wir ihn am besten gleich selbst. So, kommen Sie mal raus aus dem Wagen.
5: Ja, Zeit wird's. Mir brennt schon der Arsch auf dem harten Sitz.
6: Edmund mit Handschellen ist kein schöner Anblick, Frau Adler.
0: Ihr zwei kennt's euch ja.
1: Servus, Edmund.
5: Janina, als wir in der Küche geredet haben, da habe ich dich plötzlich in Uniform mit Handschellen und Dienstpistole vor mir gesehen. Echt jetzt? Ich wollte dich nicht anlügen. War einfach nur der angeborene Selbsterhaltungstrieb.
1: Aber schwören lassen.
0: So, das reicht jetzt, Herr
5: Edmund.
0: Herr Edmund, wo genau war denn der Unfall?
5: Ja, da ein Stück die Straße vor an der Kreuzung. Die Sau ist abgehauen und ich bin mit diesem Lastenscheißrad da den Berg hoch, hab an der Heiligkreuz den Kasten aufgemacht, um meine Sachen reinzupacken. Ja, und dann hab ich ihn dann gesehen, wie er drin liegt und nach Bier gestunken hat. Und dann denke ich mir, der ist besoffen. Hief ihn raus, damit er seinen Rausch ausschlafen kann, weil den Gemütsstand, den kenne ich ja. Also diese Lage kann ich mich gut versetzen. Das war's, mehr war's nicht.
0: Mehr war nicht.

0: Und was ist mit der Girokarte?
1: Achso. Ja, mei. Gelegenheit macht Diebe, oder? Bargeld gab's im Geldbeutel keins und die Karten haben mich eigentlich eh nicht interessiert. Ich bin ja kein Cyberkrimineller. Also erst als mich schicksalshaft der Zettel da mit der PIN angelächelt hat, da, ja, war so mich geschehen.
2: Personenbeschreibung des Fahrers ist sehr vage, Ünal. Stämmiger Kerl mit Jeans und Jacke.
1: Hab ich das gesagt?
2: Hast du.
1: Echt?
2: Ja.
1: Ja, der Kerl hätte auch eine Frau gewesen sein können. Ja, auch stämmig, aber halt irgendwie unmännlich vom Laufen her. Heutzutage weiß man ja sowieso nicht mehr, was Männlein und Weiblein ist, jetzt ganz ehrlich gesprochen. Also auf Ehre und Seele.
2: Auf Ehre und Seele gebe ich bei dir nichts mehr.
1: Jetzt hab Erbarmen, Janina. Ich bin doch eh schon genug gestraft.
2: Ja, Janina Adler? Ah, Anna, danke für den Rückruf. Ich wollte dich wegen Rufus Stocker sprechen.
1: Ob's Janinalein mir vergibt?
0: Ohne Anja Obilisch. So, die Streife bringt Sie ins Präsidium. Dort erzählen Sie nochmal alles ganz genau.
1: Mein Herr Kommissar, wissen Sie, ohne diesen scheiß Pinzettel wäre ja gar nichts passiert, gell? Dass aber auch die Leute immer so leichtsinnig sind, ne?
3: Wie soll ich bei dem Wind anständige Selfies hinkriegen, die bei Instagram was hermachen? Oh mein Gott, haben Sie mich erschreckt?
4: Pass deine Brüstung auf! Das überlebt niemand.
3: Ganz bestimmt nicht. Geht 30 Meter nach unten.
4: Was für ein Ausblick. Die alte Brauerei ist über der Straße zu sehen. Gibt in der Abendsonne bestimmt kitschige Fotos.
3: Hat Rufus für die Social-Media-Kampagne festgelegt. Er hatte ständig Ideen, um Munich Universe zu promoten. Was wollen Sie?
4: Mit dir über unsere gemeinsame Sache reden. Wäre ich nicht aufgetaucht, wer weiß, was dieser Rufus mit dir angestellt hätte.
3: Wären Sie nicht mit Pfefferspray auf ihn losgegangen, wäre gar nichts passiert.
4: Du hast geschrien wie am Spieß, sonst hätte ich dich auf dem Lastenrad gar nicht gehört. Du hattest eine scheiß Angst. Nur deshalb bin ich in die Brauerei und hab dir geholfen. Ich habe dir den Arsch gerettet, Schwester. Der Dreckskerl wollte dich vergewaltigen.
3: Wollte er nicht.
4: Was erzählst du? Natürlich wollte der Kerl dich vergewaltigen.
3: Sie haben doch keine Ahnung.
4: Du hast den Kerl auf dem Gewissen. Mehr brauche ich nicht.
2: Okay. Danke für den Anruf, Anna. Ich kümmere mich drum. Ünal!
0: Warum schreist du so?
2: Schnell, wir müssen zur Heiligkreuzkirche. Schau dir das Foto an, gehen gerade online.
0: Die Braumeisterin, na und? Hübsches Foto mit den zerzausten Haaren. Wo ist das Problem?
2: Huberts Tochter hat mich gerade angerufen. Sie macht sich Sorgen, dass ihr Vater Bernadette etwas antut.
0: Warum denn?
2: Erzähle ich dir auf dem Weg. Wo ist dein Dienstwagen?
3: Sie haben versprochen, dass wir uns nie wiedersehen.
4: War nicht so geplant, stimmt schon. Erst als ich in der Zeitung las, dass das Konsortium Millionen für die Vermarktung des neuen Biers investiert, kam mir der Gedanke, dass mein Lebensabend nicht aus Kurierfahren bestehen darf.
3: Sie wollen mich erpressen.
4: Das habe ich vor, ja. Egal, was der Dreckskerl von dir wollte. Du hast wie eine Irre auf ihn eingeschlagen und ihn in das Becken gestoßen. An meinem Pfefferspray ist er nicht verreckt.
3: Aber Sie haben mir geholfen, ihn in das Lastenrad zu hieven.
4: Wirklich? Daran erinnere ich mich gar nicht. Mein Lastenrad wurde gestohlen. Ich habe es gesucht und die Anzeige gestellt. Ein wunderbares Alibi.
3: Wenn ich in den Knast gehe, gehen Sie mit.
4: Oh, wie dramatisch. Mach deine Fotos. Dann reden wir bei einem Bier darüber, wie du mir bei meiner Rente helfen kannst. Warum gaffst denn so?
3: Drehen Sie sich um. Das Abendrot, es ist wunderschön.
4: Ah, mein Gott, ist das herrlich!
5: Bernadette, was machst du?
3: Hubert!
6: Unique Universe. Das grüne Bier aus Giersing. Planeten zuliebe.
2: Oh nein.
7: Himmel.
2: Scheiße.
7: Herrgott.
2: Scheiße.
7: Kein Puls.
2: Wer ist das?
7: Es ist die Kurierfahrerin.
2: Sie muss über die Brüstung vom Rundlauf gefallen sein. Da oben ist aber niemand.
7: Wo willst du hin?
2: Hubert suchen.
0: Sir Sebastian, leblose Person an der Heiligkreuzkirche. Schick das komplette Programm.
8: Lass meine Hand los, Hubert, du tust mir weh.
5: Du bleibst sitzen. Sonst schwöre ich dir, dass ich mich nicht mehr zurückhalte.
7: Was ist?
2: Psst. Hubert ist da. Er sitzt mit Bernadette in der vordersten Sitzreihe beim Altar.
5: Ich habe gesehen, wie du die Frau über die Brüstung stoßen hast. Das werde ich vor Gott und dem Richter bezeugen. Meinen Rufus hast du auch totgeschlagen, der Teufel. Hast doch, hä? Jetzt sag, was passiert ist, sonst vergesse ich mich.
8: Deinen Rufus?
5: Ja, meinen Rufus. Wir wollten zusammen nach Boston, der Rufus und ich.
8: Wie bitte? Was?
5: Hey, du bleibst!
8: Tu mir nicht weh, ist ja schon gut. Ich wusste doch nichts davon, dass du und der Rufus, dass ihr miteinander was hattet.
5: Ja, das ist auch niemand was angegangen. Der Rufus, der hat bei der Anna das Brauwasser analysieren lassen. Du hast Geschmacksverstärker zugesetzt. Recht raffiniert, hat die Anna gemeint.
8: Raffiniert? Nein, alles nur eine Frage der Wissenschaft. Ich habe monatelang nach der perfekten Kombination gesucht. Scheiß Reinheitsgebot, in jedem Lebensmittel gibt's Zusatzstoffe. Warum nicht auch in unserem Bier? Nenn du mir eine Brauerei, die nicht nachhilft, damit das Bier schmeckt, wie es schmecken soll.
5: Gerste, Hopfen, Wasser. Darauf hat der Rufus seine Strategie gebaut. Grün und sauber. Und du hintergehst ihn. Und die Kanadier.
8: Träum weiter von deinem weiß-blauen Himmel. Die Kanadier wollten, dass ich nachhelfe.
5: Ja, aber das war ihm wurscht.
8: Dein Rufus hat allen Ernstes an seine eigenen Werbebotschaften geglaubt. Bei der Präsentation wollte er die Bombe platzen lassen, dann wäre es aus und vorbei gewesen mit Munich Universe. Rufus Stocker wollte mir nicht nur mein Bier nehmen, mein Leben wollte er vernichten.
9: Frau Bachmeier, bleiben Sie stehen! Kümmerst du dich um Hubert?
2: Klar,

0: Bitteschön, zwei halbe.
1: Danke, Helene.
2: Ich sage auch danke.
1: Hat die Bachmeier das gute Münchner Quellwasser aufgepeppt?
2: Ja, ist ja nichts anderes wie Wasserdoping.
1: Und die Kampagne ein einziges Greenwashing, noch bevor das grüne Bier in den Kehlen zischt.
2: Und die Kurierfahrerin hat Bernadette, mir nichts, dir nichts, beim Beseitigen der Leiche geholfen. Aus Zivilcourage und Solidarität.
1: Solidarität unter Frauen.
2: Bis die Gier sie übermannt, überfraut hat.
3: Oh, Ina.
4: Ja, servus. Ist bei euch noch ein Platzl frei?
1: Edmund, wie schön. Setz dich.
2: Nein, ist nichts frei.
1: Jetzt komm, sei nicht so ünal.
4: Wisse, o Kommissar, wer sich an meinem Weltentrunk erfreut und einem verdurstenden Menschenkinde. Naja, was weiß ich. Jetzt rutsch rüber.
1: Helene, bring Edmund auch eine halbe, bitte.
0: Kommt sofort.
2: Geh, Janina.
4: Schauen Sie, Herr Kommissar, so geht Vergebung und Barmherzigkeit.
1: Ach, Edmund.

Weltentrunk von Su Turhan. Janina Adler, Julia Gräfner, Ünal Tekin, Tim Seyfi, Hubert, Michael A. Grimm, Edmund, Eisi Gulb, Bernadette, Viktoria Meyer, Mechthild, Angelika Bender, sowie Anna Grenzer, Florian Jahr, Patricia Litten, Vinzenzo Linden. Ton und Technik, Gerhard Wiechow, Winfried Messmer, Regina Stärke. Regieassistenz, Henriette Fridoline Schmidt. 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
2: Im Studio Silas Quiring, schönen guten Abend. 25 Jahre sind die Anschläge vom 11. September her und viele Menschen wissen noch ganz genau, was sie damals gemacht haben. Wie wohl kein anderes Ereignis im 21. Jahrhundert hat sich 9/11 ins kollektive Gedächtnis eingebrannt. Anne Brauer.
3: Man spricht von Blitzlichterinnerung. Wie ein Foto speichert unser Gehirn so einen Moment ab. Die Bilder der einstürzenden Türme, man konnte die Katastrophe live im Fernsehen verfolgen. 9/11 ist zum Inbegriff eines Terroranschlags geworden und wirkt bis heute nach. Von einer neuen Dimension in der Flugsicherheit über den Krieg gegen den Terror und Islamfeindlichkeit bis hin zu Verschwörungstheorien. Früher ein absolutes Nischenphänomen, heute mindestens in den USA Teil des politischen Mainstreams.
2: Das Wahlbeben von Sachsen-Anhalt steckt der Bundesregierung in den Knochen. Jetzt geht der Blick nach Berlin und Mecklenburg-Vorpommern. Gut möglich, dass die Debatten über das schwarz-rote Spitzenpersonal nach den Wahlen in gut einer Woche so richtig hochkochen. Daniel Bornberg.
4: Ja, die CDU hoffte auf Berlin, da liefert sie sich ein Kopf-an-Kopf-Rennen mit der Linken. In Mecklenburg-Vorpommern hat sich die SPD von Ministerpräsidentin Schwesig ordentlich an die AfD rangekämpft. Schwesig grenzt sich aber klar von der Bundespolitik ab. Gut möglich also, dass ein gutes Abschneiden die SPD-Spitze Klingbeil-Baas eher schwächt als stärkt. Und wenn es für die CDU schlecht läuft, dürfte auch die Kanzlerdebatte richtig Fahrt aufnehmen.
2: Schluss mit hier nur Bargeld. In Deutschland soll es bald möglich sein, dass man überall auch mit Karte oder dem Handy zahlen kann. Wie mehrere Medien berichten, plant das die Bundesregierung. Schon im kommenden Jahr soll das Ganze umgesetzt werden. Ein schnelles Aus der Rente nach 45 Beitragsjahren wird so nicht kommen. Das hat Bundesarbeitsministerin Baas bekräftigt. Sie sagt, es werde einen Vertrauensschutz für Menschen geben, die damit geplant haben. Gleichzeitig machte Baas deutlich, dass sie hinter einer umfassenden Rentenreform steht. Schalke 04 feiert den ersten Bundesligasieg seit der Rückkehr in die Erstklassigkeit. Bei Union Berlin gewannen die Schalke am Abend mit 3:1. Union bleibt damit weiter sieglos.
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5: Mit KI-Support. Viele Wolken gibt es am Abend noch, ein paar Schauer ziehen anfangs durch und lassen dann nach. Zwischendurch bleibt es oft trocken. Im Süden ist es teils klar und vereinzelt kann sich Nebel bilden. In der Nacht sinken die Temperaturen auf 15 bis 4 Grad. Morgen wird es im Süden meist trocken und sonnig, sonst ein Mix aus Sonne und Wolken. An der Küste fällt vereinzelt Regen bei maximal 27 Grad.

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2: Wir sprechen gleich darüber, wie die Aussage eines Ex-Mitarbeiters der KI-Firma Anthropic einzuschätzen ist, dass die künstliche Intelligenz schon bald die Menschheit zerstören könnte. Darüber, wie die Schweizer Landwirtschaft aussehen würde, wenn die Schweiz den Selbstversorgungsgrad auf 70% steigern würde, wie es die Ernährungsinitiative verlangt. Und darüber, welche Mittel und Wege es gibt, Crack-Süchtige, deren Anzahl in der Schweiz stark zunimmt, von ihrer Sucht wegzubringen. Das ist Info 3 am Freitagabend mit mir, Rebecca Villiger. Und zuerst schauen wir nach New York. Dort gedenken heute tausende Menschen der Opfer der Terroranschläge vom 11. September. Diese jähren sich heute zum 25. Mal. Basil Koller.
3: Die Familien der Opfer haben sich beim sogenannten Ground Zero versammelt. Dem Ort, wo bis vor 25 Jahren die beiden Türme des World Trade Center standen. Begleitet von Klängen des Cellisten Yo-Yo Ma werden die Namen der knapp 3000 Verstorbenen verlesen. Die Zeremonie dauert mehrere Stunden.
4: Abraham. William F. Abrahamson.
5: Richard Anthony Achetta.
4: Heinrich Bernard Ackerman.
5: Paul.
3: Vor Ort sind alle noch lebenden früheren US-Präsidenten, Bill Clinton, Barack Obama, Joe Biden und auch George W. Bush, der zum Zeitpunkt der Anschläge im Amt war. Der aktuelle US-Präsident Donald Trump wohnt hingegen der Zeremonie im Pentagon bei Washington bei. Am 11. September 2001 entführten Terroristen der islamistischen Al-Qaida 4 Flugzeuge und flogen 2 davon in die Türme des World Trade Centers in New York, die daraufhin einstürzten. Ein weiteres Flugzeug traf das Pentagon, das 4. Flugzeug stürzte ab. Insgesamt kamen fast 3000 Menschen ums Leben.
2: Die künstliche Intelligenz könnte die Menschheit bis 2040 zerstören. Diese drastische Aussage ließ gestern aufhorchen. Gemacht hat sie der 27-jährige Brite Jacob Coxon. Coxon hat 3 Jahre lang als Entwickler bei der KI-Firma Anthropic an den Systemen der weltweit leistungsfähigsten KI-Modelle gearbeitet. Dann kündigte er aber seinen Job, weil er nicht mitverantwortlich sein wolle für das, was da gerade entwickelt wird. Darüber habe ich mit Digitalredaktor Guido Berger gesprochen. Ich habe ihn gefragt, wie der Forscher denn seine Aussage begründet, dass die KI-Unternehmen mit unserem Leben spielen.
6: Also der Gedankengang geht so, aktuell nehmen die Fähigkeiten von KI schnell zu und das Ziel ist die sogenannte RSI, die Recursive Self-Improvement. Also dass die KI so gut im Forschen und Programmieren wird, dass sie sich selber verbessern kann. Und wenn das gelingt, dann würden dann die Fähigkeiten exponentiell besser werden und so eine Superintelligenz entstehen, die uns überflügeln. Und der Forscher glaubt, wie viele in der KI-Industrie, dass wir uns so im Endspurt befinden, also dass diese RSI kurz bevorsteht, eigentlich nur noch eine Frage von wenigen Jahren ist, bis wir die erreicht haben.
2: Und welche Gefahren drohen denn dann konkret?
6: Dort werden die Szenarien dann etwas unschärfer, es klingt dann auch schnell so nach Science Fiction, also beispielsweise, dass diese Superintelligenz uns umbringt, weil sie verhindern will, dass wir sie abschalten, dass sie irgendwie ein tödliches Virus entwickelt in einem Labor und das freilässt, sei es jetzt absichtlich oder unabsichtlich. Aber das hängt eben immer von dieser Annahme ab, dass diese sich selbst verbessernde KI kurz bevorsteht und dass es uns nicht gelingt, rechtzeitig eine sichere Kontrolle zu erreichen über diese KI.
2: Ist es denn nur eine Frage der Zeit, bis der Kontrollverlust Tatsache ist?
6: Also in letzter Zeit gab es so einige Beispiele von neuen KI-Modellen, die beispielsweise selbstständig Systeme gehackt haben, um Schranken einer Testumgebung zu umgehen. Und so die grundsätzliche Sicherheit von KI-Agenten, also von KI, die einigermaßen autonom agiert, ist einfach noch unklar. Also wie gibt man denen Anweisungen, wie unterscheiden die gute von schlechten Anweisungen, wie legt man Ziele fest, wie schränkt man auch ein, welche Mittel ein solcher Agent einsetzen darf, um ein Ziel zu erreichen. Also so im größeren Sinne, wie stellt man sicher, dass diese KI dann im Interesse der Menschen handelt und nicht gegen uns. Und das ist heute einfach noch offen, wie wie man das genau tun soll. Und diese Kombination macht Leuten wie diesem Forscher Sorgen. Einerseits diese starke Zunahme von Fähigkeiten und andererseits der Umstand, dass wir noch keinen klaren Plan haben, wie man diese KI-Agenten sicher kontrolliert.
1: Das klingt dann aber, wenn man Ihnen so zuhört, schon besorgniserregend.
6: Für mich schränkt sich die Besorgnis etwas ein, weil die Kernfrage eben bleibt, ist es überhaupt möglich, so eine selbstverbessernde KI zu bauen? Also nehmen diese Fähigkeiten wirklich weiterhin so schnell zu, wie sie das jetzt gerade tun? Und wo kommt dann eigentlich all die dafür benötigte Rechenleistung und Energie her, um all diese Agenten laufen zu lassen? Und diese Einschränkungen, die verleiten mich dazu, jetzt trotz dieser lautstarken Panik in diesen Kreisen, deren Prognosen dann doch eher etwas anzuzweifeln.
1: Sagt Digitalredaktor Guido Berger.
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1: Die Ernährungsinitiative, über die die Stimmbevölkerung Ende Monat abstimmt, die will, dass die Schweiz deutlich mehr Nahrungsmittel selbst produziert. Der sogenannte Selbstversorgungsgrad, der soll auf 70% steigen. Zuletzt lag er bei 42%. Wie würde die Schweizer Landwirtschaft denn dann aussehen? Sandro Della Torre berichtet.
8: Utopisch sei das Ziel der Ernährungsinitiative nicht, sagt Adrian Müller vom Forschungsinstitut für biologischen Landbau. Und doch sagt auch er:
9: Das ist klar, das ist ein sehr dickes Brett, das man bohren muss. Also das geht nicht einfach.
8: Wie dick dieses Brett ist, hat er in einer Studie berechnet. Zwei zentrale Stellschrauben gäbe es. Die erste wäre, Lebensmittelabfälle reduzieren. Würde die Schweiz ihren Food Waste halbieren, wie sich das der Bund bis 2030 zum Ziel gesetzt hat, würde der Selbstversorgungsgrad um gut 10% steigen. Der zweite und potenziell noch größere Hebel, statt auf Äckern Futtermittel für Tiere anzubauen, könnte man direkt Nahrungsmittel für den menschlichen Verzehr anbauen. Die Rindfleisch- und die Milchproduktion würden sinken, die Hühner- und Schweinebestände würden zusammenfallen. Über zwei Drittel der Fleischproduktion würde im typischen Szenario verloren gehen, schätzt Adrian Müller. Wobei wichtig zu sagen ist, dazu, wie viel Fleisch noch auf den Tellern landen soll, macht die Initiative keine Aussage.
9: Weil die Initiative auf die Produktion fokussiert, kann natürlich nicht mehr gesagt werden, ja, man kann einfach alles importieren, was wir nicht produzieren. Und da muss man sich dann aber fragen, ja, macht das irgendwie Sinn oder nicht? Aber wenn man jetzt rein mal anschaut, Selbstversorgungsgrad, eben das ist wie eine Produktionsmaßnahme, dann würde die Fleischproduktion stark sinken.
8: Der Vorteil wäre, diese Landwirtschaft würde deutlich weniger Treibhausgase ausstoßen und die Umwelt weniger mit Ammoniak belasten. Die Umstellung dahin wäre aber sehr herausfordernd, sagt Isabel Jaisli, Professorin für Agrarökologie und Ernährungssysteme an der Zürcher Hochschule für angewandte Wissenschaften.
10: Wir haben heute ein Ernährungssystem, was sehr stark auf die Tierproduktion ausgerichtet ist. Das hat sich über Jahrzehnte so aufgebaut und etabliert und gestärkt und gefestigt. Und das beinhaltet eigentlich die gesamte Wertschöpfungskette. Das ist nicht nur die Landwirtschaft, sondern das ist die ganze Lebensmittelindustrie und natürlich auch so, wie wir uns heute ernähren.
8: In 10 Jahren, so verlangt es die Initiative, müsste ein ganzes Ernährungssystem umgebaut werden. Und ob die Menschen auch das konsumieren würden, was diese neue Landwirtschaft produziert, müsste sich erst noch weisen.
1: Crack ist eine Droge, die sehr schnell sehr süchtig macht. Mit verheerenden Folgen für die Süchtigen, aber oft auch mit massiven Auswirkungen auf die Gesellschaft. Das erleben derzeit Quartiere in Zürich, Genf oder Lausanne. Auch die Suchtmedizin ist gefordert.

0: suchen Casal und sein Team Süchtige dort, wo sie das Crack konsumieren. Auf Straßenplätzen, in Hinterhöfen und Unterführungen. Der Chefarzt als Gassenarbeiter, das funktioniere, sagt Yasser Casal und erinnert sich an seinen ersten Einsatz. Eine ehemalige Crack-Konsumentin führte mich zu Süchtigen. Sie präsentierte mich als Dr. Yasser vom Unispital und sagte, jetzt könnt ihr Fragen stellen. Und tatsächlich, mir wurden viele Fragen gestellt. So könne man Vertrauen aufbauen und mit Süchtigen arbeiten, auch an der Uniklinik, sagt der Suchtmediziner. Heute beobachtet er, dass das Crack häufig eine Art Fluchtdroge ist und Kernprobleme woanders liegen. Dazu zählt der Crack-Konsumenten mit einer unbehandelten Heroinsucht.
1: Parfois une addiction à l'héroïne non traitée et qui peut être traitée.
0: Andere Crack-Konsumenten seien Alkoholiker oder litten an Herz-Kreislauf-Problemen oder Entzündungen an Hals, Nase, Ohren oder hätten schwere psychische Störungen. Wenn man diese primären Probleme angehe, kämen Betroffene einfacher vom Crack weg. Das sei wichtig, denn eine medizinische Ersatzdroge gäbe es keine. Wichtig seien auch Verhaltenstherapien, um vom Crack abzulassen.
1: Des manières de réduire ce stress, des manières de faciliter des changements, de travailler sur des changements des comportements.
0: Chefarzt Casal sorgt mittlerweile dafür, dass das Unispital Cracksüchtige für kurze Zeit und mit klaren Zielen behandelt.
1: Pour des séjours qui sont assez brefs, mais centrés sur des objectifs très précis, individuels, et ça permet de débloquer des situations.
0: Für Yasser Casal bleibt die Crack-Krise komplex. Immer wieder bringt er Personen aus der Crack-Sucht und diese helfen, andere Süchtige für Therapien zu gewinnen. Doch wo Leute die Crack-Szene verlassen, tauchen neue Süchtige auf. Und noch gibt es keine feste Therapieform, auf die er jederzeit zurückgreifen kann.
2: Und apropos Drogen, den Behörden aus Frankreich und den Niederlanden ist ein Schlag gegen den Drogenschmuggel gelungen. Mehrere Tonnen Kokain wurden in einem Schiffscontainer entdeckt, Lara Christen.
3: Der Container stammte aus Ghana und sollte Plastikabfall enthalten. Stattdessen entdeckten Fahnder im französischen Hafen Dunkerque knapp 4 Tonnen Kokain. Das teilten die Staatsanwaltschaften in Paris und Den Haag mit. Die Drogen im Wert von 225 Millionen Euro waren für die Niederlande bestimmt. Dort nahmen Polizeibeamte einen Mann fest, der das Kokain in die Niederlande schmuggeln wollte. Eine prägende Figur des Schweizer Fußballs ist tot. Ralf Slotzover ist im Alter von 93 Jahren gestorben, das teilt der Schweizerische Fußballverband SFV mit. Slotzover war selbst langjähriger Präsident des Verbands. Während seiner Amtszeit war die Schweizer Nazi einmal an einer WM und zweimal an einer EM dabei, wobei die EM 2008 in der Schweiz und Österreich ausgetragen wurde. Dass die Schweiz EM-Co-Gastgeber sein durfte, werde für immer mit Slotzover verbunden sein, schreibt der SFV. Die Börsendaten von SIX. Der Swiss Market Index liegt im Moment bei 13.781 Punkten plus 0,3%. Der Euro wird zu 94,71 Rappen gehandelt und der Dollar zu 81,61 Rappen. Und das Wetter. Heute Abend und morgen ist es mit wenigen Wolken meist sonnig. Morgen wird es um 24 Grad warm.
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5: Das ist das Regionaljournal Bern, Fribourg-Wallis heute mit dem. Das Busunternehmen AFA Bus AG aus dem Berner Oberland macht Schlagzeilen. Es hat bei einer Firmenaufspaltung unsauber geschäftet. Wir fragen, hat die Kontrolle der Behörden gelangt? Nein, ein Gestürm wegen einer Unterkunft für Asylsuchende. Die Gemeinde Steffisburg ist hässig auf den Kanton Bern, weil die Unterkunft länger bleibt als zuerst gedacht. Wassersparen nach dem Hitzesommer. Oberländer Gemeinden machen sich Sorgen wegen Trinkwasser. Und dann reden wir mit einem, der fürs Leben gerne kocht und auch sehr gerne arbeitet. Mit dem Küchenchef vom Gstaad Palas.
6: In den letzten Jahren, als ich hier war, war ich mehr im Betrieb anstatt daheim. Aber wir haben es gerne gemacht. Wir schauen nicht auf die Stunden, wir schauen nicht auf das Geld.
5: Der Franz Fähr redet über seine Pensionierung, über das Tschüss sagen.

0: und über die Freude im Leben. Ich bin der Thomas Pressmann. Wanderer und Bikerinnen im Sommer, Skifahrerinnen und Snowboarder im Winter, die Bevölkerung aus der Gegend das ganze Jahr. Sie alle brauchen in der Region Adelboden, Frutigen, Kandersteg und Lenk die roten und blauen Busse von der AFA Bus AG. Das ÖV-Unternehmen hat in den letzten Monaten eine Untersuchung vom Bundesamt für Verkehr über sich müssen lassen, wegen Interessenkonflikten und möglichen Quersubventionen. Das hat die SRF herausgefunden, wir haben darüber berichtet. Dass die fragwürdigen Geschäftspraktiken sind aufgefallen sind, kein Zufall, sagt das Bundesamt für Verkehr. Es hat mit der besseren Aufsicht seit dem sogenannten Postauto-Skandal vor ein paar Jahren zu tun. Was seitdem gegangen ist, der Andreas Lütti hat das angeschaut.
1: Der Postauto-Skandal 2018 hat den öffentlichen Verkehr in der Schweiz durchgeschüttelt. In einem komplizierten Firmengeflecht hat der Betreiber der gelben Busse Gewinne manipuliert und zu viele Subventionen bezogen. Aus dem hat man gelernt, sagt heute der Andreas Windlinger, der Leiter Kommunikation vom Bundesamt für Verkehr, BAV.
2: Der Fall Postauto hat sehr viel bewirkt, auch im BAV. Wir haben unsere Aufsicht umfassend reorganisiert, haben sie angepasst, sie geht jetzt weit tiefer.
1: Schon kurz nach dem Skandal haben die Behörden von Bund und Kantonen genauer anzuschauen und ähnliche Geschäftspraktiken auch bei anderen ÖV-Unternehmen entdeckt. Bei den Verkehrsbetrieben Luzern, bei Bus Ostschweiz AG oder beim Bahnunternehmen BLS. Und ein paar Jahre später jetzt der Revisionsbericht vom BAV, der ähnliche Probleme bei der AFABUS AG zeigt. Das Busunternehmen aus Adelboden hat ebenfalls ein kompliziertes Firmengeflecht aufgezogen mit Interessenkonflikten und der Gefahr, dass zu viele Subventionen bezogen werden. Aber die Ungereimtheiten seien bei der AFA im Gegensatz zu den anderen Fällen frühzeitig entdeckt worden, sagt der Sprecher vom BAV. Der finanzielle Schaden sei klein und es gäbe keine strafrechtlichen Konsequenzen. Der Andreas Windlinger sieht das als Bestätigung, dass das BAV die Aufsicht richtig aufgestellt hat.
2: Man hat vorher vor allem Rechnungsprüfungen gemacht, eigentlich formeller Natur. Man hat das dann umorganisiert, man hat jetzt ein sogenanntes Controlling-Konzept. Das bedeutet, dass man schon beim Bestellen der Leistungen genauer hinschaut, auf die Höhe der Abgeltung und dass die wirklich zweckmässig verwendet wird. Daneben gibt es in Einzelfällen Prüfungen von der Revision, wie jetzt bei der AFA Bus AG.
1: Der Bund kontrolliert dort, wo Subventionen gezahlt werden. Insgesamt sind das im regionalen Personenverkehr rund 1,1 Milliarden Franken Subventionen. Noch einmal gleich viel kommt von den Kantonen dazu. Das Geld geht an rund 100 ÖV-Unternehmen. Dass bei all diesen Unternehmen viele weitere Probleme schlummern, glaubt der Andreas Windlinger nicht.
2: Nach all dem, was wir und Kantone sehen im Bestellverfahren, was wir sehen mit den Revisionen, was wir sonst an Informationen haben, gehen wir nicht davon aus, dass es ein systematisches Problem gibt in der Branche. Der Fall AFABUS ist unseres Erachtens ein Einzelfall. Wir sehen darum im Moment keinerlei Bedarf für eine Anpassung des Systems.
1: Auch der Verband Öffentlicher Verkehr, der Branchenverband der ÖV-Unternehmen, sieht Aufsicht auf dem richtigen Weg. Der Sprecher Michael Schallschmidt sagt:
3: Das ist eine Entwicklung, die wir als positiv beurteilen und als richtig, also wo auch die ÖV-Branche dahinter stehen kann.
1: Und er teilt die Einschätzung in Bezug auf einen jüngsten Fall.
3: Wir sehen das genau gleich wie das BAV, also dass es sich nicht um ein systematisches Problem handelt in der ÖV-Branche, was den unrechtmäßigen Umgang mit Subventionen betrifft. Und abgesehen von dem Fall mit der AFA sind uns dementsprechend auch keine anderen Fälle bekannt worden in der letzten Zeit.
1: Bei der AFA Bus AG geht es jetzt ans Aufräumen. Das Unternehmen zeigt sich einsichtig und will sich künftig so aufstellen, dass die Vorgaben der Subventionsgeber eingehalten werden können.
0: Jetzt auf Steffisburg bei Thun. Die Gemeinde da ist hässig. Hässig wegen dem Kanton Bern. Und zwar, weil der Kanton die Asylunterkunft mitten im Dorf unbefristet weiterführen will. Michael Gerber.
4: Der Auslöser für das Gestürm ist eine Abmachung von 2022. Dann ist das ehemalige Altersheim Ungeri Mölli in Steffisburg zu einer Asylunterkunft umgerüstet worden, was dann im Dorf viel zu reden gegeben hat. Und der Kanton hat daraufhin zugesichert, die Unterkunft geht nach 4 Jahren wieder zu. Das war Ende dieses Jahres eigentlich nachher gewesen. Heute wird bekannt, vor ein paar Wochen hat die Gemeinde erfahren, dass der Kanton seine Pläne ändern und die Unterkunft unbefristet weiterbetreiben will. Das ärgert der Steffisburger Gemeindepräsident Reto Jakob.
5: Wir sind natürlich nicht erfreut. Der Gemeinderat hat das so zur Kenntnis genommen, dass der Kanton die Kollektivunterkunft weiter betreiben will. Ich habe ein gewisses Verständnis für das. Auf der anderen Seite sind wir enttäuscht, weil wir eigentlich eine Abmachung haben miteinander, dass die Kollektivunterkunft Ende 26 zugeht. Und darum wehren wir uns dort dagegen, dass der Kanton jetzt einfach sagt, wir tun die weiter betreiben.
4: Wie könnt ihr euch denn wehren? Welche Mittel habt ihr?
5: Wir haben keine rechtlichen Mittel. Für uns ist in erster Linie eine Frage von Treue und Glauben von Kantonsseite her. Wir haben eine Abmachung gemacht vor 4 Jahren. Wir haben das der Bevölkerung so kommuniziert. Wir wollen das schliessen. Der Kanton sieht das noch nicht so. Und wir wollen aber auch dem Kanton sagen, dass er sich an das zu halten hat.
4: Das sieht die zuständige Direktion für Gesundheit, Soziales und Integration vom Kanton Bern anders. Das schreibt sie heute in ihrer Medienmitteilung. Die Rahmenbedingungen im Asylbereich haben sich in den letzten 4 Jahren geändert, seit man die Abmachung getroffen hat. Der Kanton sei auf Unterkünfte wie die in Steffisburg angewiesen, wo man flexibel Asylsuchende unterbringen kann. Das haben der zuständige Regierungsrat Pierre-Alain Schneck und der Leiter vom Amt für Integration am Gemeinderat von Steffisburg bei einem Treffen am 25. August versuchen klarzumachen. Bei diesem Treffen haben die Kantonsvertreter der Gemeinde angeboten, die Unterkunft zum Ausbildungszentrum weiterzuentwickeln, wo Asylsuchende sollen eine Weiterbildung machen können, wo der Wirtschaft die Region würde helfen, oder der lokalen Gesundheits- und Pflegeeinrichtungen, wo ständig neue Leute suchen. Der Reto Jakob von Gemeinde Steffisburg ist nur mässig begeistert.
5: Persönlich finde ich ein Ausbildungszentrum besser als eine Kollektivunterkunft, wo die Leute nichts zu tun haben. Aber schlussendlich ist es auch ein bisschen, wie soll ich sagen, ein bisschen Kosmetik. Es klingt ein bisschen besser, Ausbildungszentrum. Ich habe dort ein bisschen Grundsatzfrage, ob es richtig ist, Leute, die noch keinen Aufenthaltsstatus haben, auszubilden. Solche, wo man weiss, dass sie da bleiben, dort finde ich das sinnvoller. Aber das ist dann nachher eine inhaltliche Sache. Aber im Moment gehen wir von einer Schliessung aus und alles Weitere ist offen.
4: Beim Kanton heisst es auf Anfrage, die Unterkunft Steffisburg hat sich bewährt, und es gäbe im Berner Oberland keinen vergleichbar grossen und geeigneten Ersatz. Gegenwärtig betreibt der Kanton Bern 38 Unterkünfte für rund 2'200 Asylsuchende. Mit dieser grossen Zahl sei der Kanton stark gefordert, schreibt die Integrationsdirektion weiter. Und diese Leute im Kantonsgebiet auf die verschiedenen Regionen zu verteilen, sei Sache vom Kanton, wo das selbstständig entscheiden können. Zwischen dem Kanton und der Gemeinde Steffisburg soll es weitere Gespräche geben. Ein nächster Termin ist aber noch nicht abgemacht.
0: Hier eine wichtige Verkehrsmeldung. Vorsicht im Berner Oberland auf der A6 Richtung Thun. Zwischen Lattingen und Thun Süd besteht Gefahr durch einen Dachträger auf der Fahrbahn. Auf der A6 Richtung Thun. Zwischen Lattingen und Thun Süd besteht Gefahr durch einen Dachträger auf der Fahrbahn. Dann kommen wir wieder zurück zu unseren Sachen, die wir hier vorbereitet haben. Und zwar geht es um die heissen Sommertage. Die sind mehr oder weniger durch. Die Röchne, die bleibt für die Gemeinden aber ein Problem. Gerade im Berner Oberland. St. Stephan und Grindelwald rufen die Bevölkerung jetzt dazu auf, Wasser zu sparen und Brunnen abzustellen. Im Sommer sei seine Gemeinde gut über die Runde gekommen, sagt der Gemeindepräsident von Grindelwald, der Beat Bucher, im Gespräch mit Michael Gerber. Aber jetzt spüren wir die Röchne eben noch.
6: Wir wollen eigentlich sorgfältig umgehen mit unseren Wasserreserven, weil wir gemerkt haben, dass die Schüttungen der Quellen nicht mehr gleich sind wie in den früheren Jahren. Und darum hat man gesagt, jetzt müssen wir Aufruf machen, dass wir auch mal vorsichtig umgehen mit unseren Wasserreserven.
4: Wenn man jetzt den Aufruf hört, so Mitte September, denkt man, ja, jetzt regnet es ja wieder, jetzt gewittert es ja wieder. Wieso haben die jetzt Grindelwald noch ein Wasserproblem?
6: Weil das eigentlich verzögert kommt, oder? Bis die Quellschüttungen eigentlich wieder reagieren auf den Regen, geht es halt im Moment. Und das ist bisher hat das sehr gut funktioniert natürlich mit den Schüttungen, die wir voran hatten. Und erst die Wärmeperiode gekommen. Und jetzt tut sich das natürlich bei uns auch verzögert auswirken.
4: Viele Gemeinden hatten ja im Sommer Probleme mit dem Wasser und haben dann schon gesagt, tut nicht Rasen bewässern und reduzieren das laufende Wasser. Wie war denn jetzt Grindelwald im Sommer gewesen?
6: Im Sommer haben wir jetzt eigentlich eben wirklich kein Problem gehabt. Die Quellschüttungen sind nach wie vor gut gewesen. Nicht sensationell, aber gut. Und darum hat es eigentlich jederzeit gelenkt. Und jetzt haben wir einfach gesehen, dass die Schüttungen von diesen Quellen recht zurückgegangen sind und dass wir müssen damit rechnen müssen, wenn es nicht intensiv regnet. Und das tut es ja im Moment eben nicht, dass in den nächsten Wochen, respektive Monaten, allenfalls knapp werden können. Ja, wir gehen davon aus, dass ein, zwei Wochen müsste etwas intensiv regnen, dass das wieder eigentlich in dem Sinn verbessert.
4: Jetzt sagen ja Experten schon länger, heisse, trockene Sommer werden die neue Normalität in der Schweiz, auch in den Schweizer Bergen. Muss sich Grindelwald längerfristig neu aufstellen? Müsste die Wasserversorgung verändern?
6: Die Wasserversorgung rein von Technik her nicht. Wir haben ein sehr gutes Wasserversorgungssystem, weil wir können ausgleichen zwischen den einzelnen Quellen. Aber wir müssen vielleicht schon überlegen, wo man allenfalls noch Quellen könnte schliessen. Wobei wir uns da auch einig sind, dass wir nicht einfach so eine haben. Was wir aber haben, ist eine Grundwasserquelle im Griet. Dort haben wir eine. Die ist allerdings eben in einer Auenlandschaft und da gibt es jetzt noch ein bisschen Diskussionsbedarf, wenn man dort genügend Wasser hat.
0: Sagt der Gemeindepräsident von Grindelwald, der Beat Bucher. Wer sich zu Grindelwald nicht an die Aufforderung hält, Wasser zu sparen und den Brunnen abzustellen, riskiert einen Buß von bis zu 5'000 Franken. Jetzt lassen wir die Nachrichten aus der Region hinter uns und gehen in die Welt des Luxus, in die Welt der Schönen und Reichen. Einer, der die kennt, ist der Spitzenkoch von Gstaad, der Franz Fäh. Weitum bekannt wurde, ist er durch eine SRF-Doc-Serie über das Luxushotel Gstaad Palace. Der Chefkoch ist aufgefallen, gerade wegen seinem trockenen Humor. Aber auch wegen den Anekdoten, die er erzählt hat. Zum Beispiel, dass im Palace sogar für Hunde Rindsfilet und Kaviar gekocht wird. Gestartet hat er seine Karriere Ende der 70er Jahre als Kochlehrling im Palace. Dann hat er unter anderem lang in Asien gekocht, auch für die thailändische Königsfamilie. Vor 10 Jahren ist er als Küchenchef ins Palace auf Gstaad zurückgekommen. Jetzt wird er mit 65 pensioniert. Sandra Brandt hat mit ihm über seine Karriere geredet und wie es jetzt für ihn nach der Pension privat weitergeht.
7: Wie fühlt ihr euch jetzt in den letzten Tagen hier im Hotel?
8: Noch sehr gut. Heute zum ersten Mal ist es so ein bisschen abgekommen. Aber ganz kurz schon ein bisschen Emotionen aufgekommen. Ich kann dir nicht sagen, was passiert.
7: Wenn ihr jetzt ein bisschen zurückschaut, jetzt seid ihr unter dem Strich fast 50 Jahre in diesem Haus ein und aus. In verschiedenen Rollen. Als kleiner Bub ja auch schon. Euer Vater war hier Hausfotograf. Euer Grossvater hat auch schon hier gearbeitet. Als kleiner Bub. Ursprünglich wollte er Skifahrer werden.
8: Ich war zu wenig gut.
7: Dann seid ihr Spitzenkoch geworden. Ist das ein Ziel, das ihr immer daran geglaubt habt, dass das so wird kommen? Oder habt ihr euch selber auch ein bisschen überrascht, dass das so gelungen ist?
8: Nein, wie du etwas gerne machst und das von Liebe und Seele gerne durchziehst, hast du gerne Ambitionen, dass du wirklich oben sein willst und nicht da unhadri irgendwo mal mit etwas rumwühlen. Ich muss natürlich auch sagen, dank dem, dass ich hier angefangen habe, meine Karriere, dann hat das noch etwas geholfen. Speziell Türlinien in Asien sind überall aufgegangen. Ich habe in meinem Leben, glaube ich, eine Bewerbung geschrieben. Mir ging aus und in diesem Haus. Ich schaue auch das als ein Stück meines Zuhause. Weil in den letzten Jahren, wo ich hier war, bin ich mehr im Betrieb als zu Hause. Aber mir hat es gerne gemacht. Wir schauen nicht auf die Stunden, wir schauen nicht auf das Geld. Ich bin noch einer von der alten Generation. Da das Gestürm mit Work-Balance, das kenne ich nicht.
7: Work-Life-Balance.
8: Work-Life-Zeug.
7: Aber es geht nur um Work-Balance.
8: Keine Work-Life. Nur Work-Balance. Aber ich glaube, in so einem Haus muss man ein so denken, weil sonst kommst du nicht weiter. Es ist tough, aber es ist die Wahrheit.
7: Auf was seid ihr am meisten stolz, auf all die Jahre, die ihr jetzt zurückschaut? Sei es jetzt hier, aber auch in eurer Zeit in Asien, wo ihr ja auch lange gearbeitet habt als Spitzenkoch.
8: Auf dem meisten, wo ich mich sehr gut fühle, ist, wie ich mit den Leuten umgehe. Und das lernst du nur in Asien. Weil auf einmal Kultur, wie mit den Leuten umgehen können, wie das Beste aus den Leuten rauskützeln, dass du top kannst machen, weil du bist ging so gut wie mit deinen Mitarbeitern. Ich muss meine Leute dahinter haben. Weil du natürlich nicht gut zu deinen Leuten bist, dann bekommst du auch nicht gute Ware. So ist sehr wichtig, dass du sehr professionell, aber auch sehr familiär mit denen umgehst. Umso familiärer, dass du mit denen umgehst, umso mehr bringen sie dich neue Ideen, sie sind stolz, sie können mitmachen, sie sind ein Part von dem ganzen Team. Und das müssen die Schweizer noch ein bisschen lernen, da oben.
7: Und das ist etwas, was jetzt hier in Gstaad hat weitergeführt.
8: Und das habe ich einfach, das ist mein Führungsstil, fertig, Schluss.
7: Ihr habt vieles erreicht, beruflich, oder eben, es ist auch wie eine Familie geworden, die Gastro- oder die Hotelfamilie hier. Ihr habt gesagt, ihr seid mehr hier gewesen als daheim. Ihr habt auch Abstriche gemacht, zwei Ehen, die in Brüche sind, eine Tochter, die vielleicht nicht so viel gesehen hat, wie ihr hättet vielleicht wollen. Macht das so ein bisschen traurig oder wehmütig, wenn ihr so zurückschaut?
8: Ja, am Anfang, wenn du zurückschaust, das tut das schon weh, aber zum Glück hat sich das jetzt alles ein bisschen ausgelettet. Jetzt tust du nur noch das Schöne sehen und das Wüste tust du auf die Seite. Es ist nicht einfach, weil entweder willst du etwas erreichen in deinem Beruf und wie du den Weg einschlägst, den ich eingeschlagen habe, gibt es einfach Gefahr, dass du die Familie nicht als Nummer 1 anschaust. Aber mit der Zeit habe ich die letzten 3 Jahre das ändern müssen. Die Familie ist wichtiger als der Betrieb.
7: Ist das heute so für euch?
8: Ja, für mich ist es sehr wichtig. Weil, wie du in Passion gehst, das Hotel ist schon noch da, aber du bist nicht mehr da. Und daheim ist noch niemand. Das wäre ein bisschen brutal.
7: Der hat jetzt aber daheim.
8: Ich habe daheim, ich habe das Glück und schön. Ich habe daheim jemanden.
7: Ihr habt eine neue Liebe gefunden. Ihr habt auch öffentlich von dieser erzählt, von dieser neuen Liebe, dieser Frau, nachdem ihr euch in diesem Doc auftreten seid und auch von eurem Privatleben ein bisschen erzählt habt. Wie ist das gegangen? Wie habt ihr euch gefunden?
8: Da kann man die Schweizer illustrierte neue lesen.
7: Das ist ja quasi, schon seit immer habt ihr sie gekannt, oder? Das ist
8: wir sind zusammen im gleichen Haus aufgewachsen, ja.
7: Und wie ist das so, wenn man jetzt, ist ja eigentlich die Perfekten, oder? Jetzt, wenn die Familie hier, wenn man da muss Abschied nehmen muss, wartet wie eine neue daheim.
8: Darum ist für mich hier kein Abschied, weil ich habe etwas, wo ich mich freue drauf daheim. So kannst du hier ganz einfach Adieu sagen.
7: Habt ihr das Gefühl, es wird so einfach?
8: Für mich wird es einfach sein. Weil ich auf die Distanz gehen und da kann ich sehr kalt sein. Und da musst du einfach nur eine Frigori stellen und dann ist es gut.
7: Hat nicht das Gefühl, so zwischen...
8: Zwischendrin wird das sicher kommen. Ja. Und in den nächsten paar Tagen wird noch viel passieren, aber ich glaube, wir sind lang genug im Business und lang genug professional, dass wir über das können stehen.
7: Jetzt würde man ja denken, nach so einer langen Zeit in so einem Haus, wo eben eine Familie ist geworden, dass man ein grosses Abschiedsfest macht. Gerade auch im Gastrobereich, wo die Leute wissen, wie festen. Was habt ihr geplant?
8: Gar nicht.
7: Gar nicht?
8: Gar nicht.
7: Wieso?
8: Weil ich es nicht.
7: Mich ist es ein bisschen traurig in diesem Moment vielleicht.
8: Nein, gar nicht. Aber auch nicht. Ich will nicht, weil die Leute sollen eine andere Erinnerung haben, wie man es war. Und fertig, Schluss.
7: Was sind jetzt eure Pläne nach der Pensionierung? Habt ihr schon ein bisschen Pläne für die nächsten Wochen, Monate oder lasst ihr sich mal ein bisschen lassen?
8: Auf ihm ins Dorf kommen und lassen. Pläne habe ich nicht. Auf das, was mich wahnsinnig freuen, ist kein SMS, kein E-Mail, keine Nachrichten, kein Telefon. Du kannst einfach sein. Du musst nicht an das Hotel denken. Das tut gut.
7: Auf was freut ihr euch am meisten, abgesehen davon, von keine E-Mails und keine Nachrichten und keine Erreichbarkeit? Wenn ihr jetzt so 3 Sachen müsstet aufzählen, oder euch am meisten darauf freut, zu unternehmen, zu machen?
8: Lebenspartner, Skifahren, ein bisschen reisen, aber nur ein Weekend. Mittwoch bis Sonntag. In der Schweiz, weil weiter fort musst du nicht, weil es gibt so schöne Flecken in der Schweiz, die mal erkundigen, Kollegen besuchen. Dann vielleicht im Frühling auf Kanada Skifahren noch. Dann gehe ich zum ersten Weltcuprennen, Slalom.
7: Freut ihr euch auch auf mehr Kochen daheim?
8: Extrem.
7: Manchmal gehört man ja wieder, dass Köche, die das beruflich machen, kochen daheim, froh sind, weil sie nicht müssen am Kochherd stehen. Bei euch ist das nicht so.
8: Ah, ich koche gerne.
7: Was ist euer Lieblingsmenü?
8: Ich habe gerne Risotto, gerne Pasta, ich habe gerne ein schönes Stück Ossobuco. Viele andere Gott geht so. Ribeye habe ich viel lieber, weil das ist Fett drauf und Geschmack. Fisch esse ich alles. Von Hummer zu Langusten zu Zeug esse ich alles. Ab und zu und zum Morgen so ein paar Fischeier habe ich auch gerne.
7: Was wünscht ihr euch für euch selber, für euch persönlich jetzt noch für diesen neuen Lebensabschnitt?
8: Gute Gesundheit, dass man mag. Und dass man die Freude vom Leben nicht verlieren. Das ist für mich sehr wichtig.
0: Sagt Franz Fäder, Küchenchef vom Palast Gstaad, der in diesen Tagen aufhört zu arbeiten.
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0: Das Wochenende ist da, wie das Wetter wird. Am Wochenende der Roman Brogli von SRF Meteo hat den Wetterbericht.
12: In der Nacht ist es klar und es wird kühl. In Thun oder auch in Freiburg, da erwarten wir Tiefstwert von etwa 7 Grad. Morgen ist ein sonniger Tag. Vor allem über den Bergen vom Oberland gibt es am Nachmittag ein paar Quellwolken. Es wird warm, morgen am Nachmittag in Freiburg, da gibt es um die 22 Grad, in Brieg gibt es sogar 25 Grad. Am Sonntag ist der Tag durch auch sonnig, erst am Abend da ziehen ein paar dichtere Wolken auf.
0: Das war Signaljournal Bern, Freiburg-Wallis von diesem Freitag. Einen schönen Abend und ein gutes Wochenende wünscht euch der Thomas Pressmann.
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2: Guten Abend, ich begrüße Sie zur Tagesschau. Die Terroranschläge vom 11. September 2001. Vor 25 Jahren haben sie die Weltgeschichte in ein Davor und Danach geteilt. Heute wird unter anderem in New York an die Opfer erinnert. Damals hatten Terroristen der islamistischen Al-Qaida 4 US-Linienflugzeuge entführt. Die erste Maschine schlug um 8.46 Uhr Ortszeit in den Nordturm des World Trade Centers in New York ein. Wenig später traf ein weiteres Flugzeug den Südturm. Beide Türme stürzten ein und begruben tausende Menschen unter sich. Den dritten Flieger lenkten die Terroristen in das Pentagon in Arlington in der Nähe der US-Hauptstadt. Das vierte Flugzeug stürzte auf einen Acker im Bundesstaat Pennsylvania. Es sollte wohl das Weiße Haus oder das Kapitol in Washington treffen. Bei den Terroranschlägen starben insgesamt etwa 3000 Menschen.
3: Es ist ein stilles Gedenken, das mit einer Schweigeminute beginnt, in Anwesenheit aller noch lebenden ehemaligen US-Präsidenten. Anschließend lesen Angehörige die Namen der Opfer vor, mehrere Stunden lang. Seit dem frühen Morgen strömen sie zu dem Ort, der ihr Leben für immer verändert hat. Ich habe einen Cousin, der an diesem Tag verstorben ist. Ich möchte an ihn und all die anderen erinnern. Man darf sie niemals vergessen. Es tut immer noch weh wie am ersten Tag. Er war unser jüngerer Bruder, gerade einmal 30 Jahre alt. Die Anschläge vom 11. September haben tiefe Spuren hinterlassen. Nicht nur bei den Angehörigen, sondern auch bei überlebenden Anwohnern und Rettungskräften. Jack Joyce war vor 25 Jahren für die Feuerwehr von New York im Einsatz. Viele seiner Kameraden von damals sind an den Spätfolgen der Anschläge gestorben oder leiden bis heute unter ihnen. Ich kenne keinen Feuerwehrmann, der hier im Einsatz war und keine Beschwerden hat. Es gibt Lungenprobleme, Probleme mit den Nasennebenhöhlen. Auch die Magen-Darm-Probleme sind unglaublich. Die Helfer waren giftigem Staub ausgesetzt, atmeten Asbest ein. Mehr als 9000 von ihnen starben in den Folgejahren, viele an Krebs. Die Stadtverwaltung soll das Ausmaß der Luftverschmutzung vertuscht haben, um ihre eigene Haftung zu begrenzen. Menschen wurden krank, weil Politiker sie belogen haben und ihnen versicherten, es sei unbedenklich, giftige Luft einzuatmen. Mehr als 170.000 Seiten Regierungsakten sollen den Vorwurf belegen. Sie sind seit Dienstag im Internet einsehbar und könnten Ex-Bürgermeister Giuliani belasten, einen politischen Verbündeten von US-Präsident Trump. Der bleibt dem Gedenken in New York heute fern, spricht stattdessen vor dem Pentagon, einem weiteren Anschlagsort. Der 11. September für ihn offenbar auch ein Grund für den aktuellen Krieg gegen Iran. Wir werden niemals vergessen. Deshalb kämpfen wir heute. Die Islamische Republik Iran wird niemals eine Atombombe haben.
4: The Islamic Republic of Iran will never ever have a nuclear weapon.
3: In New York endet das Gedenken mit einer Premiere. Zum ersten Mal gibt es eine zusätzliche Schweigeminute für jene, die an den Spätfolgen des 11. September gestorben sind.
2: Marion Schwickler in New York, die Gedenkfeier ist zu Ende. Was sind dazu Ihre Eindrücke?
5: Das war ein Tag mit vielen Gänsehautmomenten. Wir haben gerade eben noch die Dudelsäcke gehört der New Yorker Polizei und der Feuerwehr, die hier zum Abschluss der Zeremonie noch gespielt haben. Man hatte heute das Gefühl, die ganze Stadt ist verstummt und die ganze Stadt gedenkt der Toten von damals. In den 4 Stunden Zeremonie sind 3000 Namen vorgelesen worden und die Vorlesenden waren alle Angehörige. Viele waren die Enkelkinder oder die Kinder von Opfern. Viele haben ihre Großeltern nie kennengelernt. Und diese Zeremonie läuft nach dem immer selben Ritual ab. Und das ist auch tatsächlich so gewollt, weil man ganz bewusst das monoton halten will. Es soll wie ein Gebet sein. Und Trost spenden, politische Reden sind hier nicht gewünscht, sondern man will sich auf die Opfer konzentrieren. Und ich habe sehr viele Menschen hier getroffen, die mit Bildern gekommen sind von ihren Angehörigen, die Never Forget auf ihren T-Shirts stehen hatten. Und ein Feuerwehrmann hat mir gesagt, sich zu erinnern ist extrem schmerzhaft, aber wir dürfen niemals vergessen.
2: Marion Schmickler aus New York, vielen Dank an Sie. Und damit zu Gudrun Engel. Sie steht vor dem Pentagon in Arlington bei Washington. Es heißt, die Welt sei nach dem 11. September 2001 eine andere. Wie haben die Terroranschläge die USA verändert?
6: Das Ganze hat die USA sehr stark geprägt. Gesellschaftlich war das hier immer eine sehr freiheitsliebende Gesellschaft. Der 11. September hat das Ganze verändert hin zu einer mehr sicherheitsorientierten Gesellschaft. In der Folge wurde hier das Heimatschutzministerium gegründet, mittlerweile eines der größten Ministerien im Staat. Das sogenannte Patriot Act, das Patriotengesetz, hat den Weg freigemacht zur Überwachung von Bürgern in den USA. Und es gibt verstärkte Kontrollen seither weltweit an allen Flughäfen, nur noch geringe Flüssigkeitsmengen, Schuhe ausziehen, Bodyscans. Das Ganze hat dazu geführt, dass die Angst vor Terror gestiegen ist und dass vor allem Vorurteile gegenüber Muslimen auch verstärkt vorkommen. Außenpolitisch hat das Ganze dann zum Krieg gegen den Terror geführt, gegen Irak und Afghanistan. Wohlgemerkt der erste und einzige Bündnisfall in der Geschichte der NATO bisher mit mehr als 7000 toten US-Soldaten und 50.000 Verwundeten. Die USA haben seither ihre Geheimdienste und Militäraktionen ausgebaut.
2: Vielen Dank, Gudrun Engel. Nach den Anschlägen rief die damalige US-Regierung unter Präsident Bush den Krieg gegen den Terror aus. Nicht nur die Hintermänner sollten ausfindig gemacht werden, auch die Staaten, die nach Ansicht der Regierung die Terroristen unterstützt hatten, gerieten ins Visier. Als erstes griffen die USA keine 4 Wochen nach dem 11. September Afghanistan an. 1,5 Jahre später begann der Krieg gegen den Irak.
7: Wadi al-Salam, der größte Friedhof der Welt in Najaf im Irak. Auch viele der schätzungsweise 250.000 Opfer, die infolge der US-Invasion getötet wurden, sind hier begraben. Mehr als die Hälfte davon waren Zivilisten. 2003 marschieren die USA in den Irak ein, stürzen Saddam Hussein, den autoritären Herrscher. Fast 300.000 Soldaten sind direkt am Einmarsch beteiligt. Der damalige US-Präsident Bush verkauft den Krieg als Erfolg. Doch die Auswirkungen sind für viele Iraker katastrophal. Auf den Sturz Saddam Husseins folgt ein Machtvakuum im Land. Gewalt und Kämpfe prägen den Alltag. Später nutzt der sogenannte Islamische Staat das Chaos für seinen Terror. Mit dem Einmarsch im Irak hat man das gesamte politische System des Landes zusammenbrechen lassen. Und man hat dadurch die Bühne bereitet für ein neues Herrschaftssystem. Plötzlich haben Milizen, die sich aufgrund ethnischer und religiöser Zugehörigkeit zusammengeschlossen haben, mitregiert. Etwas, das Schule gemacht hat in der gesamten Region. Vor allem schiitisch dominierte Milizen mit engen Verbindungen zum Nachbarland Iran sollen heute großen Einfluss auf Politik und Wirtschaft haben. US-Truppen wiederum planen nach mehr als 2 Jahrzehnten im Irak ihren Abzug bis Ende des Monats. Überfällig sei das, sagen viele Irakerinnen und Iraker in der Hauptstadt Bagdad. Wir wollen keine Einmischung von außen, weder von den Amerikanern noch von anderen Ländern. Das irakische Volk sollte das Sagen haben. Doch nicht alle Bevölkerungsgruppen im Irak sehen die Rolle der Amerikaner gleich kritisch.
8: Vor allem die Kurden haben damals vom Einmarsch der Amerikaner profitiert. Unter Saddam Hussein wurden sie verfolgt. Mit Hilfe der Amerikaner konnten sie sich im Nordirak dann eine weitgehende Autonomie erkämpfen.
2: Wie sehr der 11. September 2001 das Leben vieler Menschen verändert hat, das zeigt die Dokumentation September gleich im Anschluss an diese Tagesschau. In der Folge von 9/11 wurde auch der Jemen destabilisiert. In dem Land, das Al-Qaida lange als Rückzugsort diente, tobt seit Jahren ein Bürgerkrieg. Jemenitische Regierungstruppen kämpfen dort mit Unterstützung Saudi-Arabiens gegen die mit Iran verbündete Houthi-Miliz. Nun haben die Houthis strategisch wichtige Gebiete entlang der Meerenge Bab al-Mandab eingenommen. Diese ist Teil einer der wichtigsten Schifffahrtsrouten zwischen Europa und Asien.
9: Es sind heftige Kämpfe zwischen den Houthi und jemenitischen Regierungstruppen. Der Krieg im Jemen ist neu aufgeflammt. Die Houthi-Miliz greift seit Anfang dieser Woche auch Militärstellungen und Ölanlagen im Nachbarland Saudi-Arabien an, wie hier südlich der Stadt Medina. Die Führung der Houthi macht Saudi-Arabien mit seiner Luft- und Seeblockade gegen die von ihnen kontrollierten Gebiete für die neue Eskalation verantwortlich. Saudi-Arabien stellt seine Aggression gegen den Jemen nicht ein. Weil wir die Hoffnung aufgegeben haben, unsere Rechte auf dem Verhandlungsweg zu erreichen, haben wir folgende Schritte ergriffen. Blockade gegen Blockade und Eskalation gegen Eskalation. Bislang kontrollierten die Houthi an der Westküste die Hafenstadt Hodeidah, Lebensader für die Versorgung der Bevölkerung, aber auch für Waffenlieferungen der Miliz. Jetzt haben sie ihre Kontrolle südlich entlang des Roten Meeres ausgeweitet. Kämpfer nehmen gestern die strategisch wichtige Hafenstadt Mokka ein.
10: Die Houthis können noch leichter eben diese zentrale Meerenge des Warenverkehrs und des Ölverkehrs auch zwischen Europa und Asien und zwischen dem Golf und Asien kontrollieren. Ja, und das können sie natürlich auch noch weiter ausweiten, wenn sie das wollen, über die Angriffe auf saudische Schiffe hinaus.
9: Die schiitische Miliz droht damit, die Meerenge zu blockieren. Damit hätte ihr Verbündeter Iran neben der Straße von Hormuz ein weiteres Druckmittel im Krieg gegen die USA.
2: Die Rentenreform ist eines der wichtigsten, aber auch umstrittensten Projekte der Bundesregierung. Über die Umsetzung wurde zum Abschluss der Haushaltswoche im Bundestag kontrovers debattiert. Bundesarbeitsministerin Baas verteidigte die Pläne. Der Sozialstaat müsse für die kommenden Jahrzehnte fit gemacht werden. Schwerpunkt sei dabei die Zukunft der Rente. Baas verantwortet den mit Abstand größten Etat im Haushalt. Von den geplanten gut 555 Milliarden Euro des Bundeshaushalts 2027 sind für Arbeit und Soziales mehr als 200 Milliarden vorgesehen. Das meiste davon fließt in die Rente.
11: Rekordausgaben, doch die Debatte dreht sich hauptsächlich um Kürzungen. Ministerin Baas zeigt sich überzeugt, ohne Reformen habe die Rente insgesamt keine Zukunft.
12: Deshalb müssen wir daran festhalten, eine Rentenreform in dieser Legislatur umzusetzen. Alles andere kommt uns teuer zu stehen, führt zu Rentenkürzungen und zu massiv steigenden Beiträgen.
11: Aus Sicht der Grünen sollte es keine Ausnahmen mehr bei der gesetzlichen Rente geben.
13: Indem alle Menschen von Beamtinnen und Beamten, Politikerinnen und Politiker, aber auch Selbstständige in die Rentenkasse einzahlen sollen.
11: Der Staat gebe das Geld an der falschen Stelle aus, sagt die Linke.
14: Für Panzer, Raketen und militärische Aufrüstung ist plötzlich jede Summe verfügbar. Bei Rente, Jobcentern und Sprachkursen wird dagegen jeder Euro dreimal umgedreht.
11: Die AfD kritisiert, dass die abschlagsfreie Rente nach 45 Beitragsjahren abgeschafft werden soll.
15: Die Rente mit 63 ist kein Geschenk des Staates. Es ist ein erworbener Anspruch der Menschen. Diese Menschen haben ihr Leben lang mit mehr als 45 Jahren harter Arbeit dieses System getragen.
11: Die Union verteidigt die Reformpläne der Koalition.
16: Das Besondere an der Rentenreform ist, dass sie einmal über die Legislatur hinausdenkt, dass sie eine soziale Ausgewogenheit hat, die Belange der älteren Generation wahrnimmt, aber zum ersten Mal seit langer Zeit auch die Belange der jungen Generation wahrnimmt.
11: Baas versprach heute Übergangsregelungen für die Rente nach 45 Beitragsjahren. Darauf könnten die Bürger sich verlassen.
2: Mit Karte oder Handy bezahlen, das soll bald auch in Deutschland überall möglich sein. Das Finanzministerium will dafür sorgen, dass Kundinnen und Kunden selbst entscheiden können, wie sie die Rechnung begleichen, mit Bargeld oder digital. Mehrere Nachrichtenagenturen liegt ein entsprechendes Papier vor. Jedes Geschäft, Restaurant oder Café soll demnach künftig mindestens eine elektronische Bezahlmöglichkeit anbieten. Er ist so etwas wie der Oscar der Hörfunkbranche, der Deutsche Radiopreis. Aus mehr als 400 eingereichten Beiträgen hat die Jury des Grimme-Instituts gestern Abend in Hamburg die Gewinner ausgezeichnet. Zur besten Reportage wurde die Schülerin von Deutschlandfunk Nova gekürt. Der Preis für das beste Entertainment ging an den Radiosender NDR 2 für den Comedy-Podcast Bambing Bump – Prange vs. Rode. Und nun die Wettervorhersage für morgen Samstag, den 12. September.
17: Hoher Luftdruck beeinflusst das Wetter im Süden, tiefer Luftdruck den Norden. In der Nacht kann es vom Norden bis in die Mitte ab und an leicht regnen oder nieseln. Am Tag südlich von Main und Mosel bis 12 Sonnenstunden. Von der Mitte bis in den Norden Sonne und Wolken. Vor allem im Norden und Osten kann es den ein oder anderen kurzen Schauer geben. Am Nachmittag an der Nordsee Regen. In der Nacht 15 bis 3 Grad. Am Tag 18 Grad im Bayerischen Wald, 27 Grad am Oberrhein. Am Sonntag im Süden länger Sonne, sonst Wolken, Regen und Schauer. In der Nordwesthälfte auch Gewitter. Am Montag Richtung Südosten noch Schauer, sonst ist es wieder trocken bei Sonne und Wolken. Am Dienstag im Westen und im Norden nass, teilweise mit Gewittern, sonst ist es oft sonnig.
2: In den Tagesthemen um 21.45 Uhr mit Ingo Zamperoni erzählen wir, wie der gemeinsame Kampf ums Überleben am 11. September eine lebenslange Freundschaft begründete. Und wir berichten, warum die Zahl der Firmenpleiten in Deutschland so hoch ist wie schon lange nicht mehr. Ich wünsche Ihnen noch einen angenehmen Abend.

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1: Die Nachrichten von SRF um 6 mit David Burkhardt. Schüsse an Technoparty in Aarau. Die Polizei geht von einer Amoktat aus. Das Motiv bleibt aber unklar. Regierungsrat ohne Dossiers. Die Tessiner Kantonsregierung entzieht Claudio Zali alle Zuständigkeiten. Sofort zurücktreten will er nicht. Das Wetter heute Abend und morgen oft sonnig. Im Norden um 27 Grad, im Süden um 30 Grad. Nach den Schüssen bei einer Technoparty in Aarau hat die Polizei heute an einer Medienkonferenz über die neuesten Erkenntnisse informiert. Beim Angriff in der Nacht von Samstag auf Sonntag wurde eine junge Frau getötet, 6 weitere Personen wurden verletzt. Noemi Ackermann berichtet.
2: Der mutmaßliche Täter ist 43-jährig, ein Schweizer aus dem Kanton Jura. Die Ermittler gehen von einer Amok-Tat aus. Der Gesamtleiter der Sonderlage bei der Kantonspolizei Aargau, Matthias Schildknecht, erklärt, wie der Täter vorgegangen sein dürfte.
3: Von außerhalb des Geländes schoss der Täter über 40 Mal mit einer Waffe der Kategorie Sturmgewehr wahllos in die Menschenmenge auf dem Festgelände.
2: Der mutmaßliche Täter hat sich knapp 24 Stunden später auf einem Polizeiposten in Delémont gestellt. Die Polizei geht davon aus, dass er alleine gehandelt hat. Zum Motiv sei vieles noch unklar, sagt der zuständige Staatsanwalt Christoph Rüedi.
4: Diese Angaben deuten darauf hin, dass beim Beschuldigten ein psychisches Leiden vorhanden sein dürfte, was weiter abzuklären sein wird. Über das Motiv des Beschuldigten konnten bislang keine gesicherten Erkenntnisse gewonnen werden.
2: Die Polizei kann heute keine genaueren Angaben zum Täter machen, außer dass er wohl nicht vorbestraft ist, wie der Kommandant der Aargauer Kantonspolizei, Michael Leupold, sagt.
5: Da haben wir noch keine vollständige schweizweite Übersicht. Was wir bis jetzt wissen, sind keine Vorstrafen bekannt, außer Bagatelldelikte im Bereich Straßenverkehr.
2: Die Polizei will nun ein psychiatrisches Gutachten erstellen lassen, um mehr über den Gesundheitszustand des Festgenommenen zu erfahren.
1: Noemi Ackermann. Das Motiv der Amoktat in Aarau bleibt also weiter unklar. Was man bis jetzt wisse, sei eher atypisch für eine solche Tat, sagt Jérôme Endras. Er ist forensischer Psychologe im Kanton Zürich und Professor für forensische Psychologie an der Universität in Konstanz. Auffallend seien mehrere Dinge, so Endras.
6: Zum einen, dass die Person offensichtlich nicht vorbestraft war. Dann zum anderen, dass es keine Anhaltspunkte dafür gab, dass eine schwere psychische Störung vorlag. Die Polizei hat zwar davon gesprochen, dass es sowas wie psychische Probleme gegeben hat, aber eben es gibt keine Anhaltspunkte dafür, dass die Person vorbehandelt war, dass sie in einer psychiatrischen Klinik war. Und das Dritte, man geht von Seite der Polizei explizit davon aus, dass es sich nicht um eine Person handelt, die einen extremistischen Hintergrund hat. Und diese drei Faktoren, das sind so die häufigsten Risikofaktoren, die wir so bei Attentaten sehen. Und die scheinen hier nicht getragen zu haben, sprich keine Rolle gespielt zu haben.
1: Sagt der forensische Psychologe Jérôme Endras zur Amoktat in Aarau. Zu zwei weiteren Meldungen aus der Schweiz in Kurzform. Die Initianten der Neutralitätsinitiative müssen die französische Online-Ausgabe ihrer Abstimmungszeitung anpassen. Das hat ein Berner Gericht entschieden. Die Grünen hatten geklagt, weil es auf der letzten Seite fälschlicherweise hieß, dass die Grünen die Vorlage ebenfalls unterstützen würden. Und die Bundesanwaltschaft fordert im sogenannten 'Ndrangheta-Prozess vor dem Bundesstrafgericht, dass der 59-jährige Angeklagte mehr als 6 Jahre ins Gefängnis muss. Der Mann soll während fast 20 Jahren in der Schweiz als Verbindungsmann für die kalabrische Mafia gedient haben, so etwa beim Schmuggel von Drogen aus Italien und deren Verkauf. Nun ins Tessin. Dort hat die Kantonsregierung Claudio Zali faktisch entmachtet. Sie entzieht dem Regierungsrat sämtliche Zuständigkeiten in seinem Departement. Grund dafür ist ein neues Strafverfahren wegen mutmaßlicher sexueller Übergriffe. Der Lega-Politiker Zali hatte bereits wegen eines anderen Verfahrens seinen Rücktritt auf Ende September angekündigt. Bis dann bleibt er zwar noch im Amt, hat aber keine Dossiers mehr. Tessin-Korrespondent Ivan Santoro.
7: Die Tessiner Regierung forderte gestern Claudio Zali wegen dieses neuen Strafverfahrens zum sofortigen Rücktritt auf. Dieser denkt aber nicht daran, wie er heute Nachmittag in einem Kommuniqué bekräftigt hat. Darin nimmt Zali Stellung zum Strafverfahren wegen mutmaßlicher sexueller Übergriffe. Die Vorwürfe liegen mehrere Jahre zurück. Er sei befragt worden und habe glaubhaft jeden Vorwurf entkräften können, schreibt Zali. Das Strafverfahren hätte längst eingestellt werden müssen. Ein vorzeitiger Rücktritt komme für ihn auch deshalb nicht in Frage, weil dies als Schuldeingeständnis gewertet werden könne. Da Zali nicht freiwillig sofort geht, bleibt der Regierung nur der Entzug sämtlicher Dossiers. Zu einem Rücktritt kann sie ihn nicht zwingen.
1: Tessin-Korrespondent Ivan Santoro. Wir kommen zu den Börsendaten, geliefert von SIX. Der Swiss Market Index schließt bei 14.363 Punkten. Das ist ein Plus von 0,2%. Der Dow Jones Index in New York steigt um 0,5%. Der Euro wird zu 94,28 gehandelt und der Dollar zu 81,33. Soweit die Meldung.
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0: Ja, guten Abend miteinander hier im Schweizer Radio bei RBSW1. Guten Abend miteinander zu der neuesten Ladies Jukebox. Und heute ist wieder mal der Lady im Mikrofon, der Mike Richard Lederach aus Steffisburg. Und Tanja nebendran hat heute keine Zeit. Sie ist nämlich am Glassen essen. Ich glaube, das ist eine Dauerbetätigung von meiner Frau. Aber ich sage dir jetzt gleich, Sally. Hi, Tanja.
1: Hallo.
0: Ja, das ist nicht so freundlich. Bist du beschäftigt mit Glassen essen?
1: Ja, ich bin müde.
0: Aha, okay. Ja, dir daheim hoffentlich nicht. Und es gibt ein eine spezielle Musiksendung heute im Schweizer Radio. Und zwar haben wir heute ein bisschen portugiesische Künstler und Künstlerinnen auf Sendung. Und natürlich auch ein bisschen ein normales Programm, das wir da immer haben. Und zwar ist da niemand anders schuld als eine Telefonistin von einer Telefonfirma, wo wir jetzt den Namen nicht sagen. Aber sie selber heisst Zara. Und hat lange in der Schweiz in Steffisburg gelebt, hat hier sogar ein Haus gehabt, mehrere Häuser, glaube ich. Und sie hat doch eine lange Zeit in der Schweiz. Und wir haben heute auch wieder miteinander telefoniert und hat wunderschöne Sachen erzählt. Ist einfach ein Herzensmensch. Und wir grüßen natürlich hier vom Schweizer Radio aus nach Portugal. Ich selber und Tanja, wir waren sehr, sehr, sehr viel in Spanien gewesen. Ich stelle mir das ein bisschen ähnlich vor. In Bali, ja, okay, das hat jetzt mit Portugal nichts zu tun. Aber Spanien, könnte man vorstellen, ist doch fast identisch mit Portugal. Und wenn man in Spanien, Amerika gegangen ist, dann hat es fast immer noch Fische gehabt. Aber in Portugal, weiss ich nicht, dort, hat mir die Sarah auch erzählt, essen sie zu 99% Fische. Also wenn der Lady Fische isst, und Tanja, dann ist das sowieso eine Ausnahme, sondern dann essen wir Fischstäbli. Fischstäbli, aber dann ist eigentlich 3/4 Mayonnaise und 1/4 Fisch dran. Guten Abend miteinander noch einmal. Essen die daheim Fisch? Fischknusperli bei einem McDonald's, Burger King oder essen ihr wirklich echt Fisch? Das nehme ich Wunder. Schickt mir das WhatsApp auf 079-678-5156. Essen ihr wirklich Fisch? Seid ihr schon mal in Portugal gsi? Unter uns wohnt gerade ein Mensch, darf jetzt den Namen Monika sagen, aber kommt, es ist ein bekannter Name, der Platz Nummer 1 Nachname in Spanien, habe ich gesehen, nicht in Portugal. Garcia. Genau. Dann geniessen wir jetzt ein bisschen portugiesische Musik, aber was ich eigentlich noch am Anfang noch sagen wollte, warum die Sarah aufs Mal sagt die Frau, kommt doch auf Portugal. Wir umgekehrt haben gesagt, komm in die Schweiz. Und das hat sich gerade eine Freundschaft daraus gegeben. Darum hören wir hier jetzt ein bisschen portugiesische Musik und werden noch etwas über die Sarah im zweiten Teil von der Sendung erzählen. Natürlich haben wir auch den Espresso-Tipp hier, der immer wichtig ist. Und den werden wir auch noch reinhören. Viel Spass. Bis später.

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3: Es glitzert und glänzt bei China-Shops wie Temu, zum Beispiel beim Schminkzeug für Kinder. Der Chemiker sagt aber, Achtung.
4: Wir finden extrem viele Stoffe, die nicht erlaubt sind, die sogar verboten sind. Und zwar in allen Produkten. Ob jetzt das Lidschatten ist, Nagellack, Lippenstift, überall drin.
3: Der Kassensturztest lässt an dieser Ware kein gutes Haar. Schauen wir an. Und das Rätsel um die komische Nachbarschafts-WhatsApp-Gruppe, die da rumgeistert, das Rätsel ist gelöst. Und so viel können wir gerade mal sagen, es steckt für einmal tatsächlich keine Betrügermasche dahinter. Ein wunderbarer Mittwochmorgen, ich bin Martina Schneider. Vielleicht haben Sie so einen Herzenswunsch auch schon mal gehört. Von der Tochter, Enkelkind, Gottemädchen oder von anderen Kindern in Ihrem Umfeld.
5: Ich wünsche mir zu meinem Geburtstag einen Schminkkoffer.
3: Ein Schminkkoffer, wo man sich zum Spielen kann Lippenstift oder Nagellack anmachen kann. Die gibt es auf chinesischen Online-Plattformen wie Temu oder AliExpress an Google. Alles spottbillig, aber auch alles andere als sicher. Das zeigen die Stichproben vom Kassensturz. Der hat 15 Schminksachen für Kinder von so ausländischen Shops unter die Lupe genommen und zerpflückt, weisst Luca Fuchs aus dem Espresso-Team.
6: Ja, alle 15 China-Produkte sind nämlich ein Gesundheitsrisiko. Sie alle verstoßen gegen die Vorschriften, die bei uns für Kosmetika gelten. Einer der häufigsten Mängel, es sind Substanzen wie Farbstoff drin, die in Schminksachen schlicht nichts verloren haben. So fasst der Chemiker Urs Hauri zusammen. Er nimmt im kantonalen Labor von Basel-Stadt Proben, zum Beispiel aus Schminkköfferli.
4: Wir finden extrem viele Stoffe, die nicht erlaubt sind, die sogar verboten sind. Und zwar in allen Produkten. Ob jetzt das Lidschatten ist, Nagellack, Lippenstift, überall drin. Und am störendsten ist natürlich immer ein Lippenstift.
6: Wo sich die Kinder direkt das Maul streichen. Das sieht auch Berner Dermatologin Christina Bürgler so. Zwar schminken sich die Kinder ja zum Glück nur ab und zu. Und gleich sei es bei Lippenstift besonders problematisch, wenn dort Farbstoffe drin sind, die bei uns nicht zugelassen sind.
7: Weil es nicht nur mit der Haut, sondern auch mit der Schleimhaut in Kontakt kommt. Also man, Kind schlägt die Lippen ab. Und von der Schleimhaut wird es noch mal viel besser aufgenommen.
6: Und die Kinder könnten Allergien entwickeln. Und wer möchte das schon für sein Gottemädchen oder Grosskind? Untersucht hat das Labor Waren von den vier grossen Plattformen Temu, AliExpress, Shein und Frugo. Eben Schminkköfferli, aber auch Haarkreide, Versträndli, Henna-Farben, wo sich die Kinder für ein Zeitchen eine Tätowierung machen können, und Nagellack-Set. Und das ist besonders heftig, sagt der Chemiker Urs Hauri.
4: Gerade bei der Nagellack hat es allergene Stoffe drin, die dürfen wir eigentlich gar nicht verwenden im Privatgebrauch.
6: So problematische Substanzen sind aber nur ein Kriterium von dieser Stichprobe. Der Urs Hauri schaut auch, ob das Zeug dann wenigstens richtig deklariert ist, so draufsteht, was drin ist. Und ob sich die Hersteller an Höchstwert halten, die in der EU und der Schweiz vorgeschrieben sind. Aber weit gefällt, allein bei den Henna-Farben hat es bis zu 10-mal mehr von einem bestimmten Lösungsmittel drin, als man dürfte, also massiv zu viel. Das Problem, sagt Dermatologin Christina Bürgler, bei so massiven Mengen kommt es viel schneller zu Allergien, vor allem bei Kindern.
7: Die Haut der Kinder, die ist noch dünner, die ist noch nicht so eine gute Barriere. Das heisst, alle Kinder unter 6 haben noch ein erhöhtes Risiko, eine Allergie zu entwickeln.
6: Wie so eine Allergie aussieht, da hat der Kassensturz gestern Bilder gezeigt und jetzt wird es ein bisschen unappetitlich. Da haben die Leute eine Art Kruste auf der Haut, die sie das Henna-Tattoo drauf gemacht haben. Bei denen ist aber auch alles geschwollen und voll mit Blattern. Und auch wenn man nicht allergisch ist, dann können so hohe Konzentrationen die Haut stark reizen. Sollten wir den Kindern darum am besten gar keine Henna und Co. kaufen? Ganz so eng sieht es die Dermatologin nicht.
7: Das heisst nicht, dass man darauf verzichten muss, auf so Kosmetika. Aber es lohnt sich darauf zu schauen, dass es aus der Schweiz kommt oder aus einem EU-Land, wo man weiss, es ist kontrolliert.
6: Wo die Behörden die Kosmetikprodukte zum Beispiel in Läden auf Schadstoff prüfen. Wenn man das Zeug aber bei Temu und Co. bestellt, dann gibt es keine Kontrolle. Die Päckchen, die kommen direkt aus China zu uns heim.
3: Und so ist es eben nicht nur bei Temu, sondern auch bei AliExpress, Shein und Frugo. Alle vier Online-Shops schreiben, sie haben die Schminksachen nach einem miserablen Testresultat aus dem Angebot rausgenommen. Für die Sicherheit sind aber die Hersteller verantwortlich. srf.ch/espresso. Dort gibt es alles kompakt zum Nachlesen und Nachschauen. SRF 1 mit dem Konsumentenmagazin Espresso am 7:45. In verschiedenen Briefkästen ist in der letzten Zeit ein Zettel aufgetaucht mit einem QR-Code und der Erklärung, man will eine WhatsApp-Gruppe für Nachbarinnen und Nachbarn gründen, um sich austauschen, gegenseitig helfen und Sachen organisieren. Das Problem bei dieser Sache, niemand ist recht rausgekommen, wer hinter dieser Aktion steckt. Echt, amend, Betrüger oder Einbrecher, da gibt es ja alle möglichen Maschen. Die Polizei hat uns da nicht mehr können sagen. Wir haben am Montag darüber berichtet und das hat dann tatsächlich geholfen, um das Rätsel zu lösen, hat mir Oliver Futter vom Espresso-Team erzählt.
1: Ja, dank Rückmeldungen von Hörerinnen und Hörern haben wir schon wenige Stunden nach der Sendung gewusst, wer hinter diesen WhatsApp-Gruppen steht. Sie haben uns geschrieben, kurz nachdem Espresso berichtet hat, habe bei Ihnen in dieser Nachbarschafts-WhatsApp-Gruppe die Administratorin gewechselt. Neu sei es Andrea Plauder. Und dann sei auch eine Erklärung gekommen von einem Verein mit dem Namen Plauder. Dort sagen sie, wer sie sind und dass die Andrea eine virtuelle Figur ist und kein Mensch.
3: Voilà. Und der Verein hat sich dann auch noch direkt bei uns gemeldet.
1: Genau. Plauder gibt es seit dem Frühling. Die haben auch eine eigene Homepage und nennen sich Gemeinnützige Verein und Nachbarschaftsinitiative. Dahinter stehen Co-Präsidenten Stefan Godli und Philipp Semmler. Das Ziel sei, über so WhatsApp-Gruppen und später allenfalls über eine eigene App Nachbarinnen und Nachbarn im Haus untereinander zu vernetzen, sagt Stefan Godli. Mit der Zeit dann auch
8: über die eigene unmittelbare Nachbarschaft, damit halt auch gewisse Hilfestellungen geleistet werden, wie ein Velo kann wieder gefunden werden oder ein Kätzchen, das vermisst ist.
1: Unterdessen gäbe es schon etwa 100 solche WhatsApp-Gruppen, die mehr oder weniger aktiv sind.
3: Schön und gut, aber die Art und Weise, wie es vorgegangen sind, in den Häusern Zettel verteilen mit QR-Codes und nicht draufschreiben, um was es genau geht, ist denen schon klar, dass das nicht gerade so schlau war?
1: Ja, sie geben sich selbstkritisch. Unser Bericht hat ihnen gezeigt, was unbekannte QR-Codes und zu wenig klare Informationen für eine Skepsis und auch für Sicherheitsfragen können auslösen. Gerade bei der ersten WhatsApp-Gruppe sei nicht klar geworden, wer dahinter steht und dass die Administratorin eine virtuelle Figur und keine Nachbarin aus dem Haus ist, meinte Stefan Godli.
8: Das haben wir nicht genug transparent kommuniziert. Und da würden wir heute sicher viel transparenter auf die Leute zugehen und auch im Brief klarer den Absender deutlich machen, damit die Missverständnisse, die offensichtlich entstanden sind, nicht mehr entstehen.
1: Bei der neueren Gruppe machen sie das auch so. Sie haben unterschätzt, wie sensibel der private Raum der Nachbarschaft sei. In den WhatsApp-Gruppen entschuldigen sich die beiden dann auch für die Fehler.
3: Und auch nachdem klar ist, wer hinter diesen rätselhaften WhatsApp-Gruppen steht, bleiben teils die Leute skeptisch. Sie fragen sich, ob Plauder Daten sammelt und all die Chats mitliest und ob sie irgendwann damit Geld verdienen wollen.
1: Auf der Homepage, in der schriftlichen Stellungnahme und auch am Telefon versprechen die beiden Vereinspräsidenten mehrfach, dass sie das nicht machen.
8: Wir haben überhaupt keine Ambitionen, um da von unserer Seite etwas zu vermarkten oder Daten zu verkaufen. Sondern es geht wirklich darum, den Leuten die Plattform zu bieten, um sich zu vernetzen und untereinander etwas aufzubauen.
1: Die Gruppen sind kostenlos, es gäbe keine KI, die mitlese und auswerte. Sie decken auch nichts auf externen Server speichern. Alle Daten sind für alle Mitglieder sichtbar in diesen Chats. Und da schreibt Plauder den Mitgliedern darum dann auch jetzt, man solle vorsichtig sein und keine heiklen Informationen teilen im Chat, wie zum Beispiel von wem bis wann man genau in den Ferien ist. Das einzige Geld, das bei Plauder mit der Zeit reinkommen soll, sind Mitgliederbeiträge von Leuten, die in ihrem Verein mitmachen wollen. Und die beiden Verantwortlichen sagen, sie machen das ehrenamtlich.
3: Das Rätsel um die ominöse WhatsApp-Gruppe für Nachbarinnen und Nachbarn ist dank Espresso und der Hilfe von Ihnen zuhause also gelöst. Was wollen wir noch mehr?
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So, wir sind der Ladies Jukebox. Heute speziell geht es um Zara aus Portugal. Und da geht es natürlich neben dem Espresso auch um Portugal. Und da habe ich jetzt doch einen Bericht über das Essen von Portugal herausgefunden in unserem Archiv. Und da könnt ihr reinhören. Wie gesagt, vor einem Jahr habe ich die Zara von einer Telekom-Firma kennengelernt. Und nicht irgendwie ein Merit in Portugal oder irgendwie ein Merit in Thun oder im Spar, wo ich arbeite. Nein, sie ist eine Hotline von einer Telekom-Firma und ist die freundlichste, die ich je erlebt habe. Also ich habe mal bei Swisscom angerufen, bei allen. Aber so etwas habe ich noch nie erlebt. Wo näher auch noch gelacht hat dazu und sensationell. Dort ein grosses Merci. Und dort muss man doch sagen, so etwas macht ja ohne Werbung aus für eine Telekom-Firma. Oder du tust ja, wie ich, zum Beispiel hier zum Radio, denkst du jetzt vielleicht, ja, der Lady, das ist jetzt ein Schnurrisieg, wie der Benny Turnherr. Ja, aber vielleicht gibt es die anderen Leute wie die meisten, die 30 Jahre meine Sendungen hören, sagen, ja, der Lady ist noch ein lustiger Kerl und bringt eben noch Zeug im Radio, wo mich noch interessiert. Und genau so, wir waren gestern übrigens an OHA gewesen. Das ist dann nicht in Portugal, sondern in Thun. Das ist die oberländische Herbstausstellung. Und genau dort hat man dann gewusst, wer ist eine gute Verkäuferin und wer ist ein guter Verkäufer. Gewisse waren sehr aggressiv gewesen. Zu ihm hergekommen, tätsch, du sollst jetzt gleich unterschreiben. Dann gibt es Handkerum wieder, die anderen, die sagen, schau zuerst das Produkt an. Und Tanja und ich, wir sind sowieso die das uns zuerst überlegen. Ja, wenn jetzt da irgendwie eine Suppe kommt von irgendeiner Firma, ja, brauchen wir jetzt unbedingt die Suppe da. Konkurrenz, Mikrokope, all die Spar kostet aber 3/4 weniger. Dann sagt ja Tanja, gut, dann verzichten wir dann lieber auf die Suppe, die zwar fein ist, aber wo man sich fast nicht zahlen kann. Aber wenn eben der Verkäufer von dem sogenannten Stand noch ein Lächeln hat, wie die Sarah von der Telekom-Firma, dann kaufst du eben die Suppe. Aber nicht, weil du die Suppe gerne hast alleine, sondern weil eben die Verkaufsstrategie gut ist. Und das macht sehr viel aus. Das macht sehr viel aus. Jede Mund-zu-Mund-Propaganda ist die beste. Also es bringt viel mehr, wenn 100'000 Leute sagen, da geht zu der Firma, weil das und das gut ist, als Millionen von Plakaten in Europa. Gut, wir hören weiter noch ein bisschen Musik von Schweiz natürlich auch, von Deutschland, Österreich und dann kommen wir schon bald zum Schluss unserer Sendung.

0: So, wir sind leider schon am Schluss von unserer Ladies-Jukebox für heute. Morgen geht es für Tanja und für mich schon wieder nach Bern ins Radiostudio. Und wir freuen euch nächstes Mal die neueste Berner Schlagwelt zu präsentieren. Ja, und genießt noch die Hits. Also es ist wirklich noch extrem heiß nächste Woche auch. Ich persönlich habe schon die ersten Weihnachtslieder eingeübt. Also ihr könnt daheim auch anfangen. Reise, rieselt der Schnee. Also ich singe jetzt gescheiter nicht, sonst ist dann euer Radio kaputt. Aber Tanja, zum Schluss, freust du dich auf den Schnee?
1: Ja, sehr.
0: Freust du dich auf Weihnachten, auf das Krippli, auf den schönen Tannenbaum? Da muss ich gar nicht das Mikrofon heran, weil meine Frau hat nicht gerne Weihnachten. Ich liebe Weihnachten über alles, aber nicht in den Läden, sondern daheim in der gemütlichen Stube. Das war es von uns, von der Ladies Jukebox. Die Sarah, wenn du zuhörst, ist in Portugal. Herzliche Grüße zu dir nach Portugal. Allen Portugiesinnen und Portugiesen, lieben Gruß. Macht's gut. Bis schon gleich wieder, euer Lady, der Maike Lederach. Und natürlich Tanja. Tschüss zusammen. Ah ja, coole Zappe. Tschüss zusammen, macht's gut.

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